hat da nochmal eine eigene Band gegründet und ein gutes Dutzend LPs aufgenommen. Ja, und einer der großen Erfolge von Blood, Sweat and Tears, der heißt ja And When I Die. Und da heißt es drin, when I'm gone, there will be one child born in this world. Carry on, carry on. Also das Rad dreht sich immer weiter, auch wenn man diese Welt verlassen hat, so wie David Clayton Thomas.

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Earth, Wind & Fire war das Shining Star im Beat Club auf Bremen 1. Als diese großartige Band 2000 in die Rock'n'Roll Hall of Fame aufgenommen wurde, da erinnerte sich Frontmann und Mastermind Maurice White an diese Single als entscheidenden Wendepunkt in der Bandgeschichte. Das Album That's the Way the World startete eher langsam. Wir dachten, das wird nichts mehr. Und dann veröffentlichten wir diese Single Shining Star und das ging an die Spitze der Charts und rettete das Album. Ja, und gar nicht lange danach kannte die ganze Welt diesen großartigen, von Bläsern geprägten Groove und Sound von Earth, Wind and Fire. Eine Band, die es immer noch gibt, man soll es nicht für möglich halten, aber tatsächlich. Und der Mann, der diese Band immer noch am Leben hält und einzig Überlebender, nicht nur der White-Brüder, sondern überhaupt der Gründungsmitglieder, das ist auch der Bassmann dieser Nummer, die wir gerade gehört haben, ist ja auch eine ganz markante Bassline, Verdeen White. Er hält Earth, Wind & Fire quasi noch über Wasser und unterwegs sind die Jungs gerade zusammen mit Lionel Richie. Also auch nicht so die allerschlechtesten Konzerte, glaube ich, aber leider, wie gesagt, nur in den USA. Ja, und dieser Verdeen White ist in dieser Woche 75 Jahre alt geworden. Deswegen haben wir das Stück nochmal rausgeholt. Wir haben um 10 vor 8 noch einen Bremen 1 Verkehrsservice aktuell. Einmal für die A27 Bremerhaven Richtung Bremen. In der Ausfahrt Bremen-Fahr steht ein verlorener PKW-Anhänger. Und bitte auch aufpassen, im Kreis Verden, Wollener Landstraße zwischen Bremen und Ende der Straße, eine ungesicherte Unfallstelle. Und noch ein Geburtstagskind in dieser Woche, Buddy Guy, der große alte Mann des Blues, sage und schreibe 90 Jahre jung geworden, immer noch gerade unterwegs, auch auf seiner BG 90 Tour, Ain't Done With The Blues. Ich bin auch lange nicht fertig mit dem Blues, so hieß auch bezeichnenderweise das letzte Album von ihm, das im letzten Jahr erschien und 2022, da kam das Album The Blues Don't Lie raus und daraus jetzt ein Stück, das man als Buddy Guy Fan auch kennen sollte. Eine Nummer von den Beatles, wie nur er sie wahrscheinlich auch bearbeiten und nochmal gespielen konnte. I've Got a Feeling is Buddy Guy.

Ja, die Beatles wären stolz gewesen auf diese Coverversion Buddy Guy und I've Got a Feeling. Das war's für heute. Beat Club am kommenden Sonntag, 9. August, dann wieder mit Bernd Schlisselmann hier im Studio. Und ja, das letzte Wort und die letzte Ehre gebührt einem Mann, der mit 16 damals als Jugendlich schon seinen ersten Welthit hatte und immer noch aktiv ist, on Tour ist, ein Dauerbrenner, lebenslang geworden ist. Paul Anka, 85 Jahre jung auch geworden in dieser Woche. Und vielleicht der Song, der zu seinem musikalischen Vermächtnis geworden ist, wie kein anderer, auch wenn er ihn selber gar nicht gesungen hatte und auch wenn ihn Frank Sinatra zuerst gar nicht singen wollte, ist und bleibt diese Nummer hier. My Way im Beat Club auf M1.

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1: Na klar. Also Sommerferien sind ja immer noch. Aber wir senden natürlich auch in den Ferien weiter. Jetzt sind wir schon im Monat August angekommen. Es ist ein Wahnsinn. 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Und dieser 2. August heute ist auch ein bedeutendes Datum für die deutsche Rockmusik und damit auch für diese Sendung. Mehr dazu dann gleich ausführlich ab 6:30. Jetzt erstmal der Opener, die Doobie Brothers und China Grove. Ich bin Lutz Hanker, wünsche Ihnen einen schönen Abend.

Dieser Song ist genauso alt wie die Marke Beat Club von Radio Bremen 1965. So lange gibt es den Beat Club schon. Damals natürlich noch die Kultsendung im Fernsehen. Ganz neu und revolutionär. Und ja, ein Hit aus diesem Jahr war das eben von Gary Lewis and the Playboys. Platz 2 in den amerikanischen Billboard-Charts. Immerhin Save Your Heart for Me. Eine ganz typische Nummer für die Zeit. Ja, und dieser Gary Lewis, der Namensgeber dieser Kapelle, er ist vorgestern 80 Jahre alt geworden, ist ja Sohn des Komödianten und Schauspielers Jerry Lewis gewesen und es ist natürlich immer noch, hat nicht nur gesungen, sondern war auch gelernter Schlagzeuger. Mit den Playboys hatte er insgesamt 12 Top 40 Hits. Ja, und die Playboys gibt's immer noch, ist ganz witzig, also Gary Lewis tourt weiterhin regelmäßig mit seiner Band, natürlich in anderer Besetzung durch die

Ja, wer in den späten 1980er Jahren des letzten Jahrhunderts viel Radio gehört hat und auch Musikfernsehen geschaut hat, der hat ihn jetzt wieder, den Kollegen Ohrwurm. Und vielleicht auch ein paar Bilder im Kopf, denn zu dieser Nummer, die wir gerade gehört haben, im Beatclub von Gespati Etienne, gab es damals auch ein sehr erotisches und umstrittenes Video. Ja, und dieser Song gehört auch zum Soundtrack meines Lebens, denn 1987, das war ja ein Jahr, in dem mein Leben eine dramatische Wendung nahm, weg mit dem, was ich nicht mehr wollte und hin zu dem, von dem ich noch nicht mal träumen konnte, dass ich es mal machen durfte, nämlich beim Radio zu arbeiten. Wir hatten damals einen Kollegen in der Musikredaktion, der sehr frankophil war, und der hatte die Originalsingle aus Frankreich mitgebracht in die Redaktion, obwohl sie damals in Deutschland noch gar nicht veröffentlicht war. Man muss dazu wissen, dass Gespati in Frankreich auch schon damals ein Riesenstar war, nicht nur als Sängerin, auch als Schauspielerin und als Theaterfrau. Und ich glaube, wir haben damals vor allen anderen diese Nummer schon spielen dürfen. Und umso trauriger die Nachricht, die ich vor kurzem erst gelesen habe, man hat das fast gar nicht mitbekommen, also ich zumindest nicht, dass Gespati im Juni leider im Alter von 80 Jahren verstorben ist nach langer, schwerer Krankheit, und sie wird sehr fehlen. Genauso wie auch ein anderer Mann, der mich so in den frühen 70ern musikalisch begleitet hat, als ich noch ganz jung war, aber ein großer Chicago-Fan war. Denn Walter Parizader gehörte zur legendären Bläsersektion dieser Band, die ja ursprünglich Chicago Transit Authority hieß und ja einen sehr harten, aggressiven Stil von Jazz und Rock und vielen heftigen Bläsern ja hatte. Dann später wurde es ein bisschen geschmeidiger und poppiger. Ja, und dieser Walter Parizader spielte normalerweise immer Tenorsaxophon. James Pankow war der die ganzen Bläserarrangements damals für Chicago machte. Und auf der Nummer, die wir gleich hören, da hat Walter Parizader ausnahmsweise mal zum Sopransaxophon gegriffen und ein herzerweichendes Solo auch beigesteuert, das für mich heute zu den großen, glorreichen Momenten seiner Karriere gehört. Da spielt er nämlich wunderbar melancholisch und romantisch und sehr gekonnt bei Just You and Me, also in Memoriam Walter Parizader, hier in Chicago, im Beatclub auf Bremen 1.

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1: Tja, wer Inga Rumpf einmal live erlebt hat auf irgendeiner Bühne, egal in welcher Besetzung, der kann sich gar nicht vorstellen, dass sie als Mädchen und als Tochter eines Hamburger Seemanns und einer ostpreußischen Schneiderin mal ein ganz schüchternes Kind war. Aber das hat sich dann mit der Musik später geändert und sie hat mal gesagt, immer wenn ich auf der Bühne war, dann wusste ich, jetzt kann mir keiner was. Ja, und so ist sie die größte deutsche Rocksängerin geworden, die wir haben. Wir haben nicht so viele Stars dieses Kalibers in den letzten Jahrzehnten. Und heute, an diesem 2. August, wird Inga Stulze 80 Jahre jung, muss man sagen. Sie ist immer noch so fit und aktiv und hat es immer noch drauf. Man kann gar nicht sich tief genug verneigen vor ihr. Und das tun wir natürlich hier vom Beat Club auf Bremen 1. Herzliche Gratulation. Und weil wir ja von Live-Auftritten und der Bühne schon gesprochen haben, gibt es zu Beginn dieser halben Stunde, die nur ihr gehört und ihren Fans, also uns allen, eine tolle Live-Aufnahme. Da hat sie mit vielen Freunden und Weggefährten im Rahmen des Crossroads Festivals 2006, war das im Oktober, im WDR Rockpalast diesen Atlantis-Klassiker gespielt. Rock'n'Roll Preacher. Happy Birthday, Inga Rumpf.

0: Ja, so hat es damals angefangen für Inga Rumpf. Also sie hat schon als kleines Mädchen bei Familienfeiern auch schon gesungen, so ist es nicht. Aber so richtig, ja, zumindest so semi-professionell ging das dann los. Mitte der 60er Jahre in Hamburg natürlich mit den City Preachers. Das war die erste Folk-Rock-Gruppe Deutschlands, so eine Art Weltmusik im Baukastensystem. Irgendjemand hat mal geschrieben, das war der kreative Komposthaufen der Hamburger Szene, also in wechselnden Besetzungen. Ja, und Inga war die Frontfrau, Sometimes I'm in the Mood. Und heute ist sie die Grande Dame des deutschen Rock'n'Blues und wird 80 Jahre jung. Und sie sagt, ich erlebe das alles mit großer Freude und Dankbarkeit, dass ich es ziemlich gesund und munter bis heute und hierhin geschafft habe. Für den Beatclub gratuliert Uli Kniep und er beginnt seinen Beitrag mit einem typischen Inga-O-Ton. Ne?
1: Das ist so, also wenn man arm ist oder klein, dann muss man einfach lauter singen als die anderen.

0: Inga Rumpf ahnte schon als Kind, dass es schwer werden könnte, als Sängerin Fuß zu fassen. Aber sie war mutig genug, ihren Weg als Musikerin einzuschlagen.
1: Ich bin dann durchs Haus gegangen, so als 6-7-Jährige, habe dann bei den Nachbarn geklingelt und gefragt, darf ich was vorsingen? Weil ich wusste, ich kriege dann zumindest 5 Pfennig und kann dann zum Kaufmannsladen gehen und mir eine Tüte Salmis dafür geben lassen.
0: Ihre erste Stufe auf der Karriereleiter war die Band City Preachers, wo sie Folk und Blues sang. Doch schon bald schlug Inga Rumpf rockigere Töne mit der Band Frumpy an.

0: Schnell stellte sich der Erfolg ein und nun hatte sie auch ihre Hemmungen weitgehend überwunden.
1: Ich war sehr schüchtern. Ich habe auch gestottert. Auf der Bühne wusste ich aber, oder wenn ich gesungen habe, wusste ich, das ist jetzt mein Raum und da kann mir keiner irgendwie was sagen, ne?
0: Nach rund 3 erfolgreichen Jahren mit Frumpy brach Inga Rumpf trotzdem zu neuen Ufern auf.
1: Ja, das kann man so staffeln. City Preachers Deutschland, Frumpy Europa und dann nachher mit der letzten Atlantis-Besetzung in Amerika auf Tour. Alles klar.
0: Nicht nur musikalisch präsentierte sich die Sängerin in der Folge vielseitig, sie war sich durchaus ihrer Wirkung und Bedeutung in einer von Männern dominierten Branche bewusst.
1: Ich habe am Anfang darauf geachtet, dass ich nicht wie so ein Püppchen aussehe. Ich hatte also lange Haare, ich hatte ein Unterhemd und eine Jeans an. Und erst auf den zweiten Blick haben die Leute gesehen, dass das eine Frau ist, ne? This is a man's world.
0: Mit nun 80 Jahren wird die Musikerin wieder auf die Bühne gehen und die ihr eigene Mischung aus Soul, Blues, Gospel und Rock zusammen mit Freunden präsentieren. So führte ihr Weg also vom Treppenhaus in St. Georg in die Elbphilharmonie. Herzlichen Glückwunsch, Inga Rumpf.

Ole Kniep für den Beatclub zum 80. von Inga Rumpf. Und natürlich darf dieser Frumpy-Klassiker auch in dieser Sendung jetzt heute an ihrem Geburtstag nicht fehlen, ist ja ganz klar.

0: Sensationell, man bekommt immer noch Gänsehaut, wenn man das hört, Frumpy und How the Gypsy Was Born, heute an Ingarums 80. Geburtstag. Interessanterweise waren Frumpy zwar zweimal auch bei Radio Bremen zu Gast im Beat Club, 71 und 72, aber diese Nummer haben sie damals nicht gespielt. Trotzdem hatte Inga immer noch gute Erinnerungen an ihre Besuche hier im Studio von Radio Bremen und natürlich auch an die Sendung Beat Club.
1: Also der Beat Club war für mich und für uns damals praktisch das Sprungbrett zum Erfolg auch, ne, durch Mike Leckebusch. Denn zu der Zeit waren die Sender ja noch gar nicht auf unsere Underground- oder Krautrock-Musik eingestellt. Die haben ja damals immer noch Schlager-Interpreten ins Fernsehen geholt oder halt internationale Stars, ne? Und Mike Leckebusch hat das eigentlich erst gesellschaftsfähig gemacht, unsere Musik. Also man kann ihm wirklich dankbar sein. Aber damals war das für unsere Eltern, war das revolutionär und unmöglich zum Teil. Ne? Die haben die Musik ja gar nicht verstanden.
0: So war es tatsächlich, ja. Inga Rumpf, heute wird sie 80. Sie hat mit vielen Künstlern und Bands natürlich gespielt im Laufe ihrer langen Karriere. Und das meiste wurde auch natürlich auf Platte oder Tonträger veröffentlicht. Aber nicht alles, was sie komponierte, fand auch den Weg dann in die Plattenläden. Einige Perlen, die sie ja in den Jahren 88 bis 2014 aufgenommen hat und die in Archiven schlummerten, die hat sie vor 5 Jahren zu ihrem 75. als Geschenk für sich und ihre Fans auf dem Album Hidden Tracks dann veröffentlicht und daraus jetzt als Höhepunkt dieser Würdigung heute an ihrem Geburtstag ein Titel, der auch wunderbar passt als Thema und als als Überschrift über diesem Ehrentag. Inga Rumpf viermal am Piano und dazu der frühere Bassgitarrist Helmut Krümminger. Also an der Gitarre und eine ganz tolle Coverversion von What a Wonderful World. Hier ist nochmal Inga Rumpf.

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1: Heute die Ausgabe 2. August 2026 mit Lozanka im Mikrofon. Freue mich sehr, wünsche Ihnen weiterhin viel Spaß in der zweiten Stunde und die geht los mit den Kings.

Paul McCartney hier im Beatclub auf Bremen 1 heute am 2. August. Wenn man einen Stein in einen Teich wirft, das haben wir alle mal irgendwann mal gemacht, dann schlägt das ja Wellen, die sich immer weiter ausbreiten. Das ist ein wunderbares, schönes Bild und es ist auch tatsächlich so gemeint, dieser Song, den wir gerade gehört haben, Ripples in a Pond, genau wie der Stein im Teich die Wellen wirft, so ist es auch mit der Liebe, sagt Paul McCartney und singt das in Ripples in a Pond, eine Liebesbotschaft an seine Frau Nancy. Geschrieben hat er diesen Song schon vor einigen Jahren, aber veröffentlicht es jetzt auf dem Album The Boys of Dungeon Lane. Haben wir ja hier auch schon in der Sendung gelobt und vorgestellt und bleibt auch für uns eins der Alben des Jahres. Bisher, McCartney spielt bei uns fast alle Instrumente auf diesem Song auch selber. Ja, und was Neues gibt es auch posthum von Steve Cropper. Der ja leider im Dezember letzten Jahres im Alter von 83 Jahren verstarb, der Gitarrist aus der Stax House Band, der auch zusammen mit Booker T und die MGs dort natürlich zur Studio Session Abteilung gehörte, der Mitglied der Blues Brothers war, der im Laufe der Jahrzehnte viele tolle Alben gemacht hat und die Fertigstellung seines letzten posthum erschienenen Albums, Watching the Tide, hat er noch erlebt und sogar noch in den Tagen vor seinem Tod den finalen Mix gehört. Und jetzt also ein paar Monate nach seinem Tod ist dieses Album angekündigt für den 28. August. Dann wird es in voller Länge erscheinen. Watching the Tide. Es gibt vorab schon ein, zwei Stücke. Und interessant wird das auf jeden Fall, denn einige prominente Freunde haben ihn unterstützt bei diesen Aufnahmen, zum Beispiel Brian May, Ron Wood oder auch Billy Gibbons und auch den Mann, den wir gleich hören werden, nämlich Eric Clapton. Interessant ist vielleicht auch noch, das haben seine Familie und auch Freunde so festgelegt und er selber auch, wir sollen im Radio nirgendjemand soll das sagen, das sei das letzte Album von Steve Cropper, denn es gibt wohl offenbar noch ganz, ganz viel Material, das auch noch in den nächsten Jahren dann nach und nach veröffentlicht werden wird. Er hat so viel Musik gemacht und er hat auch in den letzten Jahren seines Lebens an einer Dokumentation, einem Filmprojekt gearbeitet, das auch noch dann natürlich fertiggestellt werden soll mit viel, viel Material. Also das vorerst letzte, aber noch lange nicht finale Album von Steve Cropper, also Watching the Tide. Und daraus vorab jetzt hier der Meister mit Eric Clapton, also zwei Meister bei der Arbeit. The Ticket First.

Ja, klingt wie eine alte Nummer von Glen Campbell aus den späten 60ern, frühen 70er Jahren, so aus der alten großen Country-Folk-Ära. Aber weit gefehlt, ist ein ganz neues Stück, aber man hat es auch ein bisschen gehört, die Produktion war einfach zu gut. Das hat man damals noch nicht hinbekommen. Das war Alex Amen, ein texanischer Songwriter, ein Folkmusiker aus Texas, also der mittlerweile in Kalifornien lebt. Und wenn Sie noch nie was von ihm gehört haben, wie ich übrigens auch nicht bis vor kurzem, dann ist es ihm auch kein Wunder, denn er hat erst im letzten Jahr eine EP, seine erste mit den ersten wenigen neuen Songs veröffentlicht und jetzt gibt es das erste komplette Album, sein Debüt Son of Amen von Alex Amen, also sehr am Country angelehnt, aber nicht nur. Mal klingt es nach Waylon Jennings und John Denver, dann nach Billy Joel oder auch Paul Simon und würde bekannt werden, dass der letzte Titel auf diesem Album ein verschollenes Beatles-Stück wäre. Niemand wäre überrascht, denn das Stück, das wir gleich hören werden, das klingt schon ein bisschen an diesen stark mit Hall versehenen John Lennon-Gesang im Stil der Mitte 70er Jahre oder auch in die Gitarrenarbeit von George Harrison und Eric Clapton auf Abbey Road. Ein wunderschöner Titel von Alex Amen, von einem sehr gelungenen und empfehlenswerten Debüt, also Son of Amen von Alex Amen und daraus jetzt hier im Beat Club auf Bremen 1, Lonely People.

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1: Niemals geht man so ganz, den Spruch kennen wir ja, aber manchmal gehen große fast unbemerkt und man bekommt kaum was davon mit. Und so einer, der uns fast durchgerutscht wäre, den wir unbedingt aber noch natürlich in Ehren halten und erinnern wollen. Um den geht es gleich in der nächsten halben Stunde hier, in der letzten an diesem Sonntag im Beat Club mit Lutz Hanker. Ich wünsche weiter viel Spaß. Schönen Abend.

Im Original war das ein Motown-Song von Brenda Holloway. Und hier die ganz andere und dramatisch andere und auch ganz tolle Version von Blood, Sweat and Tears im Beat Club auf Bremen 1. You Made Me So Very Happy. 1969 kam das raus. Ja, das war der typische Sound von Blood, Sweat and Tears. Dieser Mix aus schweren Bläsern und Jazz und R&B und Pop und ein bisschen Progressive Rock. Und vor allem natürlich die Stimme in den frühen Jahren von David Clayton Thomas, die leider für immer verstummt ist. Wir haben das erst vor kurzem auch realisiert hier im Beat Club und wollten unbedingt dazu nochmal ein bisschen was erzählen, denn dieser Sänger von Blood, Sweat and Tears war eine ganz besondere Persönlichkeit. Vorher ja Leadgitarrist auch bei John Lee Hooker, kam dann 68 zur Band. Das waren psychedelische Zeiten damals. Rockkollektive kamen schwer in Mode. Und dazu gehörten natürlich auch, ich glaube am Anfang waren sie sogar zu 10, Blood, Sweat and Tears, die dann auch in Woodstock spielten und am dritten, diesem stark verregneten und besonders schlammigen Tag damals auftraten, zusammen mit Johnny Winter und Crosby, Stills, Nash and Young. Es soll ein sehr, sehr energiegeladener, großartiger Gig gewesen sein, erzählen die, die dabei waren. Es gibt leider keinen Mitschnitt dieses Konzertes, weil die Kameraleute und die Aufnahmeleute damals kurzfristig im Streik waren, um ein besseres Gehalt, einen besseren Lohn durchzusetzen. Leider, ja. David Clayton Thomas bis zum Schluss, bis ins hohe Alter hat er Musik gemacht, auch die Formation noch lange unterstützt und am Leben gehalten. Dann ist er nach Kanada zurückgezogen, nach Toronto, hat da nochmal eine eigene Band gegründet und ein gutes Dutzend LPs aufgenommen. Ja, und einer der großen Erfolge von Blood, Sweat and Tears, der heißt ja And When I Die. Und da heißt es drin, when I'm gone, there will be one child born in this world. Carry on, carry on. Also das Rad dreht sich immer weiter, auch wenn man diese Welt verlassen hat, so wie David Clayton Thomas.

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Earth, Wind & Fire waren das Shining Star hier im Beatclub auf Bremen 1. Als diese großartige Band 2000 in die Rock'n'Roll Hall of Fame aufgenommen wurde, da erinnerte sich Frontmann und Mastermind Maurice White an diese Single als entscheidenden Wendepunkt in der Bandgeschichte. Das Album That's the Way the World startete eher langsam. Wir dachten, das wird nichts mehr. Und dann veröffentlichten wir diese Single Shining Star und das ging an die Spitze der Charts und rettete das Album. Ja, und gar nicht lange danach kannte die ganze Welt diesen großartigen, von Bläsern geprägten Groove und Sound von Earth, Wind and Fire. Eine Band, die es immer noch gibt, man soll es nicht für möglich halten, aber tatsächlich. Und der Mann, der diese Band immer noch am Leben hält und einzig Überlebender, nicht nur der White-Brüder, sondern überhaupt der Gründungsmitglieder, das ist auch der Bassmann dieser Nummer, die wir gerade gehört haben, ist ja auch ein ganz markante Bassline, Verdeen White. Er hält Earth, Wind & Fire quasi noch über Wasser und unterwegs sind die Jungs gerade zusammen mit Lionel Richie. Also auch nicht so die allerschlechtesten Konzerte, glaube ich, aber leider, wie gesagt, nur in den USA. Ja, und dieser Verdeen White ist in dieser Woche 75 Jahre alt geworden. Deswegen haben wir das Stück nochmal rausgeholt. Wir haben um 10 vor 8 noch einen Bremen 1 Verkehrsservice aktuell. Einmal für die A27 Bremerhaven Richtung Bremen. In der Ausfahrt Bremen-Fahr steht ein verlorener PKW-Anhänger. Und bitte auch aufpassen, im Kreis Verden, Bollener Landstraße zwischen Bremen und Ende der Straße, eine ungesicherte Unfallstelle. Und noch ein Geburtstagskind in dieser Woche, Buddy Guy, der große alte Mann des Blues, sage und schreibe 90 Jahre jung geworden, immer noch gerade unterwegs, auch auf seiner BG90-Tour. Ain't Done With The Blues. Ich bin auch lange nicht fertig mit dem Blues. So hieß auch bezeichnenderweise das letzte Album von ihm, das im letzten Jahr erschien. Und 2022, da kam das Album The Blues Don't Lie raus. Und daraus jetzt ein Stück, das man als Buddy Guy Fan auch kennen sollte. Eine Nummer von den Beatles, wie nur er sie wahrscheinlich auch bearbeiten und nochmal gespielen konnte. I've Got A Feeling, ist Buddy Guy.

Ja, die Beatles wären stolz gewesen auf diese Coverversion Buddy Guy und I've Got a Feeling. Das war's für heute. Beat Club am kommenden Sonntag, 9. August, dann wieder mit Bernd Schlisselmann hier im Studio. Und ja, das letzte Wort und die letzte Ehre gebührt einem Mann, der mit 16 damals als Jugendlich schon seinen ersten Welthit hatte und immer noch aktiv ist, on Tour ist, ein Dauerbrenner, lebenslang geworden ist. Paul Anka, 85 Jahre jung auch geworden in dieser Woche. Und vielleicht der Song, der zu seinem musikalischen Vermächtnis geworden ist, wie kein anderer, auch wenn er ihn selber gar nicht gesungen hatte und auch wenn ihn Frank Sinatra zuerst gar nicht singen wollte, ist und bleibt diese Nummer hier. My Way im Beat Club auf M1.

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1: Na klar. Also Sommerferien sind ja immer noch. Aber wir senden natürlich auch in den Ferien weiter. Jetzt sind wir schon im Monat August angekommen. Es ist ein Wahnsinn, die Zeit fliegt nur so weg. Und dieser 2. August heute ist auch ein bedeutendes Datum für die deutsche Rockmusik und damit auch für diese Sendung. Mehr dazu dann gleich ausführlich ab 6:30. Jetzt erstmal der Opener, die Doobie Brothers und China Grove. Ich bin Lutz Hanker, wünsche Ihnen einen schönen Abend.

Dieser Song ist genauso alt wie die Marke Beat Club von Radio Bremen 1965. So lange gibt's den Beat Club schon. Damals natürlich noch die Kultsendung im Fernsehen. Ganz neu und revolutionär. Und ja, ein Hit aus diesem Jahr war das eben von Gary Lewis and the Playboys. Platz 2 in den amerikanischen Billboard-Charts. Immerhin Save Your Heart for Me. Eine ganz typische Nummer für die Zeit. Ja, und dieser Gary Lewis, der Namensgeber dieser Kapelle, der ist vorgestern 80 Jahre alt geworden, ist ja Sohn des Komödianten und Schauspielers Jerry Lewis gewesen und es ist natürlich immer noch, hat nicht nur gesungen, sondern war auch gelernter Schlagzeuger. Mit den Playboys hatte er insgesamt 12 Top 40 Hits. Ja, und die Playboys gibt's immer noch, ist ganz witzig, also Gary Lewis tourt weiterhin regelmäßig mit seiner Band, natürlich in anderer Besetzung durch die USA. Erst im Frühjahr stand er im Rahmen der My Generation Tour zusammen mit anderen Musikikonen der 60er auf der Bühne, zum Beispiel Lovin' Spoonful waren auch mit dabei. Und er legt großen Wert darauf, dass seine alten Hits auch live so gespielt werden, wie sie damals im Radio klangen. Und deswegen spielen wir noch einen von damals. Aus dem Jahre 66 kam diese Single hier raus, auch eine sehr schöne Nummer zum 80. von Gary Lewis und seine Playboys hier im Beat Club. She's Just My Style.

Ja, wer in den späten 1980er Jahren des letzten Jahrhunderts viel Radio gehört hat und auch Musikfernsehen geschaut hat, der hat ihn jetzt wieder, den Kollegen Ohrwurm. Und vielleicht auch ein paar Bilder im Kopf, denn zu dieser Nummer, die wir gerade gehört haben, im Beatclub von Gespaty Etienne, gab es damals auch ein sehr erotisches und umstrittenes Video. Ja, und dieser Song gehört auch zum Soundtrack meines Lebens, denn 1987, das war ja ein Jahr, in dem mein Leben eine dramatische Wendung nahm, weg mit dem, was ich nicht mehr wollte und hin zu dem, von dem ich noch nicht mal träumen konnte, dass ich es mal machen durfte, nämlich beim Radio zu arbeiten. Wir hatten damals einen Kollegen in der Musikredaktion, der sehr frankophil war, und der hatte die Originalsingle aus Frankreich mitgebracht in die Redaktion, obwohl sie damals in Deutschland noch gar nicht veröffentlicht war. Man muss dazu wissen, dass Gespaty in Frankreich auch schon damals ein Riesenstar war, nicht nur als Sängerin, auch als Schauspielerin und als Theaterfrau. Und ich glaube, wir haben damals vor allen anderen diese Nummer schon spielen dürfen. Und umso trauriger die Nachricht, die ich vor kurzem erst gelesen habe, man hat das fast gar nicht mitbekommen, also ich zumindest nicht, dass Gespaty im Juni leider im Alter von 80 Jahren verstorben ist nach langer, schwerer Krankheit, und sie wird sehr fehlen, genauso wie auch ein anderer Mann, der mich so in den frühen 70ern musikalisch begleitet hat, als ich noch ganz jung war, aber ein großer Chicago-Fan war. Denn Walter Parizader gehörte zur legendären Bläsersektion dieser Band, die ja ursprünglich Chicago Transit Authority hieß und ja einen sehr harten, aggressiven Stil von Jazz und Rock und vielen heftigen Bläsern ja hatte. Dann später wurde es ein bisschen geschmeidiger und poppiger. Ja, und dieser Walter Parizader spielte normalerweise immer Tenorsaxophon. James Pankow war der, der die ganzen Bläserarrangements damals für Chicago machte. Und auf der Nummer, die wir gleich hören, da hat Walter Parizader ausnahmsweise mal zum Sopransaxophon gegriffen und ein herzerweichendes Solo auch beigesteuert, das für mich heute zu den großen, glorreichen Momenten seiner Karriere gehört. Da spielt er nämlich wunderbar melancholisch und romantisch und sehr gekonnt bei Just You and Me, also in Memoriam Walter Parizader in Chicago im Beat Club auf Bremen 1.

Tja, wer Inga Rumpf einmal live erlebt hat, auf irgendeiner Bühne, egal in welcher Besetzung, der kann sich gar nicht vorstellen, dass sie als Mädchen und als Tochter eines Hamburger Seemanns und einer ostpreußischen Schneiderin mal ein ganz schüchternes Kind war. Aber das hat sich dann mit der Musik später geändert und sie hat mal gesagt, immer wenn ich auf der Bühne war, dann wusste ich, jetzt kann mir keiner was. Ja, und so ist sie die größte deutsche Rocksängerin geworden, die wir haben. Wir haben nicht so viele Stars dieses Kalibers in den letzten Jahrzehnten. Und heute, an diesem 2. August, wird Inga Stulze 80 Jahre jung, muss man sagen. Sie ist immer noch so fit und aktiv und hat es immer noch drauf. Man kann gar nicht sich tief genug verneigen vor ihr. Und das tun wir natürlich hier vom Beatclub auf Bremen 1. Herzliche Gratulation. Und weil wir ja von Live-Auftritten und der Bühne schon gesprochen haben, gibt es zu Beginn dieser halben Stunde, die nur ihr gehört und ihren Fans, also uns allen, eine tolle Live-Aufnahme. Da hat sie mit vielen Freunden und Weggefährten im Rahmen des Crossroads Festivals 2006, war das im Oktober, im WDR Rockpalast diesen Atlantis-Klassiker gespielt. Rock'n'Roll Preacher. Happy Birthday, Inga Rumpf.

0: Ja, so hat es damals angefangen für Inga Rumpf. Also sie hat schon als kleines Mädchen bei Familienfeiern auch schon gesungen, so ist es nicht. Aber so richtig, ja, zumindest so semi-professionell ging das dann los. Mitte der 60er Jahre in Hamburg natürlich mit den City Preachers. Das war die erste Folk-Rock-Gruppe Deutschlands, so eine Art Weltmusik im Baukastensystem. Irgendjemand hat mal geschrieben, das war der kreative Komposthaufen der Hamburger Szene, also in wechselnden Besetzungen. Ja, und Inga war die Frontfrau, Sometimes I'm in the Mood. Und heute ist sie die Grande Dame des deutschen Rock'n'Blues und wird 80 Jahre jung. Und sie sagt, ich erlebe das alles mit großer Freude und Dankbarkeit, dass ich es ziemlich gesund und munter bis heute und hierhin geschafft habe. Für den Beatclub gratuliert Uli Kniep und er beginnt seinen Beitrag mit einem typischen Inga-O-Ton. Ne?
1: Das ist so, also wenn man arm ist oder klein, dann muss man einfach lauter singen als die anderen.

0: Inga Rumpf ahnte schon als Kind, dass es schwer werden könnte, als Sängerin Fuß zu fassen. Aber sie war mutig genug, ihren Weg als Musikerin einzuschlagen.
1: Ich bin dann durchs Haus gegangen, so als 6-7-Jährige, habe dann bei den Nachbarn geklingelt und gefragt, darf ich was vorsingen? Weil ich wusste, ich kriege dann zumindest 5 Pfennig und kann dann zum Kaufmannsladen gehen und mir eine Tüte Salmis dafür geben lassen.
0: Ihre erste Stufe auf der Karriereleiter war die Band City Preachers, wo sie Folk und Blues sang. Doch schon bald schlug Inga Rumpf rockigere Töne mit der Band Frumpy an.

0: Schnell stellte sich der Erfolg ein und nun hatte sie auch ihre Hemmungen weitgehend überwunden.
1: Ich war sehr schüchtern. Ich habe auch gestottert. Auf der Bühne wusste ich aber, oder wenn ich gesungen habe, wusste ich, das ist jetzt mein Raum und da kann mir keiner irgendwie was sagen, ne?
0: Nach rund 3 erfolgreichen Jahren mit Frumpy brach Inga Rumpf trotzdem zu neuen Ufern auf.
1: Ja, das kann man so staffeln. City Preachers Deutschland, Frumpy Europa und dann nachher mit der letzten Atlantis-Besetzung in Amerika auf Tour. Alles klar!
0: Nicht nur musikalisch präsentierte sich die Sängerin in der Folge vielseitig, sie war sich durchaus ihrer Wirkung und Bedeutung in einer von Männern dominierten Branche bewusst.
1: Ich habe am Anfang darauf geachtet, dass ich nicht wie so ein Püppchen aussehe. Ich hatte also lange Haare, ich hatte ein Unterhemd und eine Jeans an. Und erst auf den zweiten Blick haben die Leute gesehen, dass das eine Frau ist, ne? This is a man's world.
0: Mit nun 80 Jahren wird die Musikerin wieder auf die Bühne gehen und die ihr eigene Mischung aus Soul, Blues, Gospel und Rock zusammen mit Freunden präsentieren. So führte ihr Weg also vom Treppenhaus in St. Georg in die Elbphilharmonie. Herzlichen Glückwunsch, Inga Rumpf.

Uli Kniep für den Beatclub zum 80. von Inga Rumpf. Und natürlich darf dieser Frumpy-Klassiker auch in dieser Sendung jetzt heute an ihrem Geburtstag nicht fehlen, ist ja ganz klar.

0: Sensationell, bekommt immer noch Gänsehaut, wenn man das hört. Frumpy und How the Gypsy Was Born. Heute hat Inga Rumps 80. Geburtstag. Interessanterweise waren Frumpy zwar zweimal auch bei Radio Bremen zu Gast im Beat Club, 71 und 72, aber diese Nummer haben sie damals nicht gespielt. Trotzdem hat Inga immer noch gute Erinnerungen an ihre Besuche hier im Studio von Radio Bremen und natürlich auch an die Sendung Beat Club.
1: Also der Beat Club war für mich und für uns damals praktisch das Sprungbrett zum Erfolg auch, ne, durch Mike Leckebusch. Denn zu der Zeit waren die Sender ja noch gar nicht auf unsere Underground- oder Krautrock-Musik eingestellt. Die haben ja damals immer noch Schlager-Interpreten ins Fernsehen geholt oder halt internationale Stars, ne? Und Mike Leckebusch hat das eigentlich erst gesellschaftsfähig gemacht, unsere Musik. Also man kann ihm wirklich dankbar sein. Aber damals war das für unsere Eltern, war das revolutionär und unmöglich zum Teil. Ne? Die haben die Musik ja gar nicht verstanden.
0: So war es tatsächlich, ja. Inga Rumpf, heute wird sie 80. Sie hat mit vielen Künstlern und Bands natürlich gespielt im Laufe ihrer langen Karriere. Und das meiste wurde auch natürlich auf Platte oder Tonträger veröffentlicht. Aber nicht alles, was sie komponierte, fand auch den Weg dann in die Plattenläden. Einige Perlen, die sie ja in den Jahren 88 bis 2014 aufgenommen hat und die in Archiven schlummerten, die hat sie vor 5 Jahren zu ihrem 75. als Geschenk für sich und ihre Fans auf dem Album Hidden Tracks dann veröffentlicht und daraus jetzt als Höhepunkt dieser Würdigung heute an ihrem Geburtstag ein Titel, der auch wunderbar passt als Thema und als Überschrift über diesem Ehrentag. Inga Rumpf viermal am Piano und dazu der frühere Bassgitarrist Helmut Krümminger. Also an der Gitarre und eine ganz tolle Coverversion von What a Wonderful World. Hier ist nochmal Inga Rumpf.

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1: Heute die Ausgabe 2. August 2026 mit Lutz Hanke im Mikrofon. Freue mich sehr, wünsche Ihnen weiterhin viel Spaß in der zweiten Stunde und die geht los mit den Kings.

Paul McCartney hier im Beatclub auf Bremen 1 heute am 2. August. Wenn man einen Stein in einen Teich wirft, das haben wir alle mal irgendwann mal gemacht, dann schlägt das ja Wellen, die sich immer weiter ausbreiten. Das ist ein wunderbares, schönes Bild und es ist auch tatsächlich so gemeint, dieser Song, den wir gerade gehört haben, Ripples in a Pond, genau wie der Stein im Teich die Wellen wirft, so ist es auch mit der Liebe, sagt Paul McCartney und singt das in Ripples in a Pond, eine Liebesbotschaft an seine Frau Nancy. Geschrieben hat er diesen Song schon vor einigen Jahren, aber veröffentlicht es jetzt auf dem Album The Boys of Dungeon Lane. Haben wir ja hier auch schon in der Sendung gelobt und vorgestellt und bleibt auch für uns eins der Alben des Jahres. Bisher, McCartney spielt bei uns fast alle Instrumente auf diesem Song auch selber. Ja, und was Neues gibt es auch posthum von Steve Cropper. Der ja leider im Dezember letzten Jahres im Alter von 83 Jahren verstarb, der Gitarrist aus der Stax House Band, der auch zusammen mit Booker T und die MGs dort natürlich zur Studio Session Abteilung gehörte, der Mitglied der Blues Brothers war, der im Laufe der Jahrzehnte viele tolle Alben gemacht hat und die Fertigstellung seines letzten posthum erschienenen Albums, Watching the Tide, hat er noch erlebt und sogar noch in den Tagen vor seinem Tod den finalen Mix gehört. Und jetzt also ein paar Monate nach seinem Tod ist dieses Album angekündigt für den 28. August. Dann wird es in voller Länge erscheinen. Watching the Tide. Es gibt vorab schon ein, zwei Stücke. Und interessant wird das auf jeden Fall, denn einige prominente Freunde haben ihn unterstützt bei diesen Aufnahmen, zum Beispiel Brian May, Ron Wood oder auch Billy Gibbons und auch den Mann, den wir gleich hören werden, nämlich Eric Clapton. Interessant ist vielleicht auch noch, das haben seine Familie und auch Freunde so festgelegt und er selber auch, wir sollen im Radio nirgendjemand soll das sagen, das sei das letzte Album von Steve Cropper, denn es gibt wohl offenbar noch ganz, ganz viel Material, das auch noch in den nächsten Jahren dann nach und nach veröffentlicht werden wird. Er hat so viel Musik gemacht und er hat auch in den letzten Jahren seines Lebens an einer Dokumentation, einem Filmprojekt gearbeitet, das auch noch dann natürlich fertiggestellt werden soll mit viel, viel Material. Also das vorerst letzte, aber noch lange nicht finale Album von Steve Cropper, also Watching the Tide. Und daraus vorab jetzt hier der Meister mit Eric Clapton, also zwei Meister bei der Arbeit. The Ticket First.

Ja, klingt wie eine alte Nummer von Glen Campbell aus den späten 60ern, frühen 70er Jahren, so aus der alten großen Country-Folk-Ära. Aber weit gefehlt, ist ein ganz neues Stück, aber man hat es auch ein bisschen gehört, die Produktion war einfach zu gut. Das hat man damals noch nicht hinbekommen. Das war Alex Amen, ein texanischer Songwriter, ein Folkmusiker aus Texas, also der mittlerweile in Kalifornien lebt. Und wenn Sie noch nie was von ihm gehört haben, wie ich übrigens auch nicht bis vor kurzem, dann ist es eben auch kein Wunder, denn er hat erst im letzten Jahr eine EP, seine erste mit den ersten wenigen neuen Songs veröffentlicht und jetzt gibt es das erste komplette Album, sein Debüt Son of Amen von Alex Amen, also sehr im Country angelehnt, aber nicht nur. Mal klingt es nach Waylon Jennings und John Denver, dann nach Billy Joel oder auch Paul Simon und würde bekannt werden, dass der letzte Titel auf diesem Album ein verschollenes Beatles-Stück wäre. Niemand wäre überrascht, denn das Stück, das wir gleich hören werden, das klingt schon ein bisschen an diesen stark mit Heil versehenen John Lennon-Gesang im Stil der Mitte 70er Jahre oder auch in die Gitarrenarbeit von George Harrison und Eric Clapton auf Abbey Road. Ein wunderschöner Titel von Alex Amen, von einem sehr gelungenen und empfehlenswerten Debüt, also Son of Amen von Alex Amen und daraus jetzt hier im Beat Club auf Bremen 1, Lonely People.

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1: Niemals geht man so ganz den Spruch kennen, ja, aber manchmal gehen große fast unbemerkt und man bekommt kaum was davon mit. Und so einer, der uns fast durchgerutscht wäre, den wir unbedingt aber noch natürlich in Ehren halten und erinnern wollen, um den geht es gleich in der nächsten halben Stunde hier, in der letzten an diesem Sonntag im Beat Club mit Lutz Hanker. Ich wünsche weiter viel Spaß. Schönen Abend.

Im Original war das ein Motown-Song von Brenda Holloway. Und hier die ganz andere und dramatisch andere und auch ganz tolle Version von Blood, Sweat and Tears im Beat Club auf Bremen 1. You Made Me So Very Happy. 1969 kam das raus. Ja, das war der typische Sound von Blood, Sweat and Tears. Dieser Mix aus schweren Bläsern und Jazz und R&B und Pop und ein bisschen Progressive Rock. Und vor allem natürlich die Stimme in den frühen Jahren von David Clayton Thomas, die leider für immer verstummt ist. Wir haben das erst vor kurzem auch realisiert hier im Beat Club und wollten unbedingt dazu nochmal ein bisschen was erzählen, denn dieser Sänger von Blood, Sweat and Tears war eine ganz besondere Persönlichkeit. Vorher ja Leadgitarrist auch bei John Lee Hooker, kam dann 68 zur Band. Das waren psychedelische Zeiten damals. Rockkollektive kamen schwer in Mode. Und dazu gehörten natürlich auch, ich glaube am Anfang waren sie sogar zu 10, Blood, Sweat and Tears, die dann auch in Woodstock spielten und am dritten, diesem stark verregneten und besonders schlammigen Tag damals auftraten, zusammen mit Johnny Winter und Crosby, Stills, Nash and Young. Es soll ein sehr, sehr energiegeladener, großartiger Gig gewesen sein, erzählen die, die dabei waren. Es gibt leider keinen Mitschnitt dieses Konzertes, weil die Kameraleute und die Aufnahmeleute damals kurzfristig im Streik waren, um ein besseres Gehalt, einen besseren Lohn durchzusetzen. Leider ja. David Clayton Thomas bis zum Schluss, bis ins hohe Alter hat er Musik gemacht, auch die Formation noch lange unterstützt und am Leben gehalten. Dann ist er nach Kanada zurückgezogen, nach Toronto, hat da nochmal eine eigene Band gegründet und ein gutes Dutzend LPs aufgenommen. Ja, und einer der großen Erfolge von Blood, Sweat and Tears, der heißt ja And When I Die. Und da heißt es drin, when I'm gone, there will be one child born in this world. Carry on, carry on. Also das Rad dreht sich immer weiter, auch wenn man diese Welt verlassen hat, so wie David Clayton Thomas.

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Earth, Wind & Fire waren das Shining Star hier im Beat Club auf Bremen 1. Als diese großartige Band 2000 in die Rock'n'Roll Hall of Fame aufgenommen wurde, da erinnerte sich Frontmann und Mastermind Maurice White an diese Single als entscheidenden Wendepunkt in der Bandgeschichte. Das Album That's the Way the World startete eher langsam. Wir dachten, das wird nichts mehr. Und dann veröffentlichten wir diese Single Shining Star und das ging an die Spitze der Charts und rettete das Album. Ja, und gar nicht lange danach kannte die ganze Welt diesen großartigen, von Bläsern geprägten Groove und Sound von Earth, Wind and Fire. Eine Band, die es immer noch gibt, man soll es nicht für möglich halten, aber tatsächlich. Und der Mann, der diese Band immer noch am Leben hält und einzig Überlebender, nicht nur der White-Brüder, sondern überhaupt der Gründungsmitglieder, das ist auch der Bassmann dieser Nummer, die wir gerade gehört haben, ist ja auch ein ganz markante Bassline, Verdeen White. Er hält Earth, Wind & Fire quasi noch über Wasser und unterwegs sind die Jungs gerade zusammen mit Lionel Richie. Also auch nicht so die allerschlechtesten Konzerte, glaube ich, aber leider, wie gesagt, nur in den USA. Ja, und dieser Verdeen White ist in dieser Woche 75 Jahre alt geworden. Deswegen haben wir das Stück nochmal rausgeholt. Wir haben um 10 vor 8 noch einen Bremen 1 Verkehrsservice aktuell. Einmal für die A27 Bremerhaven Richtung Bremen. In der Ausfahrt Bremen-Fahr steht ein verlorener PKW-Anhänger. Und bitte auch aufpassen, im Kreis Verden-Wollener Landstraße zwischen Bremen und Ende der Straße eine ungesicherte Unfallstelle. Und noch ein Geburtstagskind in dieser Woche, Buddy Guy, der große alte Mann des Blues, sage und schreibe 90 Jahre jung geworden, immer noch gerade unterwegs, auch auf seiner BG 90 Tour. Ain't Done With The Blues. Ich bin auch lange nicht fertig mit dem Blues, so hieß auch bezeichnenderweise das letzte Album von ihm, das im letzten Jahr erschien. Und 2022, da kam das Album The Blues Don't Lie raus und daraus jetzt ein Stück, das man als Buddy Guy Fan auch kennen sollte. Eine Nummer von den Beatles, wie nur er sie wahrscheinlich auch bearbeiten und nochmal gespielen konnte. I've Got A Feeling, is Buddy Guy.

Ja, die Beatles wären stolz gewesen auf diese Coverversion Buddy Guy und I've Got a Feeling. Das war's für heute. Beat Club am kommenden Sonntag, 9. August, dann wieder mit Bernd Schlisselmann hier im Studio. Und ja, das letzte Wort und die letzte Ehre gebührt einem Mann, der mit 16 damals als Jugendlich schon seinen ersten Welthit hatte und immer noch aktiv ist, on Tour ist, ein Dauerbrenner, lebenslang geworden ist. Paul Anka, 85 Jahre jung auch geworden in dieser Woche. Und vielleicht der Song, der zu seinem musikalischen Vermächtnis geworden ist, wie kein anderer, auch wenn er ihn selber gar nicht gesungen hatte und auch wenn ihn Frank Sinatra zuerst gar nicht singen wollte, ist und bleibt diese Nummer hier. My Way im Beat Club auf M1.

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1: Na klar. Also Sommerferien sind ja immer noch. Aber wir senden natürlich auch in den Ferien weiter. Jetzt sind wir schon im Monat August angekommen. Es ist ein Wahnsinn. Die Zeit fliegt nur so weg. Und dieser 2. August heute ist auch ein bedeutendes Datum für die deutsche Rockmusik und damit auch für diese Sendung. Mehr dazu dann gleich ausführlich ab 6:30. Jetzt erstmal der Opener, die Doobie Brothers und China Grove. Ich bin Lutz Hanker, wünsche Ihnen einen schönen Abend.

Dieser Song ist genauso alt wie die Marke Beat Club von Radio Bremen 1965. So lange gibt's den Beat Club schon. Damals natürlich noch die Kultsendung im Fernsehen. Ganz neu und revolutionär. Und ja, ein Hit aus diesem Jahr war das eben von Gary Lewis and the Playboys. Platz 2 in den amerikanischen Billboard-Charts. Immerhin Save Your Heart for Me. Eine ganz typische Nummer für die Zeit. Ja, und dieser Gary Lewis, der Namensgeber dieser Kapelle, der ist vorgestern 80 Jahre alt geworden, ist ja Sohn des Komödianten und Schauspielers Jerry Lewis gewesen und es ist natürlich immer noch, hat nicht nur gesungen, sondern war auch gelernter Schlagzeuger. Mit den Playboys hatte er insgesamt 12 Top 40 Hits. Ja, und die Playboys gibt's immer noch, ist ganz witzig, also Gary Lewis tourt weiterhin regelmäßig mit seiner Band, natürlich in anderer Besetzung durch die USA. Erst im Frühjahr stand er im Rahmen der My Generation Tour zusammen mit anderen Musikikonen der 60er auf der Bühne, zum Beispiel Lovin' Spoonful waren auch mit dabei, und er legt großen Wert darauf, dass seine alten Hits auch live so gespielt werden, wie sie damals im Radio klangen. Und deswegen spielen wir noch einen von damals. Aus dem Jahre 66 kam diese Single hier raus, auch eine sehr schöne Nummer zum 80. von Gary Lewis und seine Playboys hier im Beat Club. She's Just My Style.

Ja, wer in den späten 1980er Jahren des letzten Jahrhunderts viel Radio gehört hat und auch Musikfernsehen geschaut hat, der hat ihn jetzt wieder, den Kollegen Ohrwurm. Und vielleicht auch ein paar Bilder im Kopf, denn zu dieser Nummer, die wir gerade gehört haben, hier im Beatclub von Gespati Etienne, gab es damals auch ein sehr erotisches und umstrittenes Video. Ja, und dieser Song gehört auch zum Soundtrack meines Lebens, denn 1987, das war ja ein Jahr, in dem mein Leben eine dramatische Wendung nahm, weg mit dem, was ich nicht mehr wollte und hin zu dem, von dem ich noch nicht mal träumen konnte, dass ich es mal machen durfte, nämlich beim Radio zu arbeiten. Wir hatten damals einen Kollegen in der Musikredaktion, der sehr frankophil war und der hatte die Originalsingle aus Frankreich mitgebracht in die Redaktion, obwohl sie damals in Deutschland noch gar nicht veröffentlicht war. Man muss dazu wissen, dass Gespati in Frankreich auch schon damals ein Riesenstar war, nicht nur als Sängerin, auch als Schauspielerin und als Theaterfrau. Und ich glaube, wir haben damals vor allen anderen diese Nummer schon spielen dürfen. Und umso trauriger die Nachricht, die ich vor kurzem erst gelesen habe, man hat es fast gar nicht mitbekommen, also ich zumindest nicht, dass Gespati im Juni leider im Alter von 80 Jahren verstorben ist nach langer, schwerer Krankheit und sie wird sehr fehlen, genauso wie auch ein anderer Mann, der mich so in den frühen 70ern musikalisch begleitet hat, als ich noch ganz jung war, aber ein großer Chicago-Fan war, denn Walter Parizader gehörte zur legendären Bläsersektion dieser Band, die ja ursprünglich Chicago Transit Authority hieß und ja einen sehr harten, aggressiven Stil von Jazz und Rock und vielen heftigen Bläsern ja hatte. Dann später wurde es ein bisschen geschmeidiger und poppiger. Ja, und dieser Walter Parizader spielte normalerweise immer Tenorsaxophon. James Pankow war der, der die ganzen Bläserarrangements damals für Chicago machte. Und auf der Nummer, die wir gleich hören, da hat Walter Parizader ausnahmsweise mal zum Sopransaxophon gegriffen und ein herzerweichendes Solo auch beigesteuert, das für mich heute zu den großen, glorreichen Momenten seiner Karriere gehört. Da spielt er nämlich wunderbar melancholisch und romantisch und sehr gekonnt bei Just You and Me, also in Memoriam Walter Parizader, hier in Chicago, im Beat Club auf Bremen 1.

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1: Ja, wer Inga Rumpf einmal live erlebt hat, auf irgendeiner Bühne, egal in welcher Besetzung, der kann sich gar nicht vorstellen, dass sie als Mädchen und als Tochter eines Hamburger Seemanns und einer ostpreußischen Schneiderin mal ein ganz schüchternes Kind war. Aber das hat sich dann mit der Musik später geändert und sie hat mal gesagt, immer wenn ich auf der Bühne war, dann wusste ich, jetzt kann mir keiner was. Ja, und so ist sie die größte deutsche Rocksängerin geworden, die wir haben. Wir haben nicht so viele Stars dieses Kalibers in den letzten Jahrzehnten. Und heute, an diesem 2. August, wird Inga Stulze 80 Jahre jung, muss man sagen. Sie ist immer noch so fit und aktiv und hat es immer noch drauf. Man kann gar nicht sich tief genug verneigen vor ihr. Und das tun wir natürlich hier vom Beat Club auf Bremen 1. Herzliche Gratulation. Und weil wir ja von Live-Auftritten und der Bühne schon gesprochen haben, gibt es zu Beginn dieser halben Stunde, die nur ihr gehört und ihren Fans, also uns allen, eine tolle Live-Aufnahme. Da hat sie mit vielen Freunden und Weggefährten im Rahmen des Crossroads Festivals 2006, war das im Oktober, im WDR Rockpalast diesen Atlantis-Klassiker gespielt. Rock'n'Roll Preacher. Happy Birthday, Inga Rumpf.

0: Ja, so hat es damals angefangen für Inga Rumpf. Also sie hat schon als kleines Mädchen bei Familienfeiern auch schon gesungen, so ist es nicht. Aber so richtig, ja, zumindest so semi-professionell ging das dann los. Mitte der 60er Jahre in Hamburg natürlich mit den City Preachers. Das war die erste Folk-Rock-Gruppe Deutschlands, so eine Art Weltmusik im Baukastensystem. Irgendjemand hat mal geschrieben, das war der kreative Komposthaufen der Hamburger Szene, also in wechselnden Besetzungen. Ja, und Inga war die Frontfrau Sometimes I'm in the Mood. Und heute ist sie die Grande Dame des deutschen Rock'n'Blues und wird 80 Jahre jung. Und sie sagt, ich erlebe das alles mit großer Freude und Dankbarkeit, dass ich es ziemlich gesund und munter bis heute und hierhin geschafft habe. Für den Beat Club gratuliert Uli Kniep und er beginnt seinen Beitrag mit einem typischen Inga-O-Ton. Ne?
1: Das ist so, also wenn man arm ist oder klein, dann muss man einfach lauter singen als die anderen.

0: Inga Rumpf ahnte schon als Kind, dass es schwer werden könnte, als Sängerin Fuß zu fassen. Aber sie war mutig genug, ihren Weg als Musikerin einzuschlagen.
1: Ich bin dann durchs Haus gegangen, so als 6-7-Jährige, habe dann bei den Nachbarn geklingelt und gefragt, darf ich was vorsingen? Weil ich wusste, ich kriege dann zumindest 5 Pfennig und kann dann zum Kaufmannsladen gehen und mir eine Tüte Salmis dafür geben lassen.
0: Ihre erste Stufe auf der Karriereleiter war die Band City Preachers, wo sie Folk und Blues sang. Doch schon bald schlug Inga Rumpf rockigere Töne mit der Band Frumpy an.

0: Schnell stellte sich der Erfolg ein und nun hatte sie auch ihre Hemmungen weitgehend überwunden.
1: Ich war sehr schüchtern. Ich habe auch gestottert. Auf der Bühne wusste ich aber, oder wenn ich gesungen habe, wusste ich, das ist jetzt mein Raum und da kann mir keiner irgendwie was sagen, ne?
0: Nach rund 3 erfolgreichen Jahren mit Frumpy brach Inga Rumpf trotzdem zu neuen Ufern auf.
1: Ja, das kann man so staffeln. City Preachers Deutschland, Frumpy Europa und dann nachher mit der letzten Atlantis-Besetzung in Amerika auf Tour. Alles klar!
0: Nicht nur musikalisch präsentierte sich die Sängerin in der Folge vielseitig, sie war sich durchaus ihrer Wirkung und Bedeutung in einer von Männern dominierten Branche bewusst.
1: Ich habe am Anfang darauf geachtet, dass ich nicht wie so ein Püppchen aussehe. Ich hatte also lange Haare, ich hatte ein Unterhemd und eine Jeans an. Und erst auf den zweiten Blick haben die Leute gesehen, dass das eine Frau ist, ne? This is a man's world.
0: Mit nun 80 Jahren wird die Musikerin wieder auf die Bühne gehen und die ihr eigene Mischung aus Soul, Blues, Gospel und Rock zusammen mit Freunden präsentieren. So führte ihr Weg also vom Treppenhaus in St. Georg in die Elbphilharmonie. Herzlichen Glückwunsch, Inga Rumpf.

Ole Kniep für den Beatclub zum 80. von Inga Rumpf. Und natürlich darf dieser Frumpy-Klassiker auch in dieser Sendung jetzt heute an ihrem Geburtstag nicht fehlen, ist ja ganz klar.

0: Sensationell, bekommt immer noch Gänsehaut, wenn man das hört. Frumpy und How the Gypsy Was Born. Heute hat Ingarums 80. Geburtstag. Interessanterweise waren Frumpy zwar zweimal auch bei Radio Bremen zu Gast im Beat Club, 71 und 72, aber diese Nummer haben sie damals nicht gespielt. Trotzdem hatte Inga immer noch gute Erinnerungen an ihre Besuche hier im Studio von Radio Bremen und natürlich auch an die Sendung Beat Club.
1: Also der Beat Club war für mich und für uns damals praktisch das Sprungbrett zum Erfolg auch, ne, durch Mike Leckebusch. Denn zu der Zeit waren die Sender ja noch gar nicht auf unsere Underground- oder Krautrock-Musik eingestellt. Die haben ja damals immer noch Schlager-Interpreten ins Fernsehen geholt oder halt internationale Stars, ne? Und Mike Leckebusch hat das eigentlich erst gesellschaftsfähig gemacht, unsere Musik. Also man kann ihm wirklich dankbar sein. Aber damals war das für unsere Eltern, war das revolutionär und unmöglich zum Teil. Ne? Die haben die Musik ja gar nicht verstanden.
0: So war es tatsächlich, ja. Inga Rumpf, heute wird sie 80. Sie hat mit vielen Künstlern und Bands natürlich gespielt im Laufe ihrer langen Karriere. Und das meiste wurde auch natürlich auf Platte oder Tonträger veröffentlicht. Aber nicht alles, was sie komponierte, fand auch den Weg dann in die Plattenläden. Einige Perlen, die sie ja in den Jahren 88 bis 2014 aufgenommen hat und die in Archiven schlummerten, die hat sie vor 5 Jahren zu ihrem 75. als Geschenk für sich und ihre Fans auf dem Album Hidden Tracks dann veröffentlicht und daraus jetzt als Höhepunkt dieser Würdigung heute an ihrem Geburtstag ein Titel, der auch wunderbar passt als Thema und als Überschrift über diesem Ehrentag. Inga Rumpf viermal am Piano und dazu der frühere Bassgitarrist Helmut Krümminger. Also an der Gitarre und eine ganz tolle Coverversion von What a Wonderful World. Hier ist nochmal Inga Rumpf.

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1: Heute die Ausgabe 2. August 2026 mit Lutz Hanke im Mikrofon. Freue mich sehr, wünsche Ihnen weiterhin viel Spaß in der zweiten Stunde und die geht los mit den Kings.

best. Paul McCartney hier im Beat Club auf Bremen 1 heute am 2. August. Wenn man einen Stein in einen Teich wirft, das haben wir alle mal, irgendwann mal gemacht, dann schlägt das ja Wellen, die sich immer weiter ausbreiten. Das ist ein wunderbares, schönes Bild und es ist auch tatsächlich so gemeint, dieser Song, den wir gerade gehört haben, Ripples in a Pond. Genau wie der Stein im Teich die Wellen wirft, so ist es auch mit der Liebe, sagt Paul McCartney und singt das in Ripples in a Pond, eine Liebesbotschaft an seine Frau Nancy. Geschrieben hat er diesen Song schon vor einigen Jahren, aber veröffentlicht es jetzt auf dem Album The Boys of Dungeon Lane. Haben wir ja hier auch schon in der Sendung gelobt und vorgestellt und bleibt auch für uns eins der Alben des Jahres. Bisher, McCartney spielt bei uns fast alle Instrumente auf diesem Song auch selber. Ja, und was Neues gibt es auch posthum von Steve Cropper. Der ja leider im Dezember letzten Jahres im Alter von 83 Jahren verstarb, der Gitarrist aus der Stax House Band, der auch zusammen mit Booker T und the MGs dort natürlich zur Studio Session Abteilung gehörte, der Mitglied der Blues Brothers war, der im Laufe der Jahrzehnte viele tolle Alben gemacht hat und die Fertigstellung seines letzten posthum erschienenen Albums, Watching the Tide, hat er noch erlebt und sogar noch in den Tagen vor seinem Tod den finalen Mix gehört. Und jetzt also ein paar Monate nach seinem Tod ist dieses Album angekündigt für den 28. August. Dann wird es in voller Länge erscheinen. Watching the Tide. Es gibt vorab schon ein, zwei Stücke. Und interessant wird das auf jeden Fall, denn einige prominente Freunde haben ihn unterstützt bei diesen Aufnahmen, zum Beispiel Brian May, Ron Wood oder auch Billy Gibbons und auch den Mann, den wir gleich hören werden, nämlich Eric Clapton. Interessant ist vielleicht auch noch, das haben seine Familie und auch Freunde so festgelegt und er selber auch, wir sollen im Radio nirgendjemand soll das sagen, das sei das letzte Album von Steve Cropper, denn es gibt wohl offenbar noch ganz, ganz viel Material, das auch noch in den nächsten Jahren dann nach und nach veröffentlicht werden wird. Er hat so viel Musik gemacht und er hat auch in den letzten Jahren seines Lebens an einer Dokumentation, einem Filmprojekt gearbeitet, das auch noch dann natürlich fertiggestellt werden soll mit viel, viel Material. Also das vorerst letzte, aber noch lange nicht finale Album von Steve Cropper, also Watching the Tide. Und daraus vorab jetzt hier der Meister mit Eric Clapton, also zwei Meister bei der Arbeit. Ticket First.

Ja, klingt wie eine alte Nummer von Glen Campbell aus den späten 60ern, frühen 70er Jahren, so aus der alten großen Country-Folk-Ära. Aber weit gefehlt, ist ein ganz neues Stück, aber man hat es auch ein bisschen gehört, die Produktion war einfach zu gut. Das hat man damals noch nicht hinbekommen. Das war Alex Amen, ein texanischer Songwriter, ein Folkmusiker aus Texas, also der mittlerweile in Kalifornien lebt. Und wenn Sie noch nie was von ihm gehört haben, wie ich übrigens auch nicht bis vor kurzem, dann ist es ihm auch kein Wunder, denn er hat erst im letzten Jahr eine EP, seine erste mit den ersten wenigen neuen Songs veröffentlicht und jetzt gibt es das erste komplette Album, sein Debüt Son of Amen von Alex Amen, also sehr am Country angelehnt, aber nicht nur. Mal klingt es nach Waylon Jennings und John Denver, dann nach Billy Joel oder auch Paul Simon und würde bekannt werden, dass der letzte Titel auf diesem Album ein verschollenes Beatles-Stück wäre. Niemand wäre überrascht. Denn das Stück, das wir gleich hören werden, das klingt schon ein bisschen an diesen stark mit Hall versehenen John Lennon-Gesang im Stil der Mitte 70er Jahre oder auch in die Gitarrenarbeit von George Harrison und Eric Clapton auf Abbey Road. Ein wunderschöner Titel von Alex Amen, von einem sehr gelungenen und empfehlenswerten Debüt, also Son of Amen von Alex Amen und daraus jetzt hier im Beat Club auf Eben 1, Lonely People.

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1: Niemals geht man so ganz den Spruch kennen wir, ja, aber manchmal gehen große fast unbemerkt und man bekommt kaum was davon mit. Und so einer, der uns fast durchgerutscht wäre, den wir unbedingt aber noch natürlich in Ehren halten und erinnern wollen. Um den geht es gleich in der nächsten halben Stunde hier, in der letzten an diesem Sonntag im Beat Club mit Lutz Hanker. Ich wünsche weiter viel Spaß. Schönen Abend.

Im Original war das ein Motown-Song von Brenda Holloway. Und hier die ganz andere und dramatisch andere und auch ganz tolle Version von Blood, Sweat and Tears im Beat Club auf Bremen 1. You Made Me So Very Happy. 1969 kam das raus. Ja, das war der typische Sound von Blood, Sweat and Tears. Dieser Mix aus schweren Bläsern und Jazz und R&B und Pop und ein bisschen Progressive Rock. Und vor allem natürlich die Stimme in den frühen Jahren von David Clayton Thomas, die leider für immer verstummt ist. Wir haben das erst vor kurzem auch realisiert hier im Beat Club und wollten unbedingt dazu nochmal ein bisschen was erzählen, denn dieser Sänger von Blood, Sweat and Tears war eine ganz besondere Persönlichkeit. Vorher ja Leadgitarrist auch bei John Lee Hooker, kam dann 68 zur Band. Das waren psychedelische Zeiten damals. Rockkollektive kamen schwer in Mode. Und dazu gehörten natürlich auch, ich glaube am Anfang waren sie sogar zu 10, Blood, Sweat and Tears, die dann auch in Woodstock spielten und am dritten, diesem stark verregneten und besonders schlammigen Tag damals auftraten, zusammen mit Johnny Winter und Crosby, Stills, Nash & Young. Es soll ein sehr, sehr energiegeladener, großartiger Gig gewesen sein, erzählen die, die dabei waren. Es gibt leider keinen Mitschnitt dieses Konzertes, weil die Kameraleute und die Aufnahmeleute damals kurzfristig im Streik waren, um ein besseres Gehalt, einen besseren Lohn durchzusetzen. Leider, ja. David Clayton Thomas bis zum Schluss, bis ins hohe Alter hat er Musik gemacht, auch die Formation noch lange unterstützt und am Leben gehalten. Dann ist er nach Kanada zurückgezogen, nach Toronto, hat da nochmal eine eigene Band gegründet und ein gutes Dutzend LPs aufgenommen. Ja, und einer der großen Erfolge von Blood, Sweat and Tears, der heißt ja And When I Die. Und da heißt es drin, when I'm gone, there will be one child born in this world. Carry on, carry on. Also das Rad dreht sich immer weiter, auch wenn man diese Welt verlassen hat, so wie David Clayton Thomas.

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Earth, Wind & Fire waren das Shining Star hier im Beatclub auf Bremen 1. Als diese großartige Band 2000 in die Rock'n'Roll Hall of Fame aufgenommen wurde, da erinnerte sich Frontmann und Mastermind Maurice White an diese Single als entscheidenden Wendepunkt in der Bandgeschichte. Das Album That's the Way the World startete eher langsam. Wir dachten, das wird nichts mehr. Und dann veröffentlichten wir diese Single Shining Star und das ging an die Spitze der Charts und rettete das Album. Ja, und gar nicht lange danach kannte die ganze Welt diesen großartigen, von Bläsern geprägten Groove und Sound von Earth, Wind & Fire. Eine Band, die es immer noch gibt, man soll es nicht für möglich halten, aber tatsächlich. Und der Mann, der diese Band immer noch am Leben hält und einzig Überlebender, nicht nur der White-Brüder, sondern überhaupt der Gründungsmitglieder, das ist auch der Bassmann dieser Nummer, die wir gerade gehört haben, ist ja auch ein ganz markante Bassline, Verdeen White. Er hält Earth, Wind & Fire quasi noch über Wasser und unterwegs sind die Jungs gerade zusammen mit Lionel Richie, also auch nicht so die allerschlechtesten Konzerte, glaube ich, aber leider, wie gesagt, nur in den USA. Ja, und dieser Verdeen White ist in dieser Woche 75 Jahre alt geworden, deswegen haben wir das Stück nochmal rausgeholt. Wir haben um 10 vor 8 noch einen Bremen 1 Verkehrsservice aktuell, einmal für die A27 Bremerhaven Richtung Bremen, in der Ausfahrt Bremen-Fahr. Steht ein verlorener PKW-Anhänger und bitte auch aufpassen im Kreis Verden, Bollener Landstraße zwischen Bremen und Ende der Straße, eine ungesicherte Unfallstelle. Und noch ein Geburtstagskind in dieser Woche, Buddy Guy, der große alte Mann des Blues, sage und schreibe 90 Jahre jung geworden, immer noch gerade unterwegs, auch auf seiner BG90-Tour. Ain't Done With The Blues. Ich bin auch lange nicht fertig mit dem Blues. So hieß auch bezeichnenderweise das letzte Album von ihm, das im letzten Jahr erschien. Und 2022, da kam das Album The Blues Don't Lie raus. Und daraus jetzt ein Stück, das man als Buddy Guy Fan auch kennen sollte. Eine Nummer von den Beatles, wie nur er sie wahrscheinlich auch bearbeiten und nochmal gespielen konnte. I've Got A Feeling, is Buddy Guy.

Ja, die Beatles wären stolz gewesen auf diese Coverversion Buddy Guy und I've Got a Feeling. Das war's für heute. Beatclub am kommenden Sonntag, 9. August, dann wieder mit Bernd Schlisselmann hier im Studio. Und ja, das letzte Wort und die letzte Ehre gebührt einem Mann, der mit 16 damals als Jugendlich schon seinen ersten Welthit hatte und immer noch aktiv ist, on Tour ist, ein Dauerbrenner, lebenslang geworden ist. Paul Anka, 85 Jahre jung auch geworden in dieser Woche. Und vielleicht der Song, der zu seinem musikalischen Vermächtnis geworden ist, wie kein anderer, auch wenn er ihn selber gar nicht gesungen hatte und auch wenn ihn Frank Sinatra zuerst gar nicht singen wollte, ist und bleibt diese Nummer hier. My Way im Beatclub auf M1.

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1: Na klar. Also Sommerferien sind ja aber noch. Aber wir senden natürlich auch in den Ferien weiter. Jetzt sind wir schon im Monat August angekommen. Es ist ein Wahnsinn, die Zeit fliegt nur so weg. Und dieser 2. August heute ist auch ein bedeutendes Datum für die deutsche Rockmusik und damit auch für diese Sendung. Mehr dazu dann gleich ausführlich ab 6:30. Jetzt erstmal der Opener, die Doobie Brothers und China Grove. Ich bin Lutz Hanker, wünsche Ihnen einen schönen Abend.

Dieser Song ist genauso alt wie die Marke Beat Club von Radio Bremen 1965. So lange gibt es den Beat Club schon. Damals natürlich noch die Kultsendung im Fernsehen. Ganz neu und revolutionär. Und ja, ein Hit aus diesem Jahr war das eben von Gary Lewis and the Playboys. Platz 2 in den amerikanischen Billboard-Charts. Immerhin Save Your Heart for Me. Eine ganz typische Nummer für die Zeit. Ja, und dieser Gary Lewis, der Namensgeber dieser Kapelle, er ist vorgestern 80 Jahre alt geworden, ist ja Sohn des Komödianten und Schauspielers Jerry Lewis gewesen und es ist natürlich immer noch, hat nicht nur gesungen, sondern war auch gelernter Schlagzeuger. Mit den Playboys hatte er insgesamt 12 Top 40 Hits. Ja, und die Playboys gibt's immer noch, ist ganz witzig, also Gary Lewis tourt weiterhin regelmäßig mit seiner Band, natürlich in anderer Besetzung durch die USA. Erst im Frühjahr stand er im Rahmen der My Generation Tour zusammen mit anderen Musikikonen der 60er auf der Bühne, zum Beispiel Love and Spoonful waren auch mit dabei, und er legt großen Wert darauf, dass seine alten Hits auch live so gespielt werden, wie sie damals im Radio klangen. Und deswegen spielen wir noch einen von damals. Aus dem Jahr 66 kam diese Single hier raus, auch eine sehr schöne Nummer zum 80. von Gary Lewis und seine Playboys hier im Beat Club. She's Just My Style.

Ja, wer in den späten 1980er Jahren des letzten Jahrhunderts viel Radio gehört hat und auch Musikfernsehen geschaut hat, der hat ihn jetzt wieder, den Kollegen Ohrwurm. Und vielleicht auch ein paar Bilder im Kopf, denn zu dieser Nummer, die wir gerade gehört haben, hier im Beatclub von Gespati Etienne, gab es damals auch ein sehr erotisches und umstrittenes Video. Ja, und dieser Song gehört auch zum Soundtrack meines Lebens, denn 1987, das war ja ein Jahr, in dem mein Leben eine dramatische Wendung nahm, weg mit dem, was ich nicht mehr wollte und hin zu dem, von dem ich noch nicht mal träumen konnte, dass ich es mal machen durfte, nämlich beim Radio zu arbeiten. Wir hatten damals einen Kollegen in der Musikredaktion, der sehr frankophil war, und der hatte die Originalsingle aus Frankreich mitgebracht in die Redaktion, obwohl sie damals in Deutschland noch gar nicht veröffentlicht war. Man muss dazu wissen, dass Gespati in Frankreich auch schon damals ein Riesenstar war, nicht nur als Sängerin, auch als Schauspielerin und als Theaterfrau. Und ich glaube, wir haben damals vor allen anderen diese Nummer schon spielen dürfen. Und umso trauriger die Nachricht, die ich vor kurzem erst gelesen habe, man hat das fast gar nicht mitbekommen, also ich zumindest nicht, dass Gespati im Juni leider im Alter von 80 Jahren verstorben ist nach langer, schwerer Krankheit, und sie wird sehr fehlen. Genauso wie auch ein anderer Mann, der mich so in den frühen 70ern musikalisch begleitet hat, als ich noch ganz jung war, aber ein großer Chicago-Fan war, denn Walter Parizader gehörte zur legendären Bläsersektion dieser Band, die ja ursprünglich Chicago Transit Authority hieß und ja einen sehr harten, aggressiven Stil von Jazz und Rock und vielen heftigen Bläsern ja hatte. Dann später wurde es ein bisschen geschmeidiger und poppiger. Ja, und dieser Walter Parizader spielte normalerweise immer Tenorsaxophon. James Pankow war der, der die ganzen Bläserarrangements damals für Chicago machte. Und auf der Nummer, die wir gleich hören, da hat Walter Parizader ausnahmsweise mal zum Sopransaxophon gegriffen und ein herzerweichendes Solo auch beigesteuert, das für mich heute zu den großen, glorreichen Momenten seiner Karriere gehört. Da spielt er nämlich wunderbar melancholisch und romantisch und sehr gekonnt bei Just You and Me, also in Memoriam Walter Parizader, hier in Chicago im Beat Club auf Bremen 1.

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1: Tja, wer Inga Rumpf einmal live erlebt hat auf irgendeiner Bühne, egal in welcher Besetzung, der kann sich gar nicht vorstellen, dass sie als Mädchen und als Tochter eines Hamburger Seemanns und einer ostpreußischen Schneiderin mal ein ganz schüchternes Kind war. Aber das hat sich dann mit der Musik später geändert und sie hat mal gesagt, immer wenn ich auf der Bühne war, dann wusste ich, jetzt kann mir keiner was. Ja, und so ist sie die größte deutsche Rocksängerin geworden, die wir haben. Wir haben nicht so viele Stars dieses Kalibers in den letzten Jahrzehnten. Und heute, an diesem 2. August, wird Inga Stulze 80 Jahre jung, muss man sagen. Sie ist immer noch so fit und aktiv und hat es immer noch drauf. Man kann gar nicht sich tief genug verneigen vor ihr. Und das tun wir natürlich hier vom Beat Club auf Bremen 1. Herzliche Gratulation. Und weil wir ja von Live-Auftritten und der Bühne schon gesprochen haben, gibt es zu Beginn dieser halben Stunde, die nur ihr gehört und ihren Fans, also uns allen, eine tolle Live-Aufnahme. Da hat sie mit vielen Freunden und Weggefährten im Rahmen des Crossroads Festivals 2006, war das im Oktober, im WDR Rockpalast diesen Atlantis-Klassiker gespielt. Rock'n'Roll Preacher. Happy Birthday, Inga Rumpf.

0: Ja, so hat es damals angefangen für Inga Rumpf. Also sie hat schon als kleines Mädchen bei Familienfeiern auch schon gesungen, so ist es nicht. Aber so richtig, ja, zumindest so semi-professionell ging das dann los. Mitte der 60er Jahre in Hamburg natürlich mit den City Preachers. Das war die erste Folk-Rock-Gruppe Deutschlands, so eine Art Weltmusik im Baukastensystem. Irgendjemand hat mal geschrieben, das war der kreative Komposthaufen der Hamburger Szene, also in wechselnden Besetzungen. Ja, und Inga war die Frontfrau, Sometimes I'm in the Mood. Und heute ist sie die Grande Dame des deutschen Rock'n'Blues und wird 80 Jahre jung. Und sie sagt, ich erlebe das alles mit großer Freude und Dankbarkeit, dass ich es ziemlich gesund und munter bis heute und hierhin geschafft habe. Für den Beat Club gratuliert Uli Kniep und er beginnt seinen Beitrag mit einem typischen Inga-O-Ton. Ne?
1: Das ist so, also wenn man arm ist oder klein, dann muss man einfach lauter singen als die anderen.

0: Inga Rumpf ahnte schon als Kind, dass es schwer werden könnte, als Sängerin Fuß zu fassen. Aber sie war mutig genug, ihren Weg als Musikerin einzuschlagen.
1: Ich bin dann durchs Haus gegangen, so als 6-7-Jährige, habe dann bei den Nachbarn geklingelt und gefragt, darf ich was vorsingen? Weil ich wusste, ich kriege dann zumindest 5 Pfennig und kann dann zum Kaufmannsladen gehen und mir eine Tüte Salmis dafür geben lassen.
0: Ihre erste Stufe auf der Karriereleiter war die Band City Preachers, wo sie Folk und Blues sang. Doch schon bald schlug Inga Rumpf rockigere Töne mit der Band Frumpy an.

0: Schnell stellte sich der Erfolg ein und nun hatte sie auch ihre Hemmungen weitgehend überwunden.
1: Ich war sehr schüchtern. Ich habe auch gestottert. Auf der Bühne wusste ich aber, oder wenn ich gesungen habe, wusste ich, das ist jetzt mein Raum und da kann mir keiner irgendwie was sagen, ne?
0: Nach rund 3 erfolgreichen Jahren mit Frumpy brach Inga Rumpf trotzdem zu neuen Ufern auf.
1: Ja, das kann man so staffeln. City Preachers Deutschland, Frumpy Europa und dann nachher mit der letzten Atlantis-Besetzung in Amerika auf Tour. Alles klar.
0: Nicht nur musikalisch präsentierte sich die Sängerin in der Folge vielseitig, sie war sich durchaus ihrer Wirkung und Bedeutung in einer von Männern dominierten Branche bewusst.
1: Ich habe am Anfang darauf geachtet, dass ich nicht wie so ein Püppchen aussehe. Ich hatte also lange Haare, ich hatte ein Unterhemd und eine Jeans an. Und erst auf den zweiten Blick haben die Leute gesehen, dass das eine Frau ist, ne? This is a man's world.
0: Mit nun 80 Jahren wird die Musikerin wieder auf die Bühne gehen und die ihr eigene Mischung aus Soul, Blues, Gospel und Rock zusammen mit Freunden präsentieren. So führte ihr Weg also vom Treppenhaus in St. Georg in die Elbphilharmonie. Herzlichen Glückwunsch, Inga Rumpf.

Uli Kniep für den Beatclub zum 80. von Inga Rumpf. Und natürlich darf dieser Frumpy-Klassiker auch in dieser Sendung jetzt heute an ihrem Geburtstag nicht fehlen, ist ja ganz klar.

0: Sensationell, bekommt immer noch Gänsehaut, wenn man das hört. Frumpy und How the Gypsy Was Born. Heute hat Inga Rumps 80. Geburtstag. Interessanterweise waren Frumpy zwar zweimal auch bei Radio Bremen zu Gast im Beat Club, 71 und 72, aber diese Nummer haben sie damals nicht gespielt. Trotzdem hatte Inga immer noch gute Erinnerungen an ihre Besuche hier im Studio von Radio Bremen und natürlich auch an die Sendung Beat Club.
1: Also der Beat Club war für mich und für uns damals praktisch das Sprungbrett zum Erfolg auch, ne, durch Mike Leckebusch. Denn zu der Zeit waren die Sender ja noch gar nicht auf unsere Underground- oder Krautrock-Musik eingestellt. Die haben ja damals immer noch Schlager-Interpreten ins Fernsehen geholt oder halt internationale Stars, ne? Und Mike Leckebusch hat das eigentlich erst gesellschaftsfähig gemacht, unsere Musik. Also man kann ihm wirklich dankbar sein. Aber damals war das für unsere Eltern, war das revolutionär und unmöglich zum Teil, ne? Die haben die Musik ja gar nicht verstanden.
0: So war es tatsächlich, ja. Inga Rumpf, heute wird sie 80. Sie hat mit vielen Künstlern und Bands natürlich gespielt im Laufe ihrer langen Karriere. Und das meiste wurde auch natürlich auf Platte oder Tonträger veröffentlicht. Aber nicht alles, was sie komponierte, fand auch den Weg dann in die Plattenläden. Einige Perlen, die sie ja in den Jahren 88 bis 2014 aufgenommen hat und die in Archiven schlummerten, die hat sie vor 5 Jahren zu ihrem 75. als Geschenk für sich und ihre Fans auf dem Album Hidden Tracks dann veröffentlicht und daraus jetzt als Höhepunkt dieser Würdigung heute an ihrem Geburtstag, ein Titel, der auch wunderbar passt als Thema und als Überschrift über diesem Ehrentag. Inga Rumpf viermal am Piano und dazu der frühere Bassgitarrist Helmut Krümminger, also an der Gitarre, und eine ganz tolle Coverversion von What a Wonderful World. Hier ist nochmal Inga Rumpf.

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1: Heute die Ausgabe 2. August 2026 mit Lutz Hanke im Mikrofon. Freue mich sehr, wünsche Ihnen weiterhin viel Spaß in der zweiten Stunde und die geht los mit den Kings.

Paul McCartney hier im Beat Club auf Bremen 1 heute am 2. August. Wenn man einen Stein in einen Teich wirft, das haben wir alle mal irgendwann mal gemacht, dann schlägt das ja Wellen, die sich immer weiter ausbreiten. Das ist ein wunderbares, schönes Bild und es ist auch tatsächlich so gemeint, dieser Song, den wir gerade gehört haben, Ripples in a Pond, genau wie der Stein im Teich die Wellen wirft, so ist es auch mit der Liebe, sagt Paul McCartney und singt das in Ripples in a Pond, eine Liebesbotschaft an seine Frau Nancy. Geschrieben hat er diesen Song schon vor einigen Jahren, aber veröffentlicht erst jetzt auf dem Album The Boys of Dungeon Lane. Haben wir ja hier auch schon in der Sendung gelobt und vorgestellt und bleibt auch für uns eins der Alben des Jahres. Bisher, McCartney spielt bei uns fast alle Instrumente auf diesem Song auch selber. Ja, und was Neues gibt es auch, posthum von Steve Cropper, der ja leider im Dezember letzten Jahres im Alter von 83 Jahren verstarb, der Gitarrist aus der Stax House Band, der auch zusammen mit Booker T und die MGs dort natürlich zur Studio-Session-Abteilung gehörte, der Mitglied der Blues Brothers war, der im Laufe der Jahrzehnte viele tolle Alben gemacht hat und die Fertigstellung seines letzten posthum erschienenen Albums, Watching the Tide, hat er noch erlebt und sogar noch in den Tagen vor seinem Tod den finalen Mix gehört. Und jetzt also ein paar Monate nach seinem Tod ist dieses Album angekündigt für den 28. August. Dann wird es in voller Länge erscheinen. Watching the Tide. Es gibt vorab schon ein, zwei Stücke. Und interessant wird das auf jeden Fall, denn einige prominente Freunde haben ihn unterstützt bei diesen Aufnahmen. Zum Beispiel Brian May, Ron Wood oder auch Billy Gibbons. Und auch den Mann, den wir gleich hören werden, nämlich Eric Clapton. Interessant ist vielleicht auch noch, das haben seine Familie und auch Freunde so festgelegt und er selber auch, wir sollen im Radio und nirgendjemand soll das sagen, das sei das letzte Album von Steve Cropper, denn es gibt wohl offenbar noch ganz, ganz viel Material, das auch noch in den nächsten Jahren dann nach und nach veröffentlicht werden wird. Er hat so viel Musik gemacht und er hat auch in den letzten Jahren seines Lebens an einer Dokumentation, einem Filmprojekt gearbeitet, das auch noch dann natürlich fertiggestellt werden soll mit viel, viel Material. Also das vorerst letzte, aber noch lange nicht finale Album von Steve Cropper, also Watching the Tide. Und daraus vorab jetzt hier der Meister mit Eric Clapton, also zwei Meister bei der Arbeit. The Ticket First.

Ja, klingt wie eine alte Nummer von Glen Campbell aus den späten 60ern, frühen 70er Jahren, so aus der alten großen Country-Folk-Ära. Aber weit gefehlt, ist ein ganz neues Stück, aber man hat es auch ein bisschen gehört, die Produktion war einfach zu gut. Das hat man damals noch nicht hinbekommen. Das war Alex Amen, ein texanischer Songwriter, ein Folkmusiker aus Texas, also der mittlerweile in Kalifornien lebt. Und wenn Sie noch nie was von ihm gehört haben, wie ich übrigens auch nicht bis vor kurzem, dann ist es eben auch kein Wunder, denn er hat erst im letzten Jahr eine EP, seine erste mit den ersten wenigen neuen Songs veröffentlicht und jetzt gibt es das erste komplette Album, sein Debüt Son of Amen von Alex Amen, also sehr am Country angelehnt, aber nicht nur. Mal klingt es nach Waylon Jennings und John Denver, dann nach Billy Joel oder auch Paul Simon und würde bekannt werden, dass der letzte Titel auf diesem Album ein verschollenes Beatles-Stück wäre. Niemand wäre überrascht. Denn das Stück, das wir gleich hören werden, das klingt schon ein bisschen an diesen stark mit Hall versehenen John Lennon-Gesang im Stil der Mitte 70er Jahre oder auch in die Gitarrenarbeit von George Harrison und Eric Clapton auf Abbey Road. Ein wunderschöner Titel von Alex Amen, von einem sehr gelungenen und empfehlenswerten Debüt, also Son of Amen von Alex Amen und daraus jetzt hier im Beat Club auf Bremen 1, Lonely People.

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1: Niemals geht man so ganz, den Spruch kennen wir ja, aber manchmal gehen Große fast unbemerkt und man bekommt kaum was davon mit. Und so einer, der uns fast durchgerutscht wäre, den wir unbedingt aber noch natürlich in Ehren halten und erinnern wollen. Um den geht es gleich in der nächsten halben Stunde hier, in der letzten an diesem Sonntag im Beat Club mit Lutz Hanker. Ich wünsche weiter viel Spaß. Schönen Abend.

Im Original war das ein Motown-Song von Brenda Holloway. Und hier die ganz andere und dramatisch andere und auch ganz tolle Version von Blood, Sweat and Tears im Beat Club auf Bremen 1. You Made Me So Very Happy. 1969 kam das raus. Ja, das war der typische Sound von Blood, Sweat and Tears. Dieser Mix aus schweren Bläsern und Jazz und R&B und Pop und ein bisschen Progressive Rock. Und vor allem natürlich die Stimme in den frühen Jahren von David Clayton Thomas, die leider für immer verstummt ist. Wir haben das erst vor kurzem auch realisiert hier im Beat Club und wollten unbedingt dazu nochmal ein bisschen was erzählen, denn dieser Sänger von Blood, Sweat and Tears war eine ganz besondere Persönlichkeit. Vorher ja Leadgitarrist auch bei John Lee Hooker, kam dann 68 zur Band. Das waren psychedelische Zeiten damals. Rockkollektive kamen schwer in Mode. Und dazu gehörten natürlich auch

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1: Ja, einen schönen guten Abend. Ich glaube, ich habe noch nie so viele Sendungen in kurzer Hose moderiert wie in diesem Sommer. Heute wieder ein warmer Sommertag und wieder ein Beat Club heute mit Bernd Schleselmann am Mikrofon. Und man fragt sich ja manchmal, Mensch, wie kommen die Bands eigentlich auf so komische und eigenwillige Namen? Spurensuche heute hier im Beat Club, denn zwei ungewöhnliche Bandnamen und die Geschichte dahinter, dazu gibt's später mehr. Und für alle Folkrock-Fans gleich Neues aus dem Archiv der Waterboys. Die haben wir, glaube ich, hier in der Sendung auch noch nie gespielt. Aber wir starten erstmal mit den Birds und Jefferson Airplane.

Jefferson Airplane, Somebody to Love zu Beginn des heutigen Beatclubs am 9. August. Und wir gehen nochmal zurück in die Beatclub-Geschichte, als der Beatclub noch im Fernsehen lief. Im März 72, ja, da lief dann eine der letzten Sendungen damals und da war die Jeff Beck Group zu Gast im Fernsehstudio von Radio Bremen. Mike Leckebusch, der Regisseur, der hat damals 6 Stücke mit dieser Band aufgezeichnet, aber in der regulären Beatclub-Folge, da wurde nur 1 gesendet, das war ja oft so. Und wenige Wochen nach diesem Auftritt hat sich die Jeff Beck Group auch schon aufgelöst und das war schon die zweite Besetzung damals mit Bobby Tench als Sänger, an den Drums war Cozy Powell und mit einem großartigen Pianisten und um den geht es nämlich jetzt auch, Max Middleton war das. Der ist in dieser Woche 80 Jahre alt geworden, er hatte immer eine starke Vorliebe für Jazz, obwohl er eigentlich als klassischer Pianist ausgebildet worden war. Er hat diverse Alben mit Chris Rea aufgenommen, er war auf Tour mit Mick Taylor, gehörte auch zu den White Flames von Snowy White. Und als bestes Album der Jeff Beck Group gilt ihr letztes, das ganz schlicht so heißt wie die Band. Weil aber ganz oben auf dem Cover eine Apfelsine abgebildet ist, ist dieses Album auch als Orange Album bekannt. Ehrlicherweise muss ich sagen, ich weiß nicht, was es mit dieser Apfelsine auf sich hat, aber ist vielleicht auch nicht so wichtig. Und aus diesem Song, aus diesem Album jetzt, der Song Going Down, den ich allein deshalb ausgesucht habe, weil Max Middleton nämlich am Klavier hier wirklich eine absolute Meisterleistung hinlegt. Und das hören wir uns jetzt an, die Jeff Beck Group, Going Down.

Light Shine on Me, so heißt dieser Song, und er ist fast 40 Jahre alt. Und er kommt von den Waterboys. Und dieser Song ist jetzt erst erschienen auf dem Album Atlantic Rain, The Lost Fisherman's Blues Recordings. Ja, in der Zeit von 1986 bis 88, da hat der schottische Musiker Mike Scott mit seiner Band das Album Fisherman's Blues aufgenommen. Und er muss damals wirklich einen unglaublichen kreativen Lauf gehabt haben, denn bereits 2013, da hat er 85 unveröffentlichte Tracks in einem Boxset herausgebracht. Und jetzt legt er nochmal 25 weitere Songs aus dieser Fisherman-Phase drauf. Ja, eine Phase, die für die Waterboys ein Wendepunkt war, denn sie haben damals ihren Stil geändert. Bekannt waren sie in den 80ern für diesen Big Sound, für ihre majestätischen Hymnen, und dann schwenkten sie um zu Folk, Country und auch durchaus Gospel. Ja, The Waterboys, sie covern No Expectations von den Stones, This Land Is Your Land ist auch drauf von Hank Williams, und sie dehnen Sgt. Pepper's Lonely Hearts Club Band von den Beatles auf unglaubliche 14 Minuten aus. Wie gesagt, Atlantic Rain, so heißt das Ganze, 3 CDs in einer Box. Und mir hat diese Coverversion besonders gut gefallen, weil sie eben so ungewöhnlich ist. Die Prince-Nummer When Doves Cry in einer Folk-Version. An der Geige hören wir Steve Wickham, das ist Irlands, ja, man kann glaube ich sagen, Meister-Fiddler. Hier kommen The Waterboys.

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1: Ja, ich wünsche Ihnen einen schönen guten Abend. Wir gehen jetzt gleich zurück in den Sommer 1976. Denn vor 50 Jahren veröffentlichten Billy Joel und Rod Stewart ihre neuen Alben, also zwei Weltstars. Ja, aber nur ein Album war auch wirklich erfolgreich. Das andere ging ziemlich unter. Was meinen Sie? Wer war denn nun Top und wer war Flop? Hier ist der Beat Club mit Bernd Schlesemann.

Wer Billy Joel hört, der kennt diesen Song natürlich. Das war ja später bei seinen Konzerten immer der Opener. Damit ist er reingegangen, wirklich mitreißend. Prelude, Angry Young Man. Ursprünglich erschienen auf seinem Album Turnstiles. Ja, und das ist vor ziemlich genau 50 Jahren im Sommer 76 veröffentlicht worden. Damals aber, das kann man kaum glauben, hat sich kaum jemand für diesen Song interessiert und für alles andere, was auf dem Album war. Turnstiles ist nämlich total gefloppt und erreichte in den amerikanischen Charts einen wirklich jämmerlichen Platz 122. England und Deutschland, Fehlanzeige. Also ich konnte es nicht glauben, als ich das bei diesen Vorbereitungen festgestellt habe. Das Album ist gespickt mit großartigen Songs, die haben sich dann natürlich erst später zu Klassikern entwickelt. New York State of Mind, I've Loved These Days oder auch Miami 2017, I've Seen the Lights Go Out on Broadway. Ja, damals, 1976, hat man offensichtlich das Potenzial dieser tollen Songs nicht erkannt. Der große Erfolg für Billy Joel, der kam dann erst 2 Jahre später mit My Life. Für die Produktion von Turnstiles kehrte er damals nach mehreren Jahren in Kalifornien wieder in seine Heimatstadt New York zurück. Er lebte dort in einem kleinen Dorf in Orange County. Ja, und mit Blick auf den Hudson River, wunderbar, stellt man sich doch herrlich romantisch vor, hat er eben auch diesen wunderbaren Song geschrieben, also noch ein zweiter Song aus dem Album Turnstiles. Hier ist Billy Joel, Summer Highland Falls.

Der Beatclub auf Bremen 1 und wir sind immer noch im Sommer 1976. Ja, und während Billy Joel noch auf seinen Durchbruch wartete, da war dieser Mann schon ganz oben. Natürlich haben sie ihn erkannt, Rod Stewart. Und das war Big Bayou aus seinem Album A Night on the Town, das ebenfalls vor genau 50 Jahren herauskam. Großer Erfolg in den USA und Europa. Und das Album ist klar aufgeteilt, denn die B-Seite, das haben wir gerade gehört, eher rockig und die A-Seite deutlich ruhiger mit Balladen wie Tonight's the Night, war ja auch ein großer Hit, und The First Cut is the Deepest. Ja, und dazu gehört auch ein wirklich bemerkenswerter Song von 6,5 Minuten, The Killing of Georgie Part 1. And two. Und darin geht es um einen schwulen Mann, der nach dem Besuch eines Broadway-Musicals von einer Gang in einer Nebenstraße erstochen wird. Rod Stewart hat diesen Song selbst geschrieben und im Kern ist das eine wahre Geschichte, denn diesen Georgie, den gab es wirklich. Rod Stewart und die übrigen Musiker der Faces waren mit ihm befreundet. Für die altehrwürdige BBC war dieser Text natürlich in den 70ern viel zu gewagt. Also kam der Song auf den Index und wurde nicht gespielt und erreichte aber vermutlich gerade deshalb Platz 2 in den Charts. The Killing of Georgie, hier kommt Rod Stewart.

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1: Tja, Applaus für den Beat Club. Willkommen zur Ausgabe vom 9. August mit Bernd Schleselmann. Die bunte Vielfalt der 60s, die gibt's jetzt gleich. Nämlich einen Song der Spencer Davis Group, den man wirklich nicht oft hört, aber eben in dieser Sendung. Und direkt davor, also jetzt der Opener der zweiten Stunde, ein Nummer 1-Hit der Equals, Baby Come Back.

So, und das war eben ein doch eher ungewöhnliches Stück von der Spencer Davis Group. Das hörte sich eher so an, als geht eher so Richtung Move und ILO, oder? Mit reichlich Streicherunterstützung. Spencer Davis Group und der Time Seller. So, und jetzt ist es mal wieder Zeit für Progressive Rock hier im Beat Club auf Bremen 1. Und damit Zeit für Steve Hillage. Der ist nämlich gerade 75 Jahre alt geworden. In den frühen 70ern, da wurde er als Mitglied der Band Gong bekannt. Dieser Band, da hat man das Etikett Space Rock verpasst. Und sein Gitarrenspiel, das von Steve Hillage, hat den Sound der Band doch sehr geprägt. Mit Echo-Effekten hat er den Klang seines Instrumentes verdoppelt oder er überspielte solche Echo-Loops mit Solo-Melodien. Ja, hört sich ziemlich kompliziert an. Er war berühmt und berüchtigt für seine Innovationswut, weil er, das hat er selbst mal so gesagt, von Musik regelrecht besessen ist. Und seine Konzerte, die hat er inszeniert wie spirituelle Messen. Sein zweites Soloalbum, das ist vor 50 Jahren, 1976 erschienen. Der Titel L, das wurde sein erfolgreichstes und es gilt auch als sein bestes. Er hat sich dafür einen prominenten Produzenten geholt, nämlich Todd Rundgren. Und der hat dem Gitarristen sogar einige Musiker seiner Band Utopia zur Verfügung gestellt. Der Musikexpress hat damals, als das Album erschienen ist, geschrieben, über all den Improvisationen schwebt eine fröhliche Gelöstheit. Ja, da würde ich doch sagen, lassen wir uns treiben und schweben mit Steve Hillage in Prog-Rock-Sphären. Aber am Anfang, Electric Gypsies heißt dieses Stück übrigens, am Anfang, da hört es sich denn doch noch sehr spacig an.

Oh yeah, sie hatten ihre große Zeit Ende der 50er, Anfang der 60er. Das war eine der erfolgreichsten britischen Rock'n'Roll-Bands, Johnny Kidd and the Pirates, Dr. Feelgood im Original von dem amerikanischen Bluesmusiker Willie Perryman. Und das war 1964 die B-Seite ihrer Single Always and Ever. 7 Jahre später, da hat sich der Musiker John B. Sparks wieder an diese Coverversion erinnert. Sparks sollte damals Bass in einer neuen Bluesrockband spielen, aber sie hatten einfach noch keinen Namen für diese Band. Also schlug er Dr. Feelgood vor und daraus wurde immerhin eine der angesagtesten britischen Pub-Rock-Bands. Ja, und die Dr. Feelgood, die lieferte dann Mitte der 80er selber auch den Namen für ein vielversprechendes Duo aus Schweden. Denn der Gründer Per Gessle, der war ein großer Dr. Feelgood-Fan und der kannte wahrscheinlich jeden Song dieser Band. Und bei der Namenssuche blieb er bei diesem hier hängen, Roxette. Songschreiber Wilco Johnson, der hatte sich den Namen ausgedacht, als der Song dazu schon komplett fertig war. Also Akkorde, Riff, Melodie, Text, alles war da. Nur ein passender Frauenname mit 2 Silben, der fehlte noch. Aber man muss sagen, das Grübeln hat sich gelohnt. Das wurde nämlich die erste Single damals für Dr. Feelgood, Roxette.

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1: Mit Bernd Schlesemann. Van Morrison war in Bremen und jetzt kommt auch noch Bob Dylan. Meine Güte, das hätte man noch vor kurzem kaum für möglich gehalten. Dazu gleich mehr Bob Dylan in Bremen. Außerdem gibt's Musik von The Neck und jetzt von T-Rex.

Queen Jane Approximately, das Original von Bob Dylan, das hatte ich am 24. Mai an seinem 85. Geburtstag gespielt, aber ich finde, diese Coverversion ist doch auch sehr schön, oder? Und die kommt von der australischen Singer-Songwriterin Emma Swift. Und die hat vor einigen Jahren ein komplettes Album mit 8 Dylan-Cover-Songs herausgebracht. Blonde on the Tracks heißt es. Da führt sie natürlich 2 Dylan-Alben praktisch zusammen. Blonde on Blonde und Blood on the Tracks. Wirklich ein wunderbares Folk-Album in der Tradition von Joan Baez, Marianne Faithfull oder auch Sandy Denny. Und sie hat mal über Bob Dylan gesagt, aus seinen Liedern spricht gleichzeitig Verzweiflung und Schönheit und deswegen kehren so viele Menschen in persönlichen Krisen zu ihm zurück. Ja, und der Meister kehrt auch zurück. Bob Dylan tritt nach 28 Jahren wieder in Bremen auf und zwar am 25. Oktober in der ÖVB Arena. Das ist übrigens ein Sonntag, also ich schlag mal vor, erst Beatclub hören und dann hinterher zu Dylan. Das wäre doch mal eine Maßnahme, oder? Und wie bei allen anderen Konzerten gilt auch dann in Bremen, Handys und Kameras sind verboten, weil Bob Dylan es so will. Er ist seit fast 5 Jahren unterwegs auf seiner Rough and Rowdy Ways Tour und wir hören jetzt vom gleichnamigen Album Goodbye Jimmy Reed, Bob Dylan.

Applaus für The Neck, live im Rock'n'Roll Funhouse in Long Beach, Kalifornien. O'Tara aus dem Jahr 2001. Und für diese Art von Musik, da wurde in den 60ern mal der Begriff Powerpop erfunden. Nicht von irgendjemandem, sondern von Pete Townshend. Und damit meinte er natürlich in erster Linie seine eigene Musik. Klar, die Musik seiner Band The Who, aber auch die von The Kings oder den Small Faces. Später, da machten dann Badfinger oder Big Star den Powerpop der frühen 70er. Und in dieser Tradition sahen sich auch immer The Neck. Das kalifornische Rockquartett, das 1979 ja nun mit My Sharona vor allem in den USA einen Riesenhit hatte. Ja, und die irgendwie auch immer so als One-Hit-Wonder gehandelt werden. Aber damit tut man The Neck wirklich Unrecht, denn da war doch noch eine ganze Menge mehr. Vor einigen Wochen, da ist eine Retrospektive veröffentlicht worden. Der Titel Neckology The Zen Recordings. So heißt dieses Album, mit Raritäten, Demos und Live-Aufnahmen. Insgesamt 19 Neck-Songs, die bis in die Zeit vor ihrem 79er Debütalbum zurückreichen. Und so erfolgreich wie damals eben mit My Sharona waren sie dann auch nie wieder. Die Band trennte sich dann irgendwann, kam aber auch wieder zusammen, löste sich dann wieder auf. Das war ein ewiges Hin und Her mit mehreren gescheiterten Comeback-Versuchen. Ich habe noch einen zweiten Song ausgesucht, der stammt aus dem letzten Studioalbum Normal as the Next Guy. Und dieser Titel heißt Seven Days of Heaven. Hier sind nochmal The Neck.

Seven Days of Heaven mit The Neck. Und das war also der Beat Club am 9. August. Vielen Dank fürs Zuhören. Ich hoffe, Sie hatten wieder Spaß in den letzten 2 Stunden und ich wünsche weiterhin gute Radiounterhaltung in den nächsten 4 Stunden hier mit Michel Brückner auf Bremen 1. Nächster Beat Club dann in einer Woche wieder mit Lutz und er spielt dann unter anderem Musik von Humble Pie, Sly and the Family Stone, Bob Seger, Stephen Stills und Madness. Ihnen jetzt noch einen schönen Abend, machen Sie es gut und wie gesagt, jetzt The Who mit 5:15. Tschüss!

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1: Ja, einen schönen guten Abend. Ich glaube, ich habe noch nie so viele Sendungen in kurzer Hose moderiert wie in diesem Sommer. Heute wieder ein warmer Sommertag und wieder ein Beat Club heute mit Bernd Schleselmann am Mikrofon. Und man fragt sich ja manchmal, Mensch, wie kommen die Bands eigentlich auf so komische und eigenwillige Namen? Spurensuche heute hier im Beat Club, denn zwei ungewöhnliche Bandnamen und die Geschichte dahinter, dazu gibt's später mehr. Und für alle Folkrock-Fans gleich Neues aus dem Archiv der Waterboys. Die haben wir, glaube ich, hier in der Sendung auch noch nie gespielt. Aber wir starten erstmal mit den Birds und Jefferson Airplane.

Jefferson Airplane, Somebody to Love zu Beginn des heutigen Beatclubs am 9. August. Und wir gehen nochmal zurück in die Beatclub-Geschichte, als der Beatclub noch im Fernsehen lief. Im März 72, ja, da lief dann eine der letzten Sendungen damals und da war die Jeff Beck Group zu Gast im Fernsehstudio von Radio Bremen. Mike Leckebusch, der Regisseur, der hat damals 6 Stücke mit dieser Band aufgezeichnet, aber in der regulären Beatclub-Folge, da wurde nur 1 gesendet, das war ja oft so. Und wenige Wochen nach diesem Auftritt hat sich die Jeff Beck Group auch schon aufgelöst und das war schon die zweite Besetzung damals mit Bobby Tench als Sänger, an den Drums war Cozy Powell und mit einem großartigen Pianisten, und um den geht es nämlich jetzt auch, Max Middleton war das. Der ist in dieser Woche 80 Jahre alt geworden, er hatte immer eine starke Vorliebe für Jazz, obwohl er eigentlich als klassischer Pianist ausgebildet worden war. Er hat diverse Alben mit Chris Rea aufgenommen, er war auf Tour mit Mick Taylor, gehörte auch zu den White Flames von Snowy White. Und als bestes Album der Jeff Beck Group gilt ihr letztes, das ganz schlicht so heißt wie die Band. Weil aber ganz oben auf dem Cover eine Apfelsine abgebildet ist, ist dieses Album auch als Orange Album bekannt. Ehrlicherweise muss ich sagen, ich weiß nicht, was es mit dieser Apfelsine auf sich hat, aber ist vielleicht auch nicht so wichtig. Und aus diesem Song, aus diesem Album jetzt, der Song Going Down, den ich allein deshalb ausgesucht habe, weil Max Middleton nämlich am Klavier hier wirklich eine absolute Meisterleistung hinlegt. Und das hören wir uns jetzt an, die Jeff Beck Group, Going Down.

Light Shine on Me, so heißt dieser Song, und er ist fast 40 Jahre alt. Und er kommt von den Waterboys. Und dieser Song ist jetzt erst erschienen auf dem Album Atlantic Rain, The Lost Fisherman's Blues Recordings. Ja, in der Zeit von 1986 bis 88, da hat der schottische Musiker Mike Scott mit seiner Band das Album Fisherman's Blues aufgenommen. Und er muss damals wirklich einen unglaublichen kreativen Lauf gehabt haben, denn bereits 2013, da hat er 85 unveröffentlichte Tracks in einem Boxset herausgebracht. Und jetzt legt er nochmal 25 weitere Songs aus dieser Fisherman-Phase drauf. Ja, eine Phase, die für die Waterboys ein Wendepunkt war, denn sie haben damals ihren Stil geändert. Bekannt waren sie in den 80ern für diesen Big Sound, für ihre majestätischen Hymnen, und dann schwenkten sie um zu Folk, Country und auch durchaus Gospel. Ja, The Waterboys, sie covern No Expectations von den Stones, This Land Is Your Land ist auch drauf von Hank Williams, und sie dehnen Sgt. Pepper's Lonely Hearts Club Band von den Beatles auf unglaubliche 14 Minuten aus. Wie gesagt, Atlantic Rain, so heißt das Ganze, 3 CDs in einer Box. Und mir hat diese Coverversion besonders gut gefallen, weil sie eben so ungewöhnlich ist. Die Prince-Nummer When Doves Cry in einer Folk-Version. An der Geige hören wir Steve Wickham, das ist Irlands, ja, man kann glaube ich sagen, Meister-Fiddler. Hier kommen The Waterboys.

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1: Ja, ich wünsche Ihnen einen schönen guten Abend. Wir gehen jetzt gleich zurück in den Sommer 1976. Denn vor 50 Jahren veröffentlichten Billy Joel und Rod Stewart ihre neuen Alben, also zwei Weltstars. Ja, aber nur ein Album war auch wirklich erfolgreich. Das andere ging ziemlich unter. Was meinen Sie? Wer war denn nun Top und wer war Flop? Hier ist der Beat Club mit Bernd Schlesemann.

Wer Billy Joel hört, der kennt diesen Song natürlich. Das war ja später bei seinen Konzerten immer der Opener. Damit ist er reingegangen, wirklich mitreißend. Prelude, Angry Young Man. Ursprünglich erschienen auf seinem Album Turnstiles. Ja, und das ist vor ziemlich genau 50 Jahren im Sommer 76 veröffentlicht worden. Damals aber, das kann man kaum glauben, hat sich kaum jemand für diesen Song interessiert und für alles andere, was auf dem Album war. Turnstiles ist nämlich total gefloppt und erreichte in den amerikanischen Charts einen wirklich jämmerlichen Platz 122. England und Deutschland, Fehlanzeige. Also ich konnte es nicht glauben, als ich das bei diesen Vorbereitungen festgestellt habe. Das Album ist gespickt mit großartigen Songs, die haben sich dann natürlich erst später zu Klassikern entwickelt. New York State of Mind, I've Loved These Days oder auch Miami 2017, I've Seen the Lights Go Out on Broadway. Ja, damals, 1976, hat man offensichtlich das Potenzial dieser tollen Songs nicht erkannt. Der große Erfolg für Billy Joel, der kam dann erst 2 Jahre später mit My Life. Für die Produktion von Turnstiles kehrte er damals nach mehreren Jahren in Kalifornien wieder in seine Heimatstadt New York zurück. Er lebte dort in einem kleinen Dorf in Orange County. Ja, und mit Blick auf den Hudson River, wunderbar, stellt man sich doch herrlich romantisch vor, hat er eben auch diesen wunderbaren Song geschrieben, also noch ein zweiter Song aus dem Album Turnstiles. Hier ist Billy Joel, Summer Highland Falls.

Der Beatclub auf Bremen 1 und wir sind immer noch im Sommer 1976. Ja, und während Billy Joel noch auf seinen Durchbruch wartete, da war dieser Mann schon ganz oben. Natürlich haben sie ihn erkannt, Rod Stewart. Und das war Big Bayou aus seinem Album A Night on the Town, das ebenfalls vor genau 50 Jahren herauskam. Großer Erfolg in den USA und Europa. Und das Album ist klar aufgeteilt, denn die B-Seite, das haben wir gerade gehört, eher rockig und die A-Seite deutlich ruhiger mit Balladen wie Tonight's the Night, war ja auch ein großer Hit, und The First Cut is the Deepest. Ja, und dazu gehört auch ein wirklich bemerkenswerter Song von 6,5 Minuten, The Killing of Georgie Part 1 and 2. Und darin geht es um einen schwulen Mann, der nach dem Besuch eines Broadway-Musicals von einer Gang in einer Nebenstraße erstochen wird. Rod Stewart hat diesen Song selbst geschrieben und im Kern ist das eine wahre Geschichte, denn diesen Georgie, den gab es wirklich. Rod Stewart und die übrigen Musiker der Faces waren mit ihm befreundet. Für die altehrwürdige BBC war dieser Text natürlich in den 70ern viel zu gewagt. Also kam der Song auf den Index und wurde nicht gespielt und erreichte aber vermutlich gerade deshalb Platz 2 in den Charts. The Killing of Georgie, hier kommt Rod Stewart.

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1: Tja, Applaus für den Beat Club. Willkommen zur Ausgabe vom 9. August mit Bernd Schleselmann. Die bunte Vielfalt der 60s, die gibt's jetzt gleich. Nämlich einen Song der Spencer Davis Group, den man wirklich nicht oft hört, aber eben in dieser Sendung. Und direkt davor, also jetzt der Opener der zweiten Stunde, ein Nummer 1-Hit der Equals, Baby Come Back.

So, und das war eben ein doch eher ungewöhnliches Stück von der Spencer Davis Group. Das hörte sich eher so an, als geht eher so Richtung Move und ILO, oder? Mit reichlich Streicherunterstützung. Spencer Davis Group und der Time Seller. So, und jetzt ist es mal wieder Zeit für Progressive Rock hier im Beat Club auf Bremen 1. Und damit Zeit für Steve Hillage. Der ist nämlich gerade 75 Jahre alt geworden. In den frühen 70ern, da wurde er als Mitglied der Band Gong bekannt. Dieser Band, da hat man das Etikett Space Rock verpasst. Und sein Gitarrenspiel, das von Steve Hillage, hat den Sound der Band doch sehr geprägt. Mit Echo-Effekten hat er den Klang seines Instrumentes verdoppelt oder er überspielte solche Echo-Loops mit Solo-Melodien. Ja, hört sich ziemlich kompliziert an. Er war berühmt und berüchtigt für seine Innovationswut, weil er, das hat er selbst mal so gesagt, von Musik regelrecht besessen ist. Und seine Konzerte, die hat er inszeniert wie spirituelle Messen. Sein zweites Soloalbum, das ist vor 50 Jahren, 1976 erschienen. Der Titel L, das wurde sein erfolgreichstes und es gilt auch als sein Bestes. Er hat sich dafür einen prominenten Produzenten geholt, nämlich Todd Rundgren. Und der hat dem Gitarristen sogar einige Musiker seiner Band Utopia zur Verfügung gestellt. Der Musikexpress hat damals, als das Album erschienen ist, geschrieben, über all den Improvisationen schwebt eine fröhliche Gelöstheit. Ja, da würde ich doch sagen, lassen wir uns treiben und schweben mit Steve Hillage in Prog-Rock-Sphären. Aber am Anfang, Electric Gypsies heißt dieses Stück übrigens, am Anfang, da hört es sich dann doch noch sehr spacig an.

Oh yeah, sie hatten ihre große Zeit Ende der 50er, Anfang der 60er. Das war eine der erfolgreichsten britischen Rock'n'Roll-Bands, Johnny Kidd and the Pirates, Dr. Feelgood im Original von dem amerikanischen Bluesmusiker Willie Perryman. Und das war 1964 die B-Seite ihrer Single Always and Ever. 7 Jahre später, da hat sich der Musiker John B. Sparks wieder an diese Coverversion erinnert. Sparks sollte damals Bass in einer neuen Bluesrockband spielen, aber sie hatten einfach noch keinen Namen für diese Band. Also schlug er Dr. Feelgood vor und daraus wurde immerhin eine der angesagtesten britischen Pubrock-Bands. Ja, und die Dr. Feelgood, die lieferte dann Mitte der 80er selber auch den Namen für ein vielversprechendes Duo aus Schweden. Denn der Gründer Per Gessle, der war ein großer Dr. Feelgood-Fan und der kannte wahrscheinlich jeden Song dieser Band. Und bei der Namenssuche blieb er bei diesem hier hängen, Roxette. Songschreiber Wilco Johnson, der hatte sich den Namen ausgedacht, als der Song dazu schon komplett fertig war. Also Akkorde, Riff, Melodie, Text, alles war da. Nur ein passender Frauenname mit 2 Silben, der fehlte noch. Aber man muss sagen, das Grübeln hat sich gelohnt. Das wurde nämlich die erste Single damals für Dr. Feelgood, Roxette.

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1: Mit Bernd Schlesemann. Van Morrison war in Bremen und jetzt kommt auch noch Bob Dylan. Meine Güte, das hätte man noch vor kurzem kaum für möglich gehalten. Dazu gleich mehr Bob Dylan in Bremen. Außerdem gibt's Musik von The Knack und jetzt von T-Rex.

Queen Jane Approximately, das Original von Bob Dylan, das hatte ich am 24. Mai an seinem 85. Geburtstag gespielt, aber ich finde, diese Coverversion ist doch auch sehr schön, oder? Und die kommt von der australischen Singer-Songwriterin Emma Swift. Und die hat vor einigen Jahren ein komplettes Album mit 8 Dylan-Cover-Songs herausgebracht. Blonde on the Tracks heißt es, da führt sie natürlich 2 Dylan-Alben praktisch zusammen, Blonde on Blonde und Blood on the Tracks. Wirklich ein wunderbares Folk-Album in der Tradition von Joan Baez, Marianne Faithfull oder auch Sandy Denny. Und sie hat mal über Bob Dylan gesagt, aus seinen Liedern spricht gleichzeitig Verzweiflung und Schönheit und deswegen kehren so viele Menschen in persönlichen Krisen zu ihm zurück. Ja, und der Meister kehrt auch zurück. Bob Dylan tritt nach 28 Jahren wieder in Bremen auf, und zwar am 25. Oktober in der ÖVB Arena. Das ist übrigens ein Sonntag, also ich schlag mal vor, erst Beatclub hören und dann hinterher zu Dylan. Das wäre doch mal eine Maßnahme, oder? Und wie bei allen anderen Konzerten gilt auch dann in Bremen, Handys und Kameras sind verboten, weil Bob Dylan es so will. Er ist seit fast 5 Jahren unterwegs auf seiner Rough and Rowdy Ways Tour und wir hören jetzt vom gleichnamigen Album Goodbye Jimmy Reed, Bob Dylan.

Applaus für The Neck, live im Rock'n'Roll Funhouse in Long Beach, Kalifornien. O'Tara aus dem Jahr 2001. Und für diese Art von Musik, da wurde in den 60ern mal der Begriff Powerpop erfunden, nicht von irgendjemandem, sondern von Pete Townshend. Und damit meinte er natürlich in erster Linie seine eigene Musik, klar, die Musik seiner Band The Who, aber auch die von The Kings oder den Small Faces. Später, da machten dann Badfinger oder Big Star den Powerpop der frühen 70er. Und in dieser Tradition sahen sich auch immer The Neck. Das kalifornische Rockquartett, das 1979 ja nun mit My Sharona vor allem in den USA einen Riesenhit hatte. Ja, und die irgendwie auch immer so als One-Hit-Wonder gehandelt werden, aber damit tut man The Neck wirklich Unrecht, denn da war doch noch eine ganze Menge mehr. Vor einigen Wochen, da ist eine Retrospektive veröffentlicht worden, der Titel Neckology The Zen Recordings. So heißt dieses Album, mit Raritäten, Demos und Live-Aufnahmen. Insgesamt 19 Neck-Songs, die bis in die Zeit vor ihrem 79er Debütalbum zurückreichen. Und so erfolgreich wie damals eben mit My Sharona waren sie dann auch nie wieder. Die Band trennte sich dann irgendwann, kam aber auch wieder zusammen, löste sich dann wieder auf. Das war ein ewiges Hin und Her mit mehreren gescheiterten Comeback-Versuchen. Ich habe noch einen zweiten Song ausgesucht, der stammt aus dem letzten Studioalbum Normal is the Next Guy. Und dieser Titel heißt 7 Days of Heaven. Hier sind nochmal The Neck.

Seven Days of Heaven mit The Neck. Und das war also der Beat Club am 9. August. Vielen Dank fürs Zuhören. Ich hoffe, Sie hatten wieder Spaß in den letzten 2 Stunden und ich wünsche weiterhin gute Radiounterhaltung in den nächsten 4 Stunden hier mit Michel Brückner auf Bremen 1. Nächster Beat Club dann in einer Woche wieder mit Lutz und er spielt dann unter anderem Musik von Humble Pie, Sly and the Family Stone, Bob Seger, Stephen Stills und Madness. Ihnen jetzt noch einen schönen Abend, machen Sie es gut und wie gesagt, jetzt The Who mit 5:15. Tschüss!

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1: Ja, einen schönen guten Abend. Ich glaube, ich habe noch nie so viele Sendungen in kurzer Hose moderiert wie in diesem Sommer. Heute wieder ein warmer Sommertag und wieder ein Beat Club heute mit Bernd Schleselmann am Mikrofon. Und man fragt sich ja manchmal, Mensch, wie kommen die Bands eigentlich auf so komische und eigenwillige Namen? Spurensuche heute hier im Beat Club, denn zwei ungewöhnliche Bandnamen und die Geschichte dahinter, dazu gibt's später mehr. Und für alle Folkrock-Fans gleich Neues aus dem Archiv der Waterboys. Die haben wir, glaube ich, hier in der Sendung auch noch nie gespielt. Aber wir starten erstmal mit den Birds und Jefferson Airplane.

Jefferson Airplane, Somebody to Love zu Beginn des heutigen Beatclubs am 9. August. Und wir gehen nochmal zurück in die Beatclub-Geschichte, als der Beatclub noch im Fernsehen lief. Im März 72, ja, da lief dann eine der letzten Sendungen damals und da war die Jeff Beck Group zu Gast im Fernsehstudio von Radio Bremen. Mike Leckebusch, der Regisseur, der hat damals 6 Stücke mit dieser Band aufgezeichnet, aber in der regulären Beatclub-Folge, da wurde nur 1 gesendet, das war ja oft so. Und wenige Wochen nach diesem Auftritt hat sich die Jeff Beck Group auch schon aufgelöst und das war schon die zweite Besetzung damals mit Bobby Tench als Sänger, an den Drums war Cozy Powell und mit einem großartigen Pianisten und um den geht es nämlich jetzt auch, Max Middleton war das. Der ist in dieser Woche 80 Jahre alt geworden, er hatte immer eine starke Vorliebe für Jazz, obwohl er eigentlich als klassischer Pianist ausgebildet worden war. Er hat diverse Alben mit Chris Rea aufgenommen, er war auf Tour mit Mick Taylor, gehörte auch zu den White Flames von Snowy White. Und als bestes Album der Jeff Beck Group gilt ihr letztes, das ganz schlicht so heißt wie die Band. Weil aber ganz oben auf dem Cover eine Apfelsine abgebildet ist, ist dieses Album auch als Orange Album bekannt. Ehrlicherweise muss ich sagen, ich weiß nicht, was es mit dieser Apfelsine auf sich hat, aber ist vielleicht auch nicht so wichtig. Und aus diesem Song, aus diesem Album jetzt, der Song Going Down, den ich allein deshalb ausgesucht habe, weil Max Middleton nämlich am Klavier hier wirklich eine absolute Meisterleistung hinlegt. Und das hören wir uns jetzt an, die Jeff Beck Group, Going Down.

Light Shine on Me, so heißt dieser Song, und er ist fast 40 Jahre alt. Und er kommt von den Waterboys. Und dieser Song ist jetzt erst erschienen auf dem Album Atlantic Rain, The Lost Fisherman's Blues Recordings. Ja, in der Zeit von 1986 bis 88, da hat der schottische Musiker Mike Scott mit seiner Band das Album Fisherman's Blues aufgenommen. Und er muss damals wirklich einen unglaublichen kreativen Lauf gehabt haben, denn bereits 2013, da hat er 85 unveröffentlichte Tracks in einem Boxset herausgebracht. Und jetzt legt er nochmal 25 weitere Songs aus dieser Fisherman-Phase drauf. Ja, eine Phase, die für die Waterboys ein Wendepunkt war, denn sie haben damals ihren Stil geändert. Bekannt waren sie in den 80ern für diesen Big Sound, für ihre majestätischen Hymnen, und dann schwenkten sie um zu Folk, Country und auch durchaus Gospel. Ja, The Waterboys, sie covern No Expectations von den Stones, This Land Is Your Land ist auch drauf von Hank Williams, und sie dehnen Sgt. Pepper's Lonely Hearts Club Band von den Beatles auf unglaubliche 14 Minuten aus. Wie gesagt, Atlantic Rain, so heißt das Ganze, 3 CDs in einer Box. Und mir hat diese Coverversion besonders gut gefallen, weil sie eben so ungewöhnlich ist. Die Prince-Nummer When Doves Cry in einer Folk-Version. An der Geige hören wir Steve Wickham, das ist Irlands, ja, man kann glaube ich sagen, Meister-Fiddler. Hier kommen The Waterboys.

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1: Ja, ich wünsche Ihnen einen schönen guten Abend. Wir gehen jetzt gleich zurück in den Sommer 1976. Denn vor 50 Jahren veröffentlichten Billy Joel und Rod Stewart ihre neuen Alben, also zwei Weltstars. Ja, aber nur ein Album war auch wirklich erfolgreich. Das andere ging ziemlich unter. Was meinen Sie? Wer war denn nun Top und wer war Flop? Hier ist der Beat Club mit Bernd Schlesemann.

Wer Billy Joel hört, der kennt diesen Song natürlich. Das war ja später bei seinen Konzerten immer der Opener. Damit ist er reingegangen, wirklich mitreißend. Prelude, Angry Young Man. Ursprünglich erschienen auf seinem Album Turnstiles. Ja, und das ist vor ziemlich genau 50 Jahren im Sommer 76 veröffentlicht worden. Damals aber, das kann man kaum glauben, hat sich kaum jemand für diesen Song interessiert und für alles andere, was auf dem Album war. Turnstiles ist nämlich total gefloppt und erreichte in den amerikanischen Charts einen wirklich jämmerlichen Platz 122. England und Deutschland, Fehlanzeige. Also ich konnte es nicht glauben, als ich das bei diesen Vorbereitungen festgestellt habe. Das Album ist gespickt mit großartigen Songs, die haben sich dann natürlich erst später zu Klassikern entwickelt. New York State of Mind, I've Loved These Days oder auch Miami 2017, I've seen the lights go out on Broadway. Ja, damals, 1976, hat man offensichtlich das Potenzial dieser tollen Songs nicht erkannt. Der große Erfolg für Billy Joel, der kam dann erst 2 Jahre später mit My Life. Für die Produktion von Turnstiles kehrte er damals nach mehreren Jahren in Kalifornien wieder in seine Heimatstadt New York zurück. Er lebte dort in einem kleinen Dorf in Orange County. Ja, und mit Blick auf den Hudson River, wunderbar, stellt man sich doch herrlich romantisch vor, hat er eben auch diesen wunderbaren Song geschrieben, also noch ein zweiter Song aus dem Album Turnstiles. Hier ist Billy Joel, Summer Highland Falls.

der Beatclub auf Bremen 1 und wir sind immer noch im Sommer 1976. Ja, und während Billy Joel noch auf seinen Durchbruch wartete, da war dieser Mann schon ganz oben. Natürlich haben sie ihn erkannt, Rod Stewart. Und das war Big Bayou aus seinem Album A Night on the Town, das ebenfalls vor genau 50 Jahren herauskam. Großer Erfolg in den USA und Europa. Und das Album ist klar aufgeteilt, denn die B-Seite, das haben wir gerade gehört, eher rockig und die A-Seite deutlich ruhiger mit Balladen wie Tonight's the Night, war ja auch ein großer Hit, und The First Cut is the Deepest. Ja, und dazu gehört auch ein wirklich bemerkenswerter Song von 6,5 Minuten, The Killing of Georgie Part 1 and 2. Und darin geht es um einen schwulen Mann, der nach dem Besuch eines Broadway-Musicals von einer Gang in einer Nebenstraße erstochen wird. Rod Stewart hat diesen Song selbst geschrieben und im Kern ist das eine wahre Geschichte, denn diesen Georgie, den gab es wirklich. Rod Stewart und die übrigen Musiker der Faces waren mit ihm befreundet. Für die altehrwürdige BBC war dieser Text natürlich in den 70ern viel zu gewagt. Also kam der Song auf den Index und wurde nicht gespielt und erreichte aber vermutlich gerade deshalb Platz 2 in den Charts. The Killing of Georgie, hier kommt Rod Stewart.

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1: Tja, Applaus für den Beat Club. Willkommen zur Ausgabe vom 9. August mit Bernd Schlesselmann. Die bunte Vielfalt der 60s, die gibt's jetzt gleich. Nämlich einen Song der Spencer Davis Group, den man wirklich nicht oft hört, aber eben in dieser Sendung. Und direkt davor, also jetzt der Opener der zweiten Stunde, ein Nummer 1-Hit der Equals, Baby Come Back.

So, und das war eben ein doch eher ungewöhnliches Stück von der Spencer Davis Group. Das hörte sich eher so an, als geht eher so Richtung Move und ILO, oder? Mit reichlich Streicherunterstützung. Spencer Davis Group und der Time Seller. So, und jetzt ist es mal wieder Zeit für Progressive Rock hier im Beat Club auf Bremen 1. Und damit Zeit für Steve Hillage. Der ist nämlich gerade 75 Jahre alt geworden. In den frühen 70ern, da wurde er als Mitglied der Band Gong bekannt. Dieser Band, da hat man das Etikett Space Rock verpasst. Und sein Gitarrenspiel, das von Steve Hillage, hat den Sound der Band doch sehr geprägt. Mit Echo-Effekten hat er den Klang seines Instrumentes verdoppelt oder er überspielte solche Echo-Loops mit Solo-Melodien. Ja, hört sich ziemlich kompliziert an. Er war berühmt und berüchtigt für seine Innovationswut, weil er, das hat er selbst mal so gesagt, von Musik regelrecht besessen ist. Und seine Konzerte, die hat er inszeniert wie spirituelle Messen. Sein zweites Soloalbum, das ist vor 50 Jahren, 1976 erschienen. Der Titel L, das wurde sein erfolgreichstes und es gilt auch als sein Bestes. Er hat sich dafür einen prominenten Produzenten geholt, nämlich Todd Rundgren. Und der hat dem Gitarristen sogar einige Musiker seiner Band Utopia zur Verfügung gestellt. Der Musikexpress hat damals, als das Album erschienen ist, geschrieben, über all den Improvisationen schwebt eine fröhliche Gelöstheit. Ja, da würde ich doch sagen, lassen wir uns treiben und schweben mit Steve Hillage in Prog-Rock-Sphären. Aber am Anfang, Electric Gypsies heißt dieses Stück übrigens, am Anfang, da hört es sich denn doch noch sehr spacig an.

Oh yeah, sie hatten ihre große Zeit Ende der 50er, Anfang der 60er. Das war eine der erfolgreichsten britischen Rock'n'Roll-Bands, Johnny Kidd and the Pirates, Dr. Feelgood im Original von dem amerikanischen Bluesmusiker Willie Perryman. Und das war 1964 die B-Seite ihrer Single Always and Ever. 7 Jahre später, da hat sich der Musiker John B. Sparks wieder an diese Coverversion erinnert. Sparks sollte damals Bass in einer neuen Blues-Rock-Band spielen, aber sie hatten einfach noch keinen Namen für diese Band. Also schlug er Dr. Feelgood vor und daraus wurde immerhin eine der angesagtesten britischen Pub-Rock-Bands. Ja, und die Dr. Feelgood, die lieferte dann Mitte der 80er selber auch den Namen für ein vielversprechendes Duo aus Schweden. Denn der Gründer Per Gessle, der war ein großer Dr. Feelgood-Fan und der kannte wahrscheinlich jeden Song dieser Band. Und bei der Namenssuche blieb er bei diesem hier hängen, Roxette. Songschreiber Wilco Johnson, der hatte sich den Namen ausgedacht, als der Song dazu schon komplett fertig war. Also Akkorde, Riff, Melodie, Text, alles war da. Nur ein passender Frauenname mit 2 Silben, der fehlte noch. Aber man muss sagen, das Grübeln hat sich gelohnt. Das wurde nämlich die erste Single damals für Dr. Feelgood, Roxette.

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1: Mit Bernd Schlesemann. Van Morrison war in Bremen und jetzt kommt auch noch Bob Dylan. Meine Güte, das hätte man noch vor kurzem kaum für möglich gehalten. Dazu gleich mehr Bob Dylan in Bremen. Außerdem gibt's Musik von The Neck und jetzt von T-Rex.

Queen Jane Approximately, das Original von Bob Dylan, das hatte ich am 24. Mai an seinem 85. Geburtstag gespielt, aber ich finde, diese Coverversion ist doch auch sehr schön, oder? Und die kommt von der australischen Singer-Songwriterin Emma Swift. Und die hat vor einigen Jahren ein komplettes Album mit 8 Dylan-Cover-Songs herausgebracht. Blonde on the Tracks heißt es, da führt sie natürlich 2 Dylan-Alben praktisch zusammen, Blonde on Blonde und Blood on the Tracks. Wirklich ein wunderbares Folk-Album in der Tradition von Joan Baez, Marian Faithfull oder auch Sandy Denny. Und sie hat mal über Bob Dylan gesagt, aus seinen Liedern spricht gleichzeitig Verzweiflung und Schönheit und deswegen kehren so viele Menschen in persönlichen Krisen zu ihm zurück. Ja, und der Meister kehrt auch zurück. Bob Dylan tritt nach 28 Jahren wieder in Bremen auf und zwar am 25. Oktober in der ÖVB Arena. Das ist übrigens ein Sonntag, also ich schlag mal vor, erst Beatclub hören und dann hinterher zu Dylan. Das wäre doch mal eine Maßnahme, oder? Und wie bei allen anderen Konzerten gilt auch dann in Bremen, Handys und Kameras sind verboten, weil Bob Dylan es so will. Er ist seit fast 5 Jahren unterwegs auf seiner Rough and Rowdy Ways Tour und wir hören jetzt vom gleichnamigen Album Goodbye Jimmy Reed, Bob Dylan.

Applaus für The Neck, live im Rock'n'Roll Funhouse in Long Beach, Kalifornien. O'Tara aus dem Jahr 2001. Und für diese Art von Musik, da wurde in den 60ern mal der Begriff Powerpop erfunden, nicht von irgendjemandem, sondern von Pete Townshend. Und damit meinte er natürlich in erster Linie seine eigene Musik, klar, die Musik seiner Band The Who, aber auch die von The Kings oder den Small Faces. Später, da machten dann Badfinger oder Big Star den Powerpop der frühen 70er. Und in dieser Tradition sahen sich auch immer The Neck. Das kalifornische Rockquartett, das 1979 ja nun mit My Sharona vor allem in den USA einen Riesenhit hatte. Ja, und die irgendwie auch immer so als One-Hit-Wonder gehandelt werden. Aber damit tut man The Neck wirklich Unrecht, denn da war doch noch eine ganze Menge mehr. Vor einigen Wochen, da ist eine Retrospektive veröffentlicht worden. Der Titel Neckology The Zen Recordings. So heißt dieses Album, mit Raritäten, Demos und Live-Aufnahmen. Insgesamt 19 Neck-Songs, die bis in die Zeit vor ihrem 79er Debütalbum zurückreichen. Und so erfolgreich wie damals eben mit My Sharona waren sie dann auch nie wieder. Die Band trennte sich dann irgendwann, kam aber auch wieder zusammen, löste sich dann wieder auf. Das war ein ewiges Hin und Her mit mehreren gescheiterten Comeback-Versuchen. Ich habe noch einen zweiten Song ausgesucht, der stammt aus dem letzten Studioalbum Normal is the Next Guy. Und dieser Titel heißt 7 Days of Heaven. Hier sind nochmal The Neck.

Seven Days of Heaven mit The Neck. Und das war also der Beatclub am 9. August. Vielen Dank fürs Zuhören. Ich hoffe, Sie hatten wieder Spaß in den letzten 2 Stunden und ich wünsche weiterhin gute Radiounterhaltung in den nächsten 4 Stunden hier mit Michel Brückner auf Bremen 1. Nächster Beatclub dann in einer Woche wieder mit Lutz und er spielt dann unter anderem Musik von Humble Pie, Sly and the Family Stone, Bob Seger, Stephen Stills und Madness. Ihnen jetzt noch einen schönen Abend, machen Sie es gut und wie gesagt, jetzt The Who mit 5:15. Tschüss!

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1: Ja, einen schönen guten Abend. Ich glaube, ich habe noch nie so viele Sendungen in kurzer Hose moderiert wie in diesem Sommer. Heute wieder ein warmer Sommertag und wieder ein Beat Club heute mit Bernd Schleselmann am Mikrofon. Und man fragt sich ja manchmal, Mensch, wie kommen die Bands eigentlich auf so komische und eigenwillige Namen? Spurensuche heute hier im Beat Club, denn zwei ungewöhnliche Bandnamen und die Geschichte dahinter, dazu gibt's später mehr. Und für alle Folkrock-Fans gleich Neues aus dem Archiv der Waterboys. Die haben wir, glaube ich, hier in der Sendung auch noch nie gespielt. Aber wir starten erstmal mit den Birds und Jefferson Airplane.

Jefferson Airplane, Somebody to Love zu Beginn des heutigen Beatclubs am 9. August. Und wir gehen nochmal zurück in die Beatclub-Geschichte, als der Beatclub noch im Fernsehen lief. Im März 72, ja, da lief dann eine der letzten Sendungen damals und da war die Jeff Beck Group zu Gast im Fernsehstudio von Radio Bremen. Mike Leckebusch, der Regisseur, der hat damals 6 Stücke mit dieser Band aufgezeichnet, aber in der regulären Beatclub-Folge, da wurde nur 1 gesendet, das war ja oft so. Und wenige Wochen nach diesem Auftritt hat sich die Jeff Beck Group auch schon aufgelöst und das war schon die zweite Besetzung damals mit Bobby Tench als Sänger, an den Drums war Cozy Powell und mit einem großartigen Pianisten und um den geht es nämlich jetzt auch, Max Middleton war das. Der ist in dieser Woche 80 Jahre alt geworden, er hatte immer eine starke Vorliebe für Jazz, obwohl er eigentlich als klassischer Pianist ausgebildet worden war. Er hat diverse Alben mit Chris Rea aufgenommen, er war auf Tour mit Mick Taylor, gehörte auch zu den White Flames von Snowy White. Und als bestes Album der Jeff Beck Group gilt ihr letztes, das ganz schlicht so heißt wie die Band. Weil aber ganz oben auf dem Cover eine Apfelsine abgebildet ist, ist dieses Album auch als Orange Album bekannt. Ehrlicherweise muss ich sagen, ich weiß nicht, was es mit dieser Apfelsine auf sich hat, aber ist vielleicht auch nicht so wichtig. Und aus diesem Song, aus diesem Album jetzt, der Song Going Down, den ich allein deshalb ausgesucht habe, weil Max Middleton nämlich am Klavier hier wirklich eine absolute Meisterleistung hinlegt. Und das hören wir uns jetzt an, die Jeff Beck Group, Going Down.

Light Shine on Me, so heißt dieser Song, und er ist fast 40 Jahre alt. Und er kommt von den Waterboys. Und dieser Song ist jetzt erst erschienen auf dem Album Atlantic Rain, The Lost Fisherman's Blues Recordings. Ja, in der Zeit von 1986 bis 88, da hat der schottische Musiker Mike Scott mit seiner Band das Album Fisherman's Blues aufgenommen. Und er muss damals wirklich einen unglaublichen kreativen Lauf gehabt haben, denn bereits 2013, da hat er 85 unveröffentlichte Tracks in einem Boxset herausgebracht. Und jetzt legt er nochmal 25 weitere Songs aus dieser Fisherman's Blues Reihe auf.

Spider-Man-Phase drauf. Ja, eine Phase, die für die Waterboys ein Wendepunkt war, denn sie haben damals ihren Stil geändert. Bekannt waren sie in den 80ern für diesen Big Sound, für ihre majestätischen Hymnen, und dann schwenkten sie um zu Folk, Country und auch durchaus Gospel. Ja, The Waterboys, sie covern No Expectations von den Stones, This Land Is Your Land ist auch drauf von Hank Williams, und sie dehnen Sgt. Pepper's Lonely Hearts Club Band von den Beatles auf unglaubliche 14 Minuten aus. Wie gesagt, Atlantic Rain, so heißt das Ganze, 3 CDs in einer Box. Und mir hat diese Coverversion besonders gut gefallen, weil sie eben so ungewöhnlich ist. Die Prince-Nummer When Doves Cry in einer Folk-Version. An der Geige hören wir Steve Wickham, das ist Irlands, ja, man kann glaube ich sagen, Meister-Fiddler. Hier kommen The Waterboys.

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1: Ja, ich wünsche Ihnen einen schönen guten Abend. Wir gehen jetzt gleich zurück in den Sommer 1976. Denn vor 50 Jahren veröffentlichten Billy Joel und Rod Stewart ihre neuen Alben, also zwei Weltstars. Ja, aber nur ein Album war auch wirklich erfolgreich. Das andere ging ziemlich unter. Was meinen Sie? Wer war denn nun top und wer war flop? Hier ist der Beat Club mit Bernd Schlesemann.

Wer Billy Joel hört, der kennt diesen Song natürlich. Das war ja später bei seinen Konzerten immer der Opener. Damit ist er reingegangen, wirklich mitreißend. Prelude, Angry Young Man. Ursprünglich erschienen auf seinem Album Turnstiles. Ja, und das ist vor ziemlich genau 50 Jahren im Sommer 76 veröffentlicht worden. Damals aber, das kann man kaum glauben, hat sich kaum jemand für diesen Song interessiert und für alles andere, was auf dem Album war. Turnstiles ist nämlich total gefloppt und erreichte in den amerikanischen Charts einen wirklich jämmerlichen Platz 122. England und Deutschland, Fehlanzeige. Also ich konnte es nicht glauben, als ich das bei diesen Vorbereitungen festgestellt habe. Das Album ist gespickt mit großartigen Songs, die haben sich dann natürlich erst später zu Klassikern entwickelt. New York State of Mind, I've Loved These Days oder auch Miami 2017, I've Seen the Lights Go Out on Broadway. Ja, damals, 1976, hat man offensichtlich das Potenzial dieser tollen Songs nicht erkannt. Der große Erfolg für Billy Joel, der kam dann erst 2 Jahre später mit My Life. Für die Produktion von Turnstiles kehrte er damals nach mehreren Jahren in Kalifornien wieder in seine Heimatstadt New York zurück. Er lebte dort in einem kleinen Dorf in Orange County. Ja, und mit Blick auf den Hudson River, wunderbar, stellt man sich doch herrlich romantisch vor, hat er eben auch diesen wunderbaren Song geschrieben, also noch ein zweiter Song aus dem Album Turnstiles. Hier ist Billy Joel, Summer Highland Falls.

Der Beatclub auf Bremen 1 und wir sind immer noch im Sommer 1976. Ja, und während Billy Joel noch auf seinen Durchbruch wartete, da war dieser Mann schon ganz oben. Natürlich haben sie ihn erkannt, Rod Stewart. Und das war Big Bayou aus seinem Album A Night on the Town, das ebenfalls vor genau 50 Jahren herauskam. Großer Erfolg in den USA und Europa. Und das Album ist klar aufgeteilt, denn die B-Seite, das haben wir gerade gehört, eher rockig und die A-Seite deutlich ruhiger mit Balladen wie Tonight's the Night, war ja auch ein großer Hit, und The First Cut is the Deepest. Ja, und dazu gehört auch ein wirklich bemerkenswerter Song von 6,5 Minuten, The Killing of Georgie Part 1 and 2. Und darin geht es um einen schwulen Mann, der nach dem Besuch eines Broadway-Musicals von einer Gang in einer Nebenstraße erstochen wird. Rod Stewart hat diesen Song selbst geschrieben und im Kern ist das eine wahre Geschichte, denn diesen Georgie, den gab es wirklich. Rod Stewart und die übrigen Musiker der Faces waren mit ihm befreundet. Für die altehrwürdige BBC war dieser Text natürlich in den 70ern viel zu gewagt. Also kam der Song auf den Index und wurde nicht gespielt und erreichte aber vermutlich gerade deshalb Platz 2 in den Charts. The Killing of Georgie, hier kommt Rod Stewart.

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1: Tja, Applaus für den Beat Club. Willkommen zur Ausgabe vom 9. August mit Bernd Schlesselmann. Die bunte Vielfalt der 60s, die gibt's jetzt gleich. Nämlich einen Song der Spencer Davis Group, den man wirklich nicht oft hört, aber eben in dieser Sendung. Und direkt davor, also jetzt der Opener der zweiten Stunde, ein Nummer 1-Hit der Equals, Baby Come Back.

So, und das war eben ein doch eher ungewöhnliches Stück von der Spencer Davis Group. Das hörte sich eher so an, als geht eher so Richtung Move und ILO, oder? Mit reichlich Streicherunterstützung. Spencer Davis Group und der Time Seller. So, und jetzt ist es mal wieder Zeit für Progressive Rock hier im Beat Club auf Bremen 1. Und damit Zeit für Steve Hillage. Der ist nämlich gerade 75 Jahre alt geworden. In den frühen 70ern, da wurde er als Mitglied der Band Gong bekannt. Dieser Band, da hat man das Etikett Space Rock verpasst. Und sein Gitarrenspiel, das von Steve Hillage, hat den Sound der Band doch sehr geprägt. Mit Echo-Effekten hat er den Klang seines Instrumentes verdoppelt oder er überspielte solche Echo-Loops mit Solo-Melodien. Ja, hört sich ziemlich kompliziert an. Er war berühmt und berüchtigt für seine Innovationswut, weil er, das hat er selbst mal so gesagt, von Musik regelrecht besessen ist. Und seine Konzerte, die hat er inszeniert wie spirituelle Messen. Sein zweites Soloalbum, das ist vor 50 Jahren, 1976 erschienen. Der Titel L, das wurde sein erfolgreichstes und es gilt auch als sein Bestes. Er hat sich dafür einen prominenten Produzenten geholt, nämlich Todd Rundgren. Und der hat dem Gitarristen sogar einige Musiker seiner Band Utopia zur Verfügung gestellt. Der Musikexpress hat damals, als das Album erschienen ist, geschrieben, über all den Improvisationen schwebt eine fröhliche Gelöstheit. Ja, da würde ich doch sagen, lassen wir uns treiben und schweben mit Steve Hillage in Prog-Rock-Sphären. Aber am Anfang, Electric Gypsies heißt dieses Stück übrigens, am Anfang, da hört es sich dann doch noch sehr spacig an.

Oh yeah, sie hatten ihre große Zeit Ende der 50er, Anfang der 60er. Das war eine der erfolgreichsten britischen Rock'n'Roll-Bands, Johnny Kidd and the Pirates, Dr. Feelgood im Original von dem amerikanischen Bluesmusiker Willie Perryman. Und das war 1964 die B-Seite ihrer Single Always and Ever. 7 Jahre später, da hat sich der Musiker John B. Sparks wieder an diese Coverversion erinnert. Sparks sollte damals Bass in einer neuen Bluesrockband spielen, aber sie hatten einfach noch keinen Namen für diese Band. Also schlug er Dr. Feelgood vor und daraus wurde immerhin eine der angesagtesten britischen Pub-Rock-Bands. Ja, und die Dr. Feelgood, die lieferte dann Mitte der 80er selber auch den Namen für ein vielversprechendes Duo aus Schweden. Denn der Gründer Per Gessle, der war ein großer Dr. Feelgood-Fan und der kannte wahrscheinlich jeden Song dieser Band. Und bei der Namenssuche blieb er bei diesem hier hängen, Roxette. Songschreiber Wilco Johnson, der hatte sich den Namen ausgedacht, als der Song dazu schon komplett fertig war. Also Akkorde, Riff, Melodie, Text, alles war da. Nur ein passender Frauenname mit 2 Silben, der fehlte noch. Aber man muss sagen, das Grübeln hat sich gelohnt. Das wurde nämlich die erste Single damals für Dr. Feelgood, Roxette.

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1: Mit Bernd Schlesemann. Van Morrison war in Bremen und jetzt kommt auch noch Bob Dylan. Meine Güte, das hätte man noch vor kurzem kaum für möglich gehalten. Dazu gleich mehr Bob Dylan in Bremen. Außerdem gibt's Musik von The Neck und jetzt von T-Rex.

Queen Jane Approximately, das Original von Bob Dylan, das hatte ich am 24. Mai an seinem 85. Geburtstag gespielt, aber ich finde, diese Coverversion ist doch auch sehr schön, oder? Und die kommt von der australischen Singer-Songwriterin Emma Swift. Und die hat vor einigen Jahren ein komplettes Album mit 8 Dylan-Cover-Songs herausgebracht. Blonde on the Tracks heißt es. Da führt sie natürlich 2 Dylan-Alben praktisch zusammen. Blonde on Blonde und Blood on the Tracks. Wirklich ein wunderbares Folk-Album in der Tradition von Joan Baez, Marianne Faithfull oder auch Sandy Denny. Und sie hat mal über Bob Dylan gesagt, aus seinen Liedern spricht gleichzeitig Verzweiflung und Schönheit und deswegen kehren so viele Menschen in persönlichen Krisen zu ihm zurück. Ja, und der Meister kehrt auch zurück. Bob Dylan tritt nach 28 Jahren wieder in Bremen auf und zwar am 25. Oktober in der ÖVB Arena. Das ist übrigens ein Sonntag, also ich schlag mal vor, erst Beatclub hören und dann hinterher zu Dylan. Das wäre doch mal eine Maßnahme, oder? Und wie bei allen anderen Konzerten gilt auch dann in Bremen, Handys und Kameras sind verboten, weil Bob Dylan es so will. Er ist seit fast 5 Jahren unterwegs auf seiner Rough and Rowdy Ways Tour und wir hören jetzt vom gleichnamigen Album Goodbye Jimmy Reed, Bob Dylan.

Applaus für The Neck live im Rock'n'Roll Funhouse in Long Beach, Kalifornien. O'Tara aus dem Jahr 2001. Und für diese Art von Musik, da wurde in den 60ern mal der Begriff Power Pop erfunden. Nicht von irgendjemandem, sondern von Pete Townshend. Und damit meinte er natürlich in erster Linie seine eigene Musik. Klar, die Musik seiner Band The Who, aber auch die von The Kings oder den Small Faces. Später, da machten dann Badfinger oder Big Star den Power Pop der frühen 70er. Und in dieser Tradition sahen sich auch immer The Neck. Das kalifornische Rockquartett, das 1979 ja nun mit My Sharona vor allem in den USA einen Riesenhit hatte. Ja, und die irgendwie auch immer so als One-Hit-Wonder gehandelt werden. Aber damit tut man The Neck wirklich Unrecht, denn da war doch noch eine ganze Menge mehr. Vor einigen Wochen, da ist eine Retrospektive veröffentlicht worden. Der Titel Neckology The Zen Recordings. So heißt dieses Album, mit Raritäten, Demos und Live-Aufnahmen. Insgesamt 19 Neck-Songs, die bis in die Zeit vor ihrem 79er Debütalbum zurückreichen. Und so erfolgreich wie damals eben mit My Sharona waren sie dann auch nie wieder. Die Band trennte sich dann irgendwann, kam aber auch wieder zusammen, löste sich dann wieder auf. Das war ein ewiges Hin und Her mit mehreren gescheiterten Comeback-Versuchen. Ich habe noch einen zweiten Song ausgesucht, der stammt aus dem letzten Studioalbum Normal is the Next Guy. Und dieser Titel heißt Seven Days of Heaven. Hier sind nochmal The Neck.

Seven Days of Heaven mit The Neck. Und das war also der Beat Club am 9. August. Vielen Dank fürs Zuhören. Ich hoffe, Sie hatten wieder Spaß in den letzten 2 Stunden und ich wünsche weiterhin gute Radiounterhaltung in den nächsten 4 Stunden hier mit Michel Brückner auf Bremen 1. Nächster Beat Club dann in einer Woche wieder mit Lutz und er spielt dann unter anderem Musik von Humble Pie, Sly and the Family Stone, Bob Seger, Stephen Stills und Madness. Ihnen jetzt noch einen schönen Abend, machen Sie es gut und wie gesagt, jetzt The Who mit 5:15. Tschüss!

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1: Ja, einen schönen guten Abend. Ich glaube, ich habe noch nie so viele Sendungen in kurzer Hose moderiert wie in diesem Sommer. Heute wieder ein warmer Sommertag und wieder ein Beat Club heute mit Bernd Schleselmann am Mikrofon. Und man fragt sich ja manchmal, Mensch, wie kommen die Bands eigentlich auf so komische und eigenwillige Namen? Spurensuche heute hier im Beat Club, denn zwei ungewöhnliche Bandnamen und die Geschichte dahinter, dazu gibt's später mehr. Und für alle Folkrock-Fans gleich Neues aus dem Archiv der Waterboys. Die haben wir, glaube ich, hier in der Sendung auch noch nie gespielt. Aber wir starten erstmal mit den Birds und Jefferson Airplane.

Jefferson Airplane, Somebody to Love zu Beginn des heutigen Beatclubs am 9. August. Und wir gehen nochmal zurück in die Beatclub-Geschichte, als der Beatclub noch im Fernsehen lief. Im März 72, ja, da lief dann eine der letzten Sendungen damals und da war die Jeff Beck Group zu Gast im Fernsehstudio von Radio Bremen. Mike Leckebusch, der Regisseur, der hat damals 6 Stücke mit dieser Band aufgezeichnet, aber in der regulären Beatclub-Folge, da wurde nur 1 gesendet, das war ja oft so. Und wenige Wochen nach diesem Auftritt hat sich die Jeff Beck Group auch schon aufgelöst und das war schon die zweite Besetzung damals mit Bobby Tench als Sänger, an den Drums war Cozy Powell und mit einem großartigen Pianisten und um den geht es nämlich jetzt auch, Max Middleton war das. Der ist in dieser Woche 80 Jahre alt geworden, er hatte immer eine starke Vorliebe für Jazz, obwohl er eigentlich als klassischer Pianist ausgebildet worden war. Er hat diverse Alben mit Chris Rea aufgenommen, er war auf Tour mit Mick Taylor, gehörte auch zu den White Flames von Snowy White. Und als bestes Album der Jeff Beck Group gilt ihr letztes, das ganz schlicht so heißt wie die Band. Weil aber ganz oben auf dem Cover eine Apfelsine abgebildet ist, ist dieses Album auch als Orange Album bekannt. Ehrlicherweise muss ich sagen, ich weiß nicht, was es mit dieser Apfelsine auf sich hat, aber ist vielleicht auch nicht so wichtig. Und aus diesem Song, aus diesem Album jetzt, der Song Going Down, den ich allein deshalb ausgesucht habe, weil Max Middleton nämlich am Klavier hier wirklich eine absolute Meisterleistung hinlegt. Und das hören wir uns jetzt an, die Jeff Beck Group, Going Down.

Light Shine on Me, so heißt dieser Song, und er ist fast 40 Jahre alt. Und er kommt von den Waterboys. Und dieser Song ist jetzt erst erschienen auf dem Album Atlantic Rain, The Lost Fisherman's Blues Recordings. Ja, in der Zeit von 1986 bis 88, da hat der schottische Musiker Mike Scott mit seiner Band das Album Fisherman's Blues aufgenommen. Und er muss damals wirklich einen unglaublichen kreativen Lauf gehabt haben, denn bereits 2013, da hat er 85 unveröffentlichte Tracks in einem Boxset herausgebracht. Und jetzt legt er nochmal 25 weitere Songs aus dieser Fisherman-Phase drauf. Ja, eine Phase, die für die Waterboys ein Wendepunkt war, denn sie haben damals ihren Stil geändert. Bekannt waren sie in den 80ern für diesen Big Sound, für ihre majestätischen Hymnen, und dann schwenkten sie um zu Folk, Country und auch durchaus Gospel. Ja, The Waterboys, sie covern No Expectations von den Stones, This Land Is Your Land ist auch drauf von Hank Williams, und sie dehnen Sgt. Pepper's Lonely Hearts Club Band von den Beatles auf unglaubliche 14 Minuten aus. Wie gesagt, Atlantic Rain, so heißt das Ganze, 3 CDs in einer Box. Und mir hat diese Coverversion besonders gut gefallen, weil sie eben so ungewöhnlich ist. Die Prince-Nummer When Doves Cry in einer Folk-Version. An der Geige hören wir Steve Wickham, das ist Irlands, ja, man kann glaube ich sagen, Meister-Fiddler. Hier kommen The Waterboys.

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1: Ja, ich wünsche Ihnen einen schönen guten Abend. Wir gehen jetzt gleich zurück in den Sommer 1976. Denn vor 50 Jahren veröffentlichten Billy Joel und Rod Stewart ihre neuen Alben, also zwei Weltstars. Ja, aber nur ein Album war auch wirklich erfolgreich. Das andere ging ziemlich unter. Was meinen Sie? Wer war denn nun top und wer war flop? Hier ist der Beat Club mit Bernd Schlesemann.

Wer Billy Joel hört, der kennt diesen Song natürlich. Das war ja später bei seinen Konzerten immer der Opener. Damit ist er reingegangen, wirklich mitreißend. Prelude, Angry Young Man. Ursprünglich erschienen auf seinem Album Turnstiles. Ja, und das ist vor ziemlich genau 50 Jahren im Sommer 76 veröffentlicht worden. Damals aber, das kann man kaum glauben, hat sich kaum jemand für diesen Song interessiert und für alles andere, was auf dem Album war. Turnstiles ist nämlich total gefloppt und erreichte in den amerikanischen Charts einen wirklich jämmerlichen Platz 122. England und Deutschland, Fehlanzeige. Also ich konnte es nicht glauben, als ich das bei diesen Vorbereitungen festgestellt habe. Das Album ist gespickt mit großartigen Songs, die haben sich dann natürlich erst später zu Klassikern entwickelt. New York State of Mind, I've Loved These Days oder auch Miami 2017, I've Seen the Lights Go Out on Broadway. Ja, damals, 1976, hat man offensichtlich das Potenzial dieser tollen Songs nicht erkannt. Der große Erfolg für Billy Joel, der kam dann erst 2 Jahre später mit My Life. Für die Produktion von Turnstiles kehrte er damals nach mehreren Jahren in Kalifornien wieder in seine Heimatstadt New York zurück. Er lebte dort in einem kleinen Dorf in Orange County. Ja, und mit Blick auf den Hudson River, wunderbar, stellt man sich doch herrlich romantisch vor, hat er eben auch diesen wunderbaren Song geschrieben, also noch ein zweiter Song aus dem Album Turnstiles. Hier ist Billy Joel, Summer Highland Falls.

Der Beatclub auf Bremen 1 und wir sind immer noch im Sommer 1976. Ja, und während Billy Joel noch auf seinen Durchbruch wartete, da war dieser Mann schon ganz oben. Natürlich haben sie ihn erkannt, Rod Stewart. Und das war Big Bayou aus seinem Album A Night on the Town, das ebenfalls vor genau 50 Jahren herauskam. Großer Erfolg in den USA und Europa. Und das Album ist klar aufgeteilt, denn die B-Seite, das haben wir gerade gehört, eher rockig und die A-Seite deutlich ruhiger mit Balladen wie Tonight's the Night, war ja auch ein großer Hit, und The First Cut is the Deepest. Ja, und dazu gehört auch ein wirklich bemerkenswerter Song von 6,5 Minuten, The Killing of Georgie Part 1 and 2. Und darin geht es um einen schwulen Mann, der nach dem Besuch eines Broadway-Musicals von einer Gang in einer Nebenstraße erstochen wird. Rod Stewart hat diesen Song selbst geschrieben und im Kern ist das eine wahre Geschichte, denn diesen Georgie, den gab es wirklich. Rod Stewart und die übrigen Musiker der Faces waren mit ihm befreundet. Für die altehrwürdige BBC war dieser Text natürlich in den 70ern viel zu gewagt. Also kam der Song auf den Index und wurde nicht gespielt und erreichte aber vermutlich gerade deshalb Platz 2 in den Charts. The Killing of Georgie, hier kommt Rod Stewart.

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1: Tja, Applaus für den Beat Club. Willkommen zur Ausgabe vom 9. August mit Bernd Schlesselmann. Die bunte Vielfalt der 60s, die gibt's jetzt gleich. Nämlich einen Song der Spencer Davis Group, den man wirklich nicht oft hört, aber eben in dieser Sendung. Und direkt davor, also jetzt der Opener der zweiten Stunde, ein Nummer 1-Hit der Equals, Baby Come Back.

So, und das war eben ein doch eher ungewöhnliches Stück von der Spencer Davis Group. Das hörte sich eher so an, als geht eher so Richtung Move und ILO, oder? Mit reichlich Streicherunterstützung. Spencer Davis Group und der Time Seller. So, und jetzt ist es mal wieder Zeit für Progressive Rock hier im Beat Club auf Bremen 1. Und damit Zeit für Steve Hillage. Der ist nämlich gerade 75 Jahre alt geworden. In den frühen 70ern, da wurde er als Mitglied der Band Gong bekannt. Dieser Band, da hat man das Etikett Space Rock verpasst. Und sein Gitarrenspiel, das von Steve Hillage, hat den Sound der Band doch sehr geprägt. Mit Echo-Effekten hat er den Klang seines Instrumentes verdoppelt oder er überspielte solche Echo-Loops mit Solo-Melodien. Ja, hört sich ziemlich kompliziert an. Er war berühmt und berüchtigt für seine Innovationswut, weil er, das hat er selbst mal so gesagt, von Musik regelrecht besessen ist. Und seine Konzerte, die hat er inszeniert wie spirituelle Messen. Sein zweites Soloalbum, das ist vor 50 Jahren, 1976 erschienen, der Titel L, das wurde sein erfolgreichstes und es gilt auch als sein Bestes. Er hat sich dafür einen prominenten Produzenten geholt, nämlich Todd Rundgren. Und der hat dem Gitarristen sogar einige Musiker seiner Band Utopia zur Verfügung gestellt. Der Musikexpress hat damals, als das Album erschienen ist, geschrieben, über all den Improvisationen schwebt eine fröhliche Gelöstheit. Ja, da würde ich doch sagen, lassen wir uns treiben und schweben mit Steve Hillage in Prog-Rock-Sphären. Aber am Anfang, Electric Gypsies heißt dieses Stück übrigens, am Anfang, da hört es sich denn doch noch sehr spacig an.

Oh yeah, sie hatten ihre große Zeit Ende der 50er, Anfang der 60er. Das war eine der erfolgreichsten britischen Rock'n'Roll-Bands, Johnny Kidd and the Pirates, Dr. Feelgood im Original von dem amerikanischen Bluesmusiker Willie Perryman. Und das war 1964 die B-Seite ihrer Single Always and Ever. 7 Jahre später, da hat sich der Musiker John B. Sparks wieder an diese Coverversion erinnert. Sparks sollte damals Bass in einer neuen Blues-Rock-Band spielen, aber sie hatten einfach noch keinen Namen für diese Band. Also schlug er Dr. Feelgood vor und daraus wurde immerhin eine der angesagtesten britischen Pub-Rock-Bands. Ja, und die Dr. Feelgood, die lieferte dann Mitte der 80er selber auch den Namen für ein vielversprechendes Duo aus Schweden. Denn der Gründer Per Gessle, der war ein großer Dr. Feelgood-Fan und der kannte wahrscheinlich jeden Song dieser Band. Und bei der Namenssuche blieb er bei diesem hier hängen, Roxette. Songschreiber Wilco Johnson, der hatte sich den Namen ausgedacht, als der Song dazu schon komplett fertig war. Also Akkorde, Riff, Melodie, Text, alles war da. Nur ein passender Frauenname mit 2 Silben, der fehlte noch. Aber man muss sagen, das Grübeln hat sich gelohnt. Das wurde nämlich die erste Single damals für Dr. Feelgood, Roxette.

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1: Mit Bernd Schlesemann. Van Morrison war in Bremen und jetzt kommt auch noch Bob Dylan. Meine Güte, das hätte man noch vor kurzem kaum für möglich gehalten. Dazu gleich mehr Bob Dylan in Bremen. Außerdem gibt's Musik von The Neck und jetzt von T-Rex.

Queen Jane Approximately, das Original von Bob Dylan, das hatte ich am 24. Mai an seinem 85. Geburtstag gespielt, aber ich finde, diese Coverversion ist doch auch sehr schön, oder? Und die kommt von der australischen Singer-Songwriterin Emma Swift. Und die hat vor einigen Jahren ein komplettes Album mit 8 Dylan-Cover-Songs herausgebracht. Blonde on the Tracks heißt es. Da führt sie natürlich 2 Dylan-Alben praktisch zusammen. Blonde on Blonde und Blood on the Tracks. Wirklich ein wunderbares Folk-Album in der Tradition von Joan Baez, Marian Faithfull oder auch Sandy Denny. Und sie hat mal über Bob Dylan gesagt, aus seinen Liedern spricht gleichzeitig Verzweiflung und Schönheit und deswegen kehren so viele Menschen in persönlichen Krisen zu ihm zurück. Ja, und der Meister kehrt auch zurück. Bob Dylan tritt nach 28 Jahren wieder in Bremen auf und zwar am 25. Oktober in der ÖVB Arena. Das ist übrigens ein Sonntag, also ich schlag mal vor, erst Beatclub hören und dann hinterher zu Dylan. Das wäre doch mal eine Maßnahme, oder? Und wie bei allen anderen Konzerten gilt auch dann in Bremen, Handys und Kameras sind verboten, weil Bob Dylan es so will. Er ist seit fast 5 Jahren unterwegs auf seiner Rough and Rowdy Ways Tour und wir hören jetzt vom gleichnamigen Album Goodbye Jimmy Reed, Bob Dylan.

Applaus für The Neck live im Rock'n'Roll Funhouse in Long Beach, Kalifornien. O'Tara aus dem Jahr 2001. Und für diese Art von Musik, da wurde in den 60ern mal der Begriff Powerpop erfunden. Nicht von irgendjemandem, sondern von Pete Townshend. Und damit meinte er natürlich in erster Linie seine eigene Musik. Klar, die Musik seiner Band The Who, aber auch die von The Kings oder den Small Faces. Später, da machten dann Badfinger oder Big Star den Powerpop der frühen 70er. Und in dieser Tradition sahen sich auch immer The Neck. Das kalifornische Rockquartett, das 1979 ja nun mit My Sharona vor allem in den USA einen Riesenhit hatte. Ja, und die irgendwie auch immer so als One-Hit-Wonder gehandelt werden. Aber damit tut man The Neck wirklich Unrecht, denn da war doch noch eine ganze Menge mehr. Vor einigen Wochen, da ist eine Retrospektive veröffentlicht worden. Der Titel Neckology The Zen Recordings. So heißt dieses Album, mit Raritäten, Demos und Live-Aufnahmen. Insgesamt 19 Neck-Songs, die bis in die Zeit vor ihrem 79er Debütalbum zurückreichen. Und so erfolgreich wie damals eben mit My Sharona waren sie dann auch nie wieder. Die Band trennte sich dann irgendwann, kam aber auch wieder zusammen, löste sich dann wieder auf. Das war ein ewiges Hin und Her mit mehreren gescheiterten Comeback-Versuchen. Ich habe noch einen zweiten Song ausgesucht. Der stammt aus dem letzten Studioalbum Normal is the Next Guy. Und dieser Titel heißt Seven Days of Heaven. Hier sind nochmal The Neck.

Seven Days of Heaven mit The Neck. Und das war also der Beat Club am 9. August. Vielen Dank fürs Zuhören. Ich hoffe, Sie hatten wieder Spaß in den letzten 2 Stunden und ich wünsche weiterhin gute Radiounterhaltung in den nächsten 4 Stunden hier mit Michel Brückner auf Bremen 1. Nächster Beat Club dann in einer Woche wieder mit Lutz und er spielt dann unter anderem Musik von Humble Pie, Sly and the Family Stone, Bob Seger, Stephen Stills und Madness. Ihnen jetzt noch einen schönen Abend, machen Sie es gut und wie gesagt, jetzt The Who mit 5:15. Tschüss!

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1: Ja, einen schönen guten Abend. Ich glaube, ich habe noch nie so viele Sendungen in kurzer Hose moderiert wie in diesem Sommer. Heute wieder ein warmer Sommertag und wieder ein Beat Club heute mit Bernd Schleselmann am Mikrofon. Und man fragt sich ja manchmal, Mensch, wie kommen die Bands eigentlich auf so komische und eigenwillige Namen? Spurensuche heute hier im Beat Club, denn zwei ungewöhnliche Bandnamen und die Geschichte dahinter, dazu gibt's später mehr. Und für alle Folkrock-Fans gleich Neues aus dem Archiv der Waterboys. Die haben wir, glaube ich, hier in der Sendung auch noch nie gespielt. Aber wir starten erstmal mit den Birds und Jefferson Airplane.

Jefferson Airplane, Somebody to Love zu Beginn des heutigen Beatclubs am 9. August. Und wir gehen nochmal zurück in die Beatclub-Geschichte, als der Beatclub noch im Fernsehen lief. Im März 72, ja, da lief dann eine der letzten Sendungen damals und da war die Jeff Beck Group zu Gast im Fernsehstudio von Radio Bremen. Mike Leckebusch, der Regisseur, der hat damals 6 Stücke mit dieser Band aufgezeichnet, aber in der regulären Beatclub-Folge, da wurde nur 1 gesendet, das war ja oft so. Und wenige Wochen nach diesem Auftritt hat sich die Jeff Beck Group auch schon aufgelöst und das war schon die zweite Besetzung damals mit Bobby Tench als Sänger, an den Drums war Cozy Powell und mit einem großartigen Pianisten und um den geht es nämlich jetzt auch, Max Middleton war das. Der ist in dieser Woche 80 Jahre alt geworden, er hatte immer eine starke Vorliebe für Jazz, obwohl er eigentlich als klassischer Pianist ausgebildet worden war. Er hat diverse Alben mit Chris Rea aufgenommen, er war auf Tour mit Mick Taylor, gehörte auch zu den White Flames von Snowy White. Und als bestes Album der Jeff Beck Group gilt ihr letztes, das ganz schlicht so heißt wie die Band. Weil aber ganz oben auf dem Cover eine Apfelsine abgebildet ist, ist dieses Album auch als Orange Album bekannt. Ehrlicherweise muss ich sagen, ich weiß nicht, was es mit dieser Apfelsine auf sich hat, aber ist vielleicht auch nicht so wichtig. Und aus diesem Song, aus diesem Album jetzt, der Song Going Down, den ich allein deshalb ausgesucht habe, weil Max Middleton nämlich am Klavier hier wirklich eine absolute Meisterleistung hinlegt. Und das hören wir uns jetzt an, die Jeff Beck Group, Going Down.

Light Shine on Me, so heißt dieser Song, und er ist fast 40 Jahre alt. Und er kommt von den Waterboys. Und dieser Song ist jetzt erst erschienen auf dem Album Atlantic Rain, The Lost Fisherman's Blues Recordings. Ja, in der Zeit von 1986 bis 88, da hat der schottische Musiker Mike Scott mit seiner Band das Album Fisherman's Blues aufgenommen. Und er muss damals wirklich einen unglaublichen kreativen Lauf gehabt haben, denn bereits 2013, da hat er 85 unveröffentlichte Tracks in einem Boxset herausgebracht. Und jetzt legt er nochmal 25 weitere Songs aus dieser Fisherman-Phase drauf. Ja, eine Phase, die für die Waterboys ein Wendepunkt war, denn sie haben damals ihren Stil geändert. Bekannt waren sie in den 80ern für diesen Big Sound, für ihre majestätischen Hymnen, und dann schwenkten sie um zu Folk, Country und auch durchaus Gospel. Ja, The Waterboys, sie covern No Expectations von den Stones, This Land Is Your Land ist auch drauf von Hank Williams, und sie dehnen Sgt. Pepper's Lonely Hearts Club Band von den Beatles auf unglaubliche 14 Minuten aus. Wie gesagt, Atlantic Rain, so heißt das Ganze, 3 CDs in einer Box. Und mir hat diese Coverversion besonders gut gefallen, weil sie eben so ungewöhnlich ist. Die Prince-Nummer When Doves Cry in einer Folk-Version. An der Geige hören wir Steve Wickham, das ist Irlands, ja, man kann glaube ich sagen, Meister-Fiddler. Hier kommen The Waterboys.

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1: Ja, ich wünsche Ihnen einen schönen guten Abend. Wir gehen jetzt gleich zurück in den Sommer 1976. Denn vor 50 Jahren veröffentlichten Billy Joel und Rod Stewart ihre neuen Alben, also zwei Weltstars. Ja, aber nur ein Album war auch wirklich erfolgreich. Das andere ging ziemlich unter. Was meinen Sie? Wer war denn nun top und wer war flop? Hier ist der Beat Club mit Bernd Schlesemann.

Wer Billy Joel hört, der kennt diesen Song natürlich. Das war ja später bei seinen Konzerten immer der Opener. Damit ist er reingegangen, wirklich mitreißend. Prelude, Angry Young Man. Ursprünglich erschienen auf seinem Album Turnstiles. Ja, und das ist vor ziemlich genau 50 Jahren im Sommer 76 veröffentlicht worden. Damals aber, das kann man kaum glauben, hat sich kaum jemand für diesen Song interessiert und für alles andere, was auf dem Album war. Turnstiles ist nämlich total gefloppt und erreichte in den amerikanischen Charts einen wirklich jämmerlichen Platz 122. England und Deutschland, Fehlanzeige. Also ich konnte es nicht glauben, als ich das bei diesen Vorbereitungen festgestellt habe. Das Album ist gespickt mit großartigen Songs, die haben sich dann natürlich erst später zu Klassikern entwickelt. New York State of Mind, I've Loved These Days oder auch Miami 2017, I've Seen the Lights Go Out on Broadway. Ja, damals, 1976, hat man offensichtlich das Potenzial dieser tollen Songs nicht erkannt. Der große Erfolg für Billy Joel, der kam dann erst 2 Jahre später mit My Life. Für die Produktion von Turnstiles kehrte er damals nach mehreren Jahren in Kalifornien wieder in seine Heimatstadt New York zurück. Er lebte dort in einem kleinen Dorf in Orange County. Ja, und mit Blick auf den Hudson River, wunderbar, stellt man sich doch herrlich romantisch vor, hat er eben auch diesen wunderbaren Song geschrieben, also noch ein zweiter Song aus dem Album Turnstiles. Hier ist Billy Joel, Summer Highland Falls.

Der Beatclub auf Bremen 1 und wir sind immer noch im Sommer 1976. Ja, und während Billy Joel noch auf seinen Durchbruch wartete, da war dieser Mann schon ganz oben. Natürlich haben sie ihn erkannt, Rod Stewart. Und das war Big Bayou aus seinem Album A Night on the Town, das ebenfalls vor genau 50 Jahren herauskam. Großer Erfolg in den USA und Europa. Und das Album ist klar aufgeteilt, denn die B-Seite, das haben wir gerade gehört, eher rockig und die A-Seite deutlich ruhiger mit Balladen wie Tonight's the Night, war ja auch ein großer Hit, und The First Cut is the Deepest. Ja, und dazu gehört auch ein wirklich bemerkenswerter Song von 6,5 Minuten, The Killing of Georgie Part 1 and 2. Und darin geht es um einen schwulen Mann, der nach dem Besuch eines Broadway-Musicals von einer Gang in einer Nebenstraße erstochen wird. Rod Stewart hat diesen Song selbst geschrieben und im Kern ist das eine wahre Geschichte, denn diesen Georgie, den gab es wirklich. Rod Stewart und die übrigen Musiker der Faces waren mit ihm befreundet. Für die altehrwürdige BBC war dieser Text natürlich in den 70ern

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1: Tja, Applaus für den Beat Club. Willkommen zur Ausgabe vom 9. August mit Bernd Schleselmann. Die bunte Vielfalt der 60s, die gibt's jetzt gleich. Nämlich einen Song der Spencer Davis Group, den man wirklich nicht oft hört, aber eben in dieser Sendung. Und direkt davor, also jetzt der Opener der zweiten Stunde, ein Nummer 1-Hit der Equals, Baby Come Back.

So, und das war eben ein doch eher ungewöhnliches Stück von der Spencer Davis Group. Das hörte sich eher so an, als geht eher so Richtung Move und ILO, oder? Mit reichlich Streicherunterstützung. Spencer Davis Group und der Time Seller. So, und jetzt ist es mal wieder Zeit für Progressive Rock hier im Beat Club auf Bremen 1. Und damit Zeit für Steve Hillage. Der ist nämlich gerade 75 Jahre alt geworden. In den frühen 70ern, da wurde er als Mitglied der Band Gong bekannt. Dieser Band, da hat man das Etikett Space Rock verpasst. Und sein Gitarrenspiel, das von Steve Hillage, hat den Sound der Band doch sehr geprägt. Mit Echo-Effekten hat er den Klang seines Instrumentes verdoppelt oder er überspielte solche Echo-Loops mit Solo-Melodien. Ja, hört sich ziemlich kompliziert an. Er war berühmt und berüchtigt für seine Innovationswut, weil er, das hat er selbst mal so gesagt, von Musik regelrecht besessen ist. Und seine Konzerte, die hat er inszeniert wie spirituelle Messen. Sein zweites Soloalbum, das ist vor 50 Jahren, 1976 erschienen. Der Titel L, das wurde sein erfolgreichstes und es gilt auch als sein Bestes. Er hat sich dafür einen prominenten Produzenten geholt, nämlich Todd Rundgren. Und der hat dem Gitarristen sogar einige Musiker seiner Band Utopia zur Verfügung gestellt. Der Musikexpress hat damals, als das Album erschienen ist, geschrieben, über all den Improvisationen schwebt eine fröhliche Gelöstheit. Ja, da würde ich doch sagen, lassen wir uns treiben und schweben mit Steve Hillage in Prog-Rock-Sphären. Aber am Anfang, Electric Gypsies heißt dieses Stück übrigens, am Anfang, da hört es sich dann doch noch sehr spacig an.

Oh yeah, sie hatten ihre große Zeit Ende der 50er, Anfang der 60er. Das war eine der erfolgreichsten britischen Rock'n'Roll-Bands, Johnny Kidd and the Pirates, Dr. Feelgood im Original von dem amerikanischen Bluesmusiker Willie Perryman. Und das war 1964 die B-Seite ihrer Single Always and Ever. 7 Jahre später, da hat sich der Musiker John B. Sparks wieder an diese Coverversion erinnert. Sparks sollte damals Bass in einer neuen Bluesrockband spielen, aber sie hatten einfach noch keinen Namen für diese Band. Also schlug er Dr. Feelgood vor und daraus wurde immerhin eine der angesagtesten britischen Pub-Rock-Bands. Ja, und die Dr. Feelgood, die lieferte dann Mitte der 80er selber auch den Namen für ein vielversprechendes Duo aus Schweden. Denn der Gründer Per Gessle, der war ein großer Dr. Feelgood-Fan und der kannte wahrscheinlich jeden Song dieser Band. Und bei der Namenssuche blieb er bei diesem hier hängen, Roxette. Songschreiber Wilco Johnson, der hatte sich den Namen ausgedacht, als der Song dazu schon komplett fertig war. Also Akkorde, Riff, Melodie, Text, alles war da. Nur ein passender Frauenname mit 2 Silben, der fehlte noch. Aber man muss sagen, das Grübeln hat sich gelohnt. Das wurde nämlich die erste Single damals für Dr. Feelgood, Roxette.

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1: Mit Bernd Schlesemann. Van Morrison war in Bremen und jetzt kommt auch noch Bob Dylan. Meine Güte, das hätte man noch vor kurzem kaum für möglich gehalten. Dazu gleich mehr Bob Dylan in Bremen. Außerdem gibt's Musik von The Neck und jetzt von T-Rex.

Queen Jane Approximately, das Original von Bob Dylan, das hatte ich am 24. Mai an seinem 85. Geburtstag gespielt, aber ich finde, diese Coverversion ist doch auch sehr schön, oder? Und die kommt von der australischen Singer-Songwriterin Emma Swift. Und die hat vor einigen Jahren ein komplettes Album mit 8 Dylan-Cover-Songs herausgebracht. Blonde on the Tracks heißt es. Da führt sie natürlich 2 Dylan-Alben praktisch zusammen. Blonde on Blonde und Blood on the Tracks. Wirklich ein wunderbares Folk-Album in der Tradition von Joan Baez, Marianne Faithfull oder auch Sandy Denny. Und sie hat mal über Bob Dylan gesagt, aus seinen Liedern spricht gleichzeitig Verzweiflung und Schönheit und deswegen kehren so viele Menschen in persönlichen Krisen zu ihm zurück. Ja, und der Meister kehrt auch zurück. Bob Dylan tritt nach 28 Jahren wieder in Bremen auf und zwar am 25. Oktober in der ÖVB Arena. Das ist übrigens ein Sonntag, also ich schlag mal vor, erst Beatclub hören und dann hinterher zu Dylan. Das wäre doch mal eine Maßnahme, oder? Und wie bei allen anderen Konzerten gilt auch dann in Bremen, Handys und Kameras sind verboten, weil Bob Dylan es so will. Er ist seit fast 5 Jahren unterwegs auf seiner Rough and Rowdy Ways Tour und wir hören jetzt vom gleichnamigen Album Goodbye Jimmy Reed, Bob Dylan.

Applaus für The Neck, live im Rock'n'Roll Funhouse in Long Beach, Kalifornien. O'Tara aus dem Jahr 2001. Und für diese Art von Musik, da wurde in den 60ern mal der Begriff Powerpop erfunden, nicht von irgendjemanden, sondern von Pete Townshend. Und damit meinte er natürlich in erster Linie seine eigene Musik, klar, die Musik seiner Band The Who, aber auch die von The Kings oder den Small Faces. Später, da machten dann Badfinger oder Big Star den Powerpop der frühen 70er. Und in dieser Tradition sahen sich auch immer The Neck. Das kalifornische Rockquartett, das 1979 ja nun mit My Sharona vor allem in den USA einen Riesenhit hatte, ja, und die irgendwie auch immer so als One-Hit-Wonder gehandelt werden, aber damit tut man The Neck wirklich Unrecht, denn da war doch noch eine ganze Menge mehr. Vor einigen Wochen, da ist eine Retrospektive veröffentlicht worden, der Titel Neckology The Zen Recordings. So heißt dieses Album, mit Raritäten, Demos und Live-Aufnahmen. Insgesamt 19 Neck-Songs, die bis in die Zeit vor ihrem 79er Debütalbum zurückreichen. Und so erfolgreich wie damals eben mit My Sharona waren sie dann auch nie wieder. Die Band trennte sich dann irgendwann, kam aber auch wieder zusammen, löste sich dann wieder auf. Das war ein ewiges Hin und Her mit mehreren gescheiterten Comeback-Versuchen. Ich habe noch einen zweiten Song ausgesucht, der stammt aus dem letzten Studioalbum Normal is the Next Guy. Und dieser Titel heißt Seven Days of Heaven. Hier sind nochmal The Neck.

Seven Days of Heaven mit The Neck. Und das war also der Beat Club am 9. August. Vielen Dank fürs Zuhören. Ich hoffe, Sie hatten wieder Spaß in den letzten 2 Stunden und ich wünsche weiterhin gute Radiounterhaltung in den nächsten 4 Stunden hier mit Michelle Brückner auf Bremen 1. Nächster Beat Club dann in einer Woche wieder mit Lutz und er spielt dann unter anderem Musik von Humble Pie, Sly and the Family Stone, Bob Seger, Stephen Stills und Madness. Ihnen jetzt noch einen schönen Abend, machen Sie es gut und wie gesagt, jetzt The Who mit 515. Tschüss!

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1: Ja, einen schönen guten Abend. Ich glaube, ich habe noch nie so viele Sendungen in kurzer Hose moderiert wie in diesem Sommer. Heute wieder ein warmer Sommertag und wieder ein Beat Club heute mit Bernd Schleselmann am Mikrofon. Und man fragt sich ja manchmal, Mensch, wie kommen die Bands eigentlich auf so komische und eigenwillige Namen? Spurensuche heute hier im Beat Club, denn zwei ungewöhnliche Bandnamen und die Geschichte dahinter, dazu gibt's später mehr. Und für alle Folkrock-Fans gleich Neues aus dem Archiv der Waterboys. Die haben wir, glaube ich, hier in der Sendung auch noch nie gespielt. Aber wir starten erstmal mit den Birds und Jefferson Airplane.

Jefferson Airplane, Somebody to Love zu Beginn des heutigen Beatclubs am 9. August. Und wir gehen nochmal zurück in die Beatclub-Geschichte, als der Beatclub noch im Fernsehen lief. Im März 72, ja, da lief dann eine der letzten Sendungen damals und da war die Jeff Beck Group zu Gast im Fernsehstudio von Radio Bremen. Mike Leckebusch, der Regisseur, der hat damals 6 Stücke mit dieser Band aufgezeichnet, aber in der regulären Beatclub-Folge, da wurde nur 1 gesendet, das war ja oft so. Und wenige Wochen nach diesem Auftritt hat sich die Jeff Beck Group auch schon aufgelöst und das war schon die zweite Besetzung damals mit Bobby Tench als Sänger, an den Drums war Cozy Powell und mit einem großartigen Pianisten und um den geht es nämlich jetzt auch, Max Middleton war das. Der ist in dieser Woche 80 Jahre alt geworden, er hatte immer eine starke Vorliebe für Jazz, obwohl er eigentlich als klassischer Pianist ausgebildet worden war. Er hat diverse Alben mit Chris Rea aufgenommen, er war auf Tour mit Mick Taylor, gehörte auch zu den White Flames von Snowy White. Und als bestes Album der Jeff Beck Group gilt ihr letztes, das ganz schlicht so heißt wie die Band. Weil aber ganz oben auf dem Cover eine Apfelsine abgebildet ist, ist dieses Album auch als Orange Album bekannt. Ehrlicherweise muss ich sagen, ich weiß nicht, was es mit dieser Apfelsine auf sich hat, aber ist vielleicht auch nicht so wichtig. Und aus diesem Song, aus diesem Album jetzt, der Song Going Down, den ich allein deshalb ausgesucht habe, weil Max Middleton nämlich am Klavier hier wirklich eine absolute Meisterleistung hinlegt. Und das hören wir uns jetzt an, die Jeff Beck Group, Going Down.

Light Shine on Me, so heißt dieser Song, und er ist fast 40 Jahre alt. Und er kommt von den Waterboys. Und dieser Song ist jetzt erst erschienen auf dem Album Atlantic Rain, The Lost Fisherman's Blues Recordings. Ja, in der Zeit von 1986 bis 88, da hat der schottische Musiker Mike Scott mit seiner Band das Album Fisherman's Blues aufgenommen. Und er muss damals wirklich einen unglaublichen kreativen Lauf gehabt haben, denn bereits 2013, da hat er 85 unveröffentlichte Tracks in einem Boxset herausgebracht. Und jetzt legt er nochmal 25 weitere Songs aus dieser Fisherman-Phase drauf. Ja, eine Phase, die für die Waterboys ein Wendepunkt war, denn sie haben damals ihren Stil geändert. Bekannt waren sie in den 80ern für diesen Big Sound, für ihre majestätischen Hymnen, und dann schwenkten sie um zu Folk, Country und auch durchaus Gospel. Ja, The Waterboys, sie covern No Expectations von den Stones, This Land Is Your Land ist auch drauf von Hank Williams, und sie dehnen Sgt. Pepper's Lonely Hearts Club Band von den Beatles auf unglaubliche 14 Minuten aus. Wie gesagt, Atlantic Rain, so heißt das Ganze, 3 CDs in einer Box. Und mir hat diese Coverversion besonders gut gefallen, weil sie eben so ungewöhnlich ist. Die Prince-Nummer When Doves Cry in einer Folk-Version. An der Geige hören wir Steve Wickham, das ist Irlands, ja, man kann glaube ich sagen, Meister-Fiddler. Hier kommen The Waterboys.

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1: Ja, ich wünsche Ihnen einen schönen guten Abend. Wir gehen jetzt gleich zurück in den Sommer 1976. Denn vor 50 Jahren veröffentlichten Billy Joel und Rod Stewart ihre neuen Alben, also zwei Weltstars. Ja, aber nur ein Album war auch wirklich erfolgreich. Das andere ging ziemlich unter. Was meinen Sie? Wer war denn nun top und wer war flop? Hier ist der Beat Club mit Bernd Schlesemann.

Wer Billy Joel hört, der kennt diesen Song natürlich. Das war ja später bei seinen Konzerten immer der Opener. Damit ist er reingegangen, wirklich mitreißend. Prelude, Angry Young Man. Ursprünglich erschienen auf seinem Album Turnstiles. Ja, und das ist vor ziemlich genau 50 Jahren im Sommer 76 veröffentlicht worden. Damals aber, das kann man kaum glauben, hat sich kaum jemand für diesen Song interessiert und für alles andere, was auf dem Album war. Turnstiles ist nämlich total gefloppt und erreichte in den amerikanischen Charts einen wirklich jämmerlichen Platz 122. England und Deutschland, Fehlanzeige. Also ich konnte es nicht glauben, als ich das bei diesen Vorbereitungen festgestellt habe. Das Album ist gespickt mit großartigen Songs, die haben sich dann natürlich erst später zu Klassikern entwickelt. New York State of Mind, I've Loved These Days oder auch Miami 2017, I've seen the Lights Go Out on Broadway. Ja, damals, 1976, hat man offensichtlich das Potenzial dieser tollen Songs nicht erkannt. Der große Erfolg für Billy Joel, der kam dann erst 2 Jahre später mit My Life. Für die Produktion von Turnstiles kehrte er damals nach mehreren Jahren in Kalifornien wieder in seine Heimatstadt New York zurück. Er lebte dort in einem kleinen Dorf in Orange County. Ja, und mit Blick auf den Hudson River, wunderbar, stellt man sich doch herrlich romantisch vor, hat er eben auch diesen wunderbaren Song geschrieben, also noch ein zweiter Song aus dem Album Turnstiles. Hier ist Billy Joel, Summer Highland Falls.

Der Beatclub auf Bremen 1 und wir sind immer noch im Sommer 1976. Ja, und während Billy Joel noch auf seinen Durchbruch wartete, da war dieser Mann schon ganz oben. Natürlich haben sie ihn erkannt, Rod Stewart. Und das war Big Bayou aus seinem Album A Night on the Town, das ebenfalls vor genau 50 Jahren herauskam. Großer Erfolg in den USA und Europa. Und das Album ist klar aufgeteilt, denn die B-Seite, das haben wir gerade gehört, eher rockig und die A-Seite deutlich ruhiger mit Balladen wie Tonight's the Night, war ja auch ein großer Hit, und The First Cut is the Deepest. Ja, und dazu gehört auch ein wirklich bemerkenswerter Song von 6,5 Minuten, The Killing of Georgie Part 1 and 2. Und darin geht es um einen schwulen Mann, der nach dem Besuch eines Broadway-Musicals von einer Gang in einer Nebenstraße erstochen wird. Rod Stewart hat diesen Song selbst geschrieben und im Kern ist das eine wahre Geschichte, denn diesen Georgie, den gab es wirklich. Rod Stewart und die übrigen Musiker der Faces waren mit ihm befreundet. Für die altehrwürdige BBC war dieser Text natürlich in den 70ern viel zu gewagt. Also kam der Song auf den Index und wurde nicht gespielt und erreichte aber vermutlich gerade deshalb Platz 2 in den Charts. The Killing of Georgie, hier kommt Rod Stewart.

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1: Tja, Applaus für den Beat Club. Willkommen zur Ausgabe vom 9. August mit Bernd Schleselmann. Die bunte Vielfalt der 60s, die gibt's jetzt gleich. Nämlich einen Song der Spencer Davis Group, den man wirklich nicht oft hört, aber eben in dieser Sendung. Und direkt davor, also jetzt der Opener der zweiten Stunde, ein Nummer 1-Hit der Equals, Baby Come Back.

78 Jahre alt geworden. In den frühen 70ern, da wurde er als Mitglied der Band Gong bekannt. Dieser Band, da hat man das Etikett Space Rock verpasst. Und sein Gitarrenspiel, das von Steve Hillage, hat den Sound der Band doch sehr geprägt. Mit Echo-Effekten hat er den Klang seines Instrumentes verdoppelt oder er überspielte solche Echo-Loops mit Solo-Melodien. Ja, hört sich ziemlich kompliziert an. Er war berühmt und berüchtigt für seine Innovationswut, weil er, das hat er selbst mal so gesagt, von Musik regelrecht besessen ist. Und seine Konzerte, die hat er inszeniert wie spirituelle Messen. Sein zweites Soloalbum, das ist vor 50 Jahren, 1976 erschienen, der Titel L, das wurde sein erfolgreichstes und es gilt auch als sein bestes. Er hat sich dafür einen prominenten Produzenten geholt, nämlich Todd Rundgren, und der hat dem Gitarristen sogar einige Musiker seiner Band Utopia zur Verfügung gestellt. Der Musikexpress hat damals, als das Album erschienen ist, geschrieben, über all den Improvisationen schwebt eine fröhliche Gelöstheit. Ja, da würde ich doch sagen, lassen wir uns treiben und schweben mit Steve Hillage in Prog-Rock-Sphären. Aber am Anfang, Electric Gypsies heißt dieses Stück übrigens, am Anfang, da hört es sich dann doch noch sehr spacig an.

Oh yeah, sie hatten ihre große Zeit Ende der 50er, Anfang der 60er. Das war eine der erfolgreichsten britischen Rock'n'Roll-Bands, Johnny Kidd and the Pirates, Dr. Feelgood im Original von dem amerikanischen Bluesmusiker Willie Perryman. Und das war 1964 die B-Seite ihrer Single Always and Ever. 7 Jahre später, da hat sich der Musiker John B. Sparks wieder an diese Coverversion erinnert. Sparks sollte damals Bass in einer neuen Bluesrockband spielen, aber sie hatten einfach noch keinen Namen für diese Band. Also schlug er Dr. Feelgood vor und daraus wurde immerhin eine der angesagtesten britischen Pub-Rock-Bands. Ja, und die Dr. Feelgood, die lieferte dann Mitte der 80er selber auch den Namen für ein vielversprechendes Duo aus Schweden. Denn der Gründer Per Gessle, der war ein großer Dr. Feelgood-Fan und der kannte wahrscheinlich jeden Song dieser Band. Und bei der Namenssuche blieb er bei diesem hier hängen, Roxette. Songschreiber Wilco Johnson, der hatte sich den Namen ausgedacht, als der Song dazu schon komplett fertig war. Also Akkorde, Riff, Melodie, Text, alles war da. Nur ein passender Frauenname mit 2 Silben, der fehlte noch. Aber man muss sagen, das Grübeln hat sich gelohnt. Das wurde nämlich die erste Single damals für Dr. Feelgood, Roxette.

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1: Mit Bernd Schlesemann. Van Morrison war in Bremen und jetzt kommt auch noch Bob Dylan. Meine Güte, das hätte man noch vor kurzem kaum für möglich gehalten. Dazu gleich mehr Bob Dylan in Bremen. Außerdem gibt's Musik von The Neck und jetzt von T-Rex.

Queen Jane Approximately, das Original von Bob Dylan, das hatte ich am 24. Mai an seinem 85. Geburtstag gespielt, aber ich finde, diese Coverversion ist doch auch sehr schön, oder? Und die kommt von der australischen Singer-Songwriterin Emma Swift. Und die hat vor einigen Jahren ein komplettes Album mit 8 Dylan-Cover-Songs herausgebracht. Blonde on the Tracks heißt es, da führt sie natürlich 2 Dylan-Alben praktisch zusammen, Blonde on Blonde und Blood on the Tracks. Wirklich ein wunderbares Folk-Album in der Tradition von Joan Baez, Marianne Faithfull oder auch Sandy Denny. Und sie hat mal über Bob Dylan gesagt, aus seinen Liedern spricht gleichzeitig Verzweiflung und Schönheit und deswegen kehren so viele Menschen in persönlichen Krisen zu ihm zurück. Ja, und der Meister kehrt auch zurück. Bob Dylan tritt nach 28 Jahren wieder in Bremen auf und zwar am 25. Oktober in der ÖVB Arena. Das ist übrigens ein Sonntag, also ich schlag mal vor, erst Beatclub hören und dann hinterher zu Dylan. Das wäre doch mal eine Maßnahme, oder? Und wie bei allen anderen Konzerten gilt auch dann in Bremen, Handys und Kameras sind verboten, weil Bob Dylan es so will. Er ist seit fast 5 Jahren unterwegs auf seiner Rough and Rowdy Ways Tour und wir hören jetzt vom gleichnamigen Album Goodbye Jimmy Reed, Bob Dylan.

Applaus für The Neck live im Rock'n'Roll Funhouse in Long Beach, Kalifornien. O'Tara aus dem Jahr 2001. Und für diese Art von Musik, da wurde in den 60ern mal der Begriff Powerpop erfunden, nicht von irgendjemandem, sondern von Pete Townshend. Und damit meinte er natürlich in erster Linie seine eigene Musik, klar, die Musik seiner Band The Who, aber auch die von The Kings oder den Small Faces. Später, da machten dann Badfinger oder Big Star den Powerpop der frühen 70er. Und in dieser Tradition sahen sich auch immer The Neck. Das kalifornische Rockquartett, das 1979 ja nun mit My Sharona vor allem in den USA einen Riesenhit hatte. Ja, und die irgendwie auch immer so als One-Hit-Wonder gehandelt werden. Aber damit tut man The Neck wirklich Unrecht, denn da war doch noch eine ganze Menge mehr. Vor einigen Wochen, da ist eine Retrospektive veröffentlicht worden. Der Titel Neckology The Zen Recordings. So heißt dieses Album, mit Raritäten, Demos und Live-Aufnahmen. Insgesamt 19 Neck-Songs, die bis in die Zeit vor ihrem 79er Debütalbum zurückreichen. Und so erfolgreich wie damals eben mit My Sharona waren sie dann auch nie wieder. Die Band trennte sich dann irgendwann, kam aber auch wieder zusammen, löste sich dann wieder auf. Das war ein ewiges Hin und Her mit mehreren gescheiterten Comeback-Versuchen. Ich habe noch einen zweiten Song ausgesucht. Der stammt aus dem letzten Studioalbum Normal is the Next Guy. Und dieser Titel heißt Seven Days of Heaven. Hier sind nochmal The Neck.

Seven Days of Heaven mit The Neck. Und das war also der Beatclub am 9. August. Vielen Dank fürs Zuhören. Ich hoffe, Sie hatten wieder Spaß in den letzten 2 Stunden und ich wünsche weiterhin gute Radiounterhaltung in den nächsten 4 Stunden hier mit Michel Brückner auf Bremen 1. Nächster Beatclub dann in einer Woche wieder mit Lutz und er spielt dann unter anderem Musik von Humble Pie, Sly and the Family Stone, Bob Seger, Stephen Stills und Madness. Ihnen jetzt noch einen schönen Abend, machen Sie es gut und wie gesagt, jetzt The Who mit 5:15. Tschüss!

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1: Ja, einen schönen guten Abend. Ich glaube, ich habe noch nie so viele Sendungen in kurzer Hose moderiert wie in diesem Sommer. Heute wieder ein warmer Sommertag und wieder ein Beatclub heute mit Bernd Schleselmann am Mikrofon. Und man fragt sich ja manchmal, Mensch, wie kommen die Bands eigentlich auf so komische und eigenwillige Namen? Spurensuche heute hier im Beatclub, denn zwei ungewöhnliche Bandnamen und die Geschichte dahinter, dazu gibt's später mehr. Und für alle Folkrock-Fans gleich Neues aus dem Archiv der Waterboys. Die haben wir, glaube ich, hier in der Sendung auch noch nie gespielt. Aber wir starten erstmal mit den Birds und Jefferson Airplane.

Jefferson Airplane, Somebody to Love zu Beginn des heutigen Beatclubs am 9. August. Und wir gehen nochmal zurück in die Beatclub-Geschichte, als der Beatclub noch im Fernsehen lief. Im März 72, ja, da lief dann eine der letzten Sendungen damals und da war die Jeff Beck Group zu Gast im Fernsehstudio von Radio Bremen. Mike Leckebusch, der Regisseur, der hat damals 6 Stücke mit dieser Band aufgezeichnet, aber in der regulären Beatclub-Folge, da wurde nur 1 gesendet, das war ja oft so. Und wenige Wochen nach diesem Auftritt hat sich die Jeff Beck Group auch schon aufgelöst und das war schon die zweite Besetzung damals mit Bobby Tench als Sänger, an den Drums war Cozy Powell und mit einem großartigen Pianisten und um den geht es nämlich jetzt auch, Max Middleton war das. Der ist in dieser Woche 80 Jahre alt geworden, er hatte immer eine starke Vorliebe für Jazz, obwohl er eigentlich als klassischer Pianist ausgebildet worden war. Er hat diverse Alben mit Chris Rea aufgenommen, er war auf Tour mit Mick Taylor, gehörte auch zu den White Flames von Snowy White. Und als bestes Album der Jeff Beck Group gilt ihr letztes, das ganz schlicht so heißt wie die Band. Weil aber ganz oben auf dem Cover eine Apfelsine abgebildet ist, ist dieses Album auch als Orange Album bekannt. Ehrlicherweise muss ich sagen, ich weiß nicht, was es mit dieser Apfelsine auf sich hat, aber ist vielleicht auch nicht so wichtig. Und aus diesem Song, aus diesem Album jetzt, der Song Going Down, den ich allein deshalb ausgesucht habe, weil Max Middleton nämlich am Klavier hier wirklich eine absolute Meisterleistung hinlegt. Und das hören wir uns jetzt an, die Jeff Beck Group, Going Down.

Light Shine on Me, so heißt dieser Song, und er ist fast 40 Jahre alt. Und er kommt von den Waterboys. Und dieser Song ist jetzt erst erschienen auf dem Album Atlantic Rain, The Lost Fisherman's Blues Recordings. Ja, in der Zeit von 1986 bis 88, da hat der schottische Musiker Mike Scott mit seiner Band das Album Fisherman's Blues aufgenommen. Und er muss damals wirklich einen unglaublichen kreativen Lauf gehabt haben, denn bereits 2013, da hat er 85 unveröffentlichte Tracks in einem Boxset herausgebracht. Und jetzt legt er nochmal 25 weitere Songs aus dieser Fisherman-Phase drauf. Ja, eine Phase, die für die Waterboys ein Wendepunkt war, denn sie haben damals ihren Stil geändert. Bekannt waren sie in den 80ern für diesen Big Sound, für ihre majestätischen Hymnen, und dann schwenkten sie um zu Folk, Country und auch durchaus Gospel. Ja, The Waterboys, sie covern No Expectations von den Stones, This Land Is Your Land ist auch drauf von Hank Williams, und sie dehnen Sgt. Pepper's Lonely Hearts Club Band von den Beatles auf unglaubliche 14 Minuten aus. Wie gesagt, Atlantic Rain, so heißt das Ganze, 3 CDs in einer Box. Und mir hat diese Coverversion besonders gut gefallen, weil sie eben so ungewöhnlich ist. Die Prince-Nummer When Doves Cry in einer Folk-Version. An der Geige hören wir Steve Wickham, das ist Irlands, ja, man kann glaube ich sagen, Meister-Fiddler. Hier kommen The Waterboys.

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1: Ja, ich wünsche Ihnen einen schönen guten Abend. Wir gehen jetzt gleich zurück in den Sommer 1976. Denn vor 50 Jahren veröffentlichten Billy Joel und Rod Stewart ihre neuen Alben, also zwei Weltstars. Ja, aber nur ein Album war auch wirklich erfolgreich. Das andere ging ziemlich unter. Was meinen Sie? Wer war denn nun top und wer war flop? Hier ist der Beat Club mit Bernd Schlesemann.

Wer Billy Joel hört, der kennt diesen Song natürlich. Das war ja später bei seinen Konzerten immer der Opener. Damit ist er reingegangen, wirklich mitreißend. Prelude, Angry Young Man. Ursprünglich erschienen auf seinem Album Turnstiles. Ja, und das ist vor ziemlich genau 50 Jahren im Sommer 76 veröffentlicht worden. Damals aber, das kann man kaum glauben, hat sich kaum jemand für diesen Song interessiert und für alles andere, was auf dem Album war. Turnstiles ist nämlich total gefloppt und erreichte in den amerikanischen Charts einen wirklich jämmerlichen Platz 122. England und Deutschland, Fehlanzeige. Also ich konnte es nicht glauben, als ich das bei diesen Vorbereitungen festgestellt habe. Das Album ist gespickt mit großartigen Songs, die haben sich dann natürlich erst später zu Klassikern entwickelt. New York State of Mind, I've Loved These Days oder auch Miami 2017, I've seen the Lights Go Out on Broadway. Ja, damals, 1976, hat man offensichtlich das Potenzial dieser tollen Songs nicht erkannt. Der große Erfolg für Billy Joel, der kam dann erst 2 Jahre später mit My Life. Für die Produktion von Turnstiles kehrte er damals nach mehreren Jahren in Kalifornien wieder in seine Heimatstadt New York zurück. Er lebte dort in einem kleinen Dorf in Orange County. Ja, und mit Blick auf den Hudson River, wunderbar, stellt man sich doch herrlich romantisch vor, hat er eben auch diesen wunderbaren Song geschrieben, also noch ein zweiter Song aus dem Album Turnstiles. Hier ist Billy Joel, Summer Highland Falls.

Der Beatclub auf Bremen 1 und wir sind immer noch im Sommer 1976. Ja, und während Billy Joel noch auf seinen Durchbruch wartete, da war dieser Mann schon ganz oben. Natürlich haben sie ihn erkannt, Rod Stewart. Und das war Big Bayou aus seinem Album A Night on the Town, das ebenfalls vor genau 50 Jahren herauskam. Großer Erfolg in den USA und Europa. Und das Album ist klar aufgeteilt, denn die B-Seite, das haben wir gerade gehört, eher rockig und die A-Seite deutlich ruhiger mit Balladen wie Tonight's the Night, war ja auch ein großer Hit, und The First Cut is the Deepest. Ja, und dazu gehört auch ein wirklich bemerkenswerter Song von 6,5 Minuten, The Killing of Georgie Part 1 and 2. Und darin geht es um einen schwulen Mann, der nach dem Besuch eines Broadway-Musicals von einer Gang in einer Nebenstraße erstochen wird. Rod Stewart hat diesen Song selbst geschrieben und im Kern ist das eine wahre Geschichte, denn diesen Georgie, den gab es wirklich. Rod Stewart und die übrigen Musiker der Faces waren mit ihm befreundet. Für die altehrwürdige BBC war dieser Text natürlich in den 70ern viel zu gewagt. Also kam der Song auf den Index und wurde nicht gespielt und erreichte aber vermutlich gerade deshalb Platz 2 in den Charts. The Killing of Georgie, hier kommt Rod Stewart.

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1: Tja, Applaus für den Beat Club. Willkommen zur Ausgabe vom 9. August mit Bernd Schleselmann. Die bunte Vielfalt der 60s, die gibt's jetzt gleich. Nämlich einen Song der Spencer Davis Group, den man wirklich nicht oft hört, aber eben in dieser Sendung. Und direkt davor, also jetzt der Opener der zweiten Stunde, ein Nummer 1-Hit der Equals, Baby Come Back.

So, und das war eben ein doch eher ungewöhnliches Stück von der Spencer Davis Group. Das hörte sich eher so an, als geht eher so Richtung Move und ELO, oder? Mit reichlich Streicherunterstützung. Spencer Davis Group und der Time Seller. So, und jetzt ist es mal wieder Zeit für Progressive Rock hier im Beat Club auf Bremen 1. Und damit Zeit für Steve Hillage. Der ist nämlich gerade 75 Jahre alt geworden. In den frühen 70ern, da wurde er als Mitglied der Band Gong bekannt. Dieser Band, da hat man das Etikett Space Rock verpasst. Und sein Gitarrenspiel, das von Steve Hillage, hat den Sound der Band doch sehr geprägt. Mit Echo-Effekten hat er den Klang seines Instrumentes verdoppelt oder er überspielte solche Echo-Loops mit Solo-Melodien. Ja, hört sich ziemlich kompliziert an. Er war berühmt und berüchtigt für seine Innovationswut, weil er, das hat er selbst mal so gesagt, von Musik regelrecht besessen ist. Und seine Konzerte, die hat er inszeniert wie spirituelle Messen. Sein zweites Soloalbum, das ist vor 50 Jahren, 1976 erschienen, der Titel L, das wurde sein erfolgreichstes und es gilt auch als sein bestes. Er hat sich dafür einen prominenten Produzenten geholt, nämlich Todd Rundgren, und der hat dem Gitarristen sogar einige Musiker seiner Band Utopia zur Verfügung gestellt. Der Musikexpress hat damals, als das Album erschienen ist, geschrieben, über all den Improvisationen schwebt eine fröhliche Gelöstheit. Ja, da würde ich doch sagen, lassen wir uns treiben und schweben mit Steve Hillage in Prog-Rock-Sphären. Aber am Anfang, Electric Gypsies heißt dieses Stück übrigens, am Anfang, da hört es sich denn doch noch sehr spacig an.

Oh yeah, sie hatten ihre große Zeit Ende der 50er, Anfang der 60er. Das war eine der erfolgreichsten britischen Rock'n'Roll-Bands, Johnny Kidd and the Pirates, Dr. Feelgood im Original von dem amerikanischen Bluesmusiker Willie Perryman. Und das war 1964 die B-Seite ihrer Single Always and Ever. 7 Jahre später, da hat sich der Musiker John B. Sparks wieder an diese Coverversion erinnert. Sparks sollte damals Bass in einer neuen Bluesrockband spielen, aber sie hatten einfach noch keinen Namen für diese Band. Also schlug er Dr. Feelgood vor und daraus wurde immerhin eine der angesagtesten britischen Pubrock-Bands. Ja, und die Dr. Feelgood, die lieferte dann Mitte der 80er selber auch den Namen für ein vielversprechendes Duo aus Schweden. Denn der Gründer Per Gessle, der war ein großer Dr. Feelgood-Fan und der kannte wahrscheinlich jeden Song dieser Band. Und bei der Namenssuche blieb er bei diesem hier hängen, Roxette. Songschreiber Wilco Johnson, der hatte sich den Namen ausgedacht, als der Song dazu schon komplett fertig war. Also Akkorde, Riff, Melodie, Text, alles war da. Nur ein passender Frauenname mit 2 Silben, der fehlte noch. Aber man muss sagen, das Grübeln hat sich gelohnt. Das wurde nämlich die erste Single damals für Dr. Feelgood, Roxette.

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1: Mit Bernd Schlesemann. Van Morrison war in Bremen und jetzt kommt auch noch Bob Dylan. Meine Güte, das hätte man noch vor kurzem kaum für möglich gehalten. Dazu gleich mehr Bob Dylan in Bremen. Außerdem gibt's Musik von The Neck und jetzt von T-Rex.

Queen Jane Approximately, das Original von Bob Dylan, das hatte ich am 24. Mai an seinem 85. Geburtstag gespielt, aber ich finde, diese Coverversion ist doch auch sehr schön, oder? Und die kommt von der australischen Singer-Songwriterin Emma Swift. Und die hat vor einigen Jahren ein komplettes Album mit 8 Dylan-Cover-Songs herausgebracht. Blonde on the Tracks heißt es, da führt sie natürlich 2 Dylan-Alben praktisch zusammen, Blonde on Blonde und Blood on the Tracks. Wirklich ein wunderbares Folk-Album in der Tradition von Joan Baez, Marian Faithfull oder auch Sandy Denny. Und sie hat mal über Bob Dylan gesagt, aus seinen Liedern spricht gleichzeitig Verzweiflung und Schönheit und deswegen kehren so viele Menschen in persönlichen Krisen zu ihm zurück. Ja, und der Meister kehrt auch zurück. Bob Dylan tritt nach 28 Jahren wieder in Bremen auf und zwar am 25. Oktober in der ÖVB Arena. Das ist übrigens ein Sonntag, also ich schlag mal vor, erst Beatclub hören und dann hinterher zu Dylan. Das wäre doch mal eine Maßnahme, oder? Und wie bei allen anderen Konzerten gilt auch dann in Bremen, Handys und Kameras sind verboten, weil Bob Dylan es so will. Er ist seit fast 5 Jahren unterwegs auf seiner Rough and Rowdy Ways Tour und wir hören jetzt vom gleichnamigen Album Goodbye Jimmy Reed, Bob Dylan.

Applaus für The Neck live im Rock'n'Roll Funhouse in Long Beach, Kalifornien. O'Tara aus dem Jahr 2001. Und für diese Art von Musik, da wurde in den 60ern mal der Begriff Powerpop erfunden. Nicht von irgendjemandem, sondern von Pete Townshend. Und damit meinte er natürlich in erster Linie seine eigene Musik. Klar, die Musik seiner Band The Who, aber auch die von The Kings oder den Small Faces. Später, da machten dann Badfinger oder Big Star den Powerpop der frühen 70er. Und in dieser Tradition sahen sich auch immer The Neck. Das kalifornische Rockquartett, das 1979 ja nun mit My Sharona vor allem in den USA einen Riesenhit hatte. Ja, und die irgendwie auch immer so als One-Hit-Wonder gehandelt werden. Aber damit tut man The Neck wirklich Unrecht, denn da war doch noch eine ganze Menge mehr. Vor einigen Wochen, da ist eine Retrospektive veröffentlicht worden. Der Titel Neckology The Zen Recordings. So heißt dieses Album, mit Raritäten, Demos und Live-Aufnahmen. Insgesamt 19 Neck-Songs, die bis in die Zeit vor ihrem 79er Debütalbum zurückreichen. Und so erfolgreich wie damals eben mit My Sharona waren sie dann auch nie wieder. Die Band trennte sich dann irgendwann, kam aber auch wieder zusammen, löste sich dann wieder auf. Das war ein ewiges Hin und Her mit mehreren gescheiterten Comeback-Versuchen. Ich habe noch einen zweiten Song ausgesucht, der stammt aus dem letzten Studioalbum Normal is the Next Guy. Und dieser Titel heißt Seven Days of Heaven. Hier sind nochmal The Neck.

Seven Days of Heaven mit The Neck. Und das war also der Beat Club am 9. August. Vielen Dank fürs Zuhören. Ich hoffe, Sie hatten wieder Spaß in den letzten 2 Stunden und ich wünsche weiterhin gute Radiounterhaltung in den nächsten 4 Stunden hier mit Michel Brückner auf Bremen 1. Nächster Beat Club dann in einer Woche wieder mit Lutz und er spielt dann unter anderem Musik von Humble Pie, Sly and the Family Stone, Bob Seger, Stephen Stills und Madness. Ihnen jetzt noch einen schönen Abend, machen Sie es gut und wie gesagt, jetzt The Who mit 5:15. Tschüss!

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1: Ja, einen schönen guten Abend. Ich glaube, ich habe noch nie so viele Sendungen in kurzer Hose moderiert wie in diesem Sommer. Heute wieder ein warmer Sommertag und wieder ein Beatclub heute mit Bernd Schleselmann am Mikrofon. Und man fragt sich ja manchmal, Mensch, wie kommen die Bands eigentlich auf so komische und eigenwillige Namen? Spurensuche heute hier im Beatclub, denn zwei ungewöhnliche Bandnamen und die Geschichte dahinter, dazu gibt's später mehr. Und für alle Folkrock-Fans gleich Neues aus dem Archiv der Waterboys. Die haben wir, glaube ich, hier in der Sendung auch noch nie gespielt. Aber wir starten erstmal mit den Birds und Jefferson Airplane.

Jefferson Airplane, Somebody to Love zu Beginn des heutigen Beatclubs am 9. August. Und wir gehen nochmal zurück in die Beatclub-Geschichte, als der Beatclub noch im Fernsehen lief. Im März 72, ja, da lief dann eine der letzten Sendungen damals und da war die Jeff Beck Group zu Gast im Fernsehstudio von Radio Bremen. Mike Leckebusch, der Regisseur, der hat damals 6 Stücke mit dieser Band aufgezeichnet, aber in der regulären Beatclub-Folge, da wurde nur 1 gesendet, das war ja oft so. Und wenige Wochen nach diesem Auftritt hat sich die Jeff Beck Group auch schon aufgelöst und das war schon die zweite Besetzung damals mit Bobby Tench als Sänger, an den Drums war Cozy Powell und mit einem großartigen Pianisten und um den geht es nämlich jetzt auch, Max Middleton war das. Der ist in dieser Woche 80 Jahre alt geworden, er hatte immer eine starke Vorliebe für Jazz, obwohl er eigentlich als klassischer Pianist ausgebildet worden war. Er hat diverse Alben mit Chris Rea aufgenommen, er war auf Tour mit Mick Taylor, gehörte auch zu den White Flames von Snowy White. Und als bestes Album der Jeff Beck Group gilt ihr letztes, das ganz schlicht so heißt wie die Band. Weil aber ganz oben auf dem Cover eine Apfelsine abgebildet ist, ist dieses Album auch als Orange Album bekannt. Ehrlicherweise muss ich sagen, ich weiß nicht, was es mit dieser Apfelsine auf sich hat, aber ist vielleicht auch nicht so wichtig. Und aus diesem Song, aus diesem Album jetzt, der Song Going Down, den ich allein deshalb ausgesucht habe, weil Max Middleton nämlich am Klavier hier wirklich eine absolute Meisterleistung hinlegt. Und das hören wir uns jetzt an, die Jeff Beck Group, Going Down.

Light Shine on Me, so heißt dieser Song, und er ist fast 40 Jahre alt. Und er kommt von den Waterboys. Und dieser Song ist jetzt erst erschienen auf dem Album Atlantic Rain, The Lost Fisherman's Blues Recordings. Ja, in der Zeit von 1986 bis 88, da hat der schottische Musiker Mike Scott mit seiner Band das Album Fisherman's Blues aufgenommen. Und er muss damals wirklich einen unglaublichen kreativen Lauf gehabt haben, denn bereits 2013, da hat er 85 unveröffentlichte Tracks in einem Boxset herausgebracht. Und jetzt legt er nochmal 25 weitere Songs aus dieser Fisherman-Phase drauf. Ja, eine Phase, die für die Waterboys ein Wendepunkt war, denn sie haben damals ihren Stil geändert. Bekannt waren sie in den 80ern für diesen Big Sound, für ihre majestätischen Hymnen, und dann schwenkten sie um zu Folk, Country und auch durchaus Gospel. Ja, The Waterboys, sie covern No Expectations von den Stones, This Land Is Your Land ist auch drauf von Hank Williams, und sie dehnen Sgt. Pepper's Lonely Hearts Club Band von den Beatles auf unglaubliche 14 Minuten aus. Wie gesagt, Atlantic Rain, so heißt das Ganze, 3 CDs in einer Box. Und mir hat diese Coverversion besonders gut gefallen, weil sie eben so ungewöhnlich ist. Die Prince-Nummer When Doves Cry in einer Folk-Version. An der Geige hören wir Steve Wickham, das ist Irlands, ja, man kann glaube ich sagen, Meister-Fiddler. Hier kommen The Waterboys.

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1: Ja, ich wünsche Ihnen einen schönen guten Abend. Wir gehen jetzt gleich zurück in den Sommer 1976. Denn vor 50 Jahren veröffentlichten Billy Joel und Rod Stewart ihre neuen Alben, also zwei Weltstars. Ja, aber nur ein Album war auch wirklich erfolgreich. Das andere ging ziemlich unter. Was meinen Sie? Wer war denn nun top und wer war flop? Hier ist der Beat Club mit Bernd Schlesemann.

Wer Billy Joel hört, der kennt diesen Song natürlich. Das war ja später bei seinen Konzerten immer der Opener. Damit ist er reingegangen, wirklich mitreißend. Prelude, Angry Young Man. Ursprünglich erschienen auf seinem Album Turnstiles. Ja, und das ist vor ziemlich genau 50 Jahren im Sommer 76 veröffentlicht worden. Damals aber, das kann man kaum glauben, hat sich kaum jemand für diesen Song interessiert und für alles andere, was auf dem Album war. Turnstiles ist nämlich total gefloppt und erreichte in den amerikanischen Charts einen wirklich jämmerlichen Platz 122. England und Deutschland, Fehlanzeige. Also ich konnte es nicht glauben, als ich das bei diesen Vorbereitungen festgestellt habe. Das Album ist gespickt mit großartigen Songs, die haben sich dann natürlich erst später zu Klassikern entwickelt. New York State of Mind, I've Loved These Days oder auch Miami 2017, I've seen the Lights Go Out on Broadway. Ja, damals, 1976, hat man offensichtlich das Potenzial dieser tollen Songs nicht erkannt. Der große Erfolg für Billy Joel, der kam dann erst 2 Jahre später mit My Life. Für die Produktion von Turnstiles kehrte er damals nach mehreren Jahren in Kalifornien wieder in seine Heimatstadt New York zurück. Er lebte dort in einem kleinen Dorf in Orange County. Ja, und mit Blick auf den Hudson River, wunderbar, stellt man sich doch herrlich romantisch vor, hat er eben auch diesen wunderbaren Song geschrieben, also noch ein zweiter Song aus dem Album Turnstiles. Hier ist Billy Joel, Summer Highland Falls.

Der Beatclub auf Bremen 1 und wir sind immer noch im Sommer 1976. Ja, und während Billy Joel noch auf seinen Durchbruch wartete, da war dieser Mann schon ganz oben. Natürlich haben sie ihn erkannt, Rod Stewart. Und das war Big Bayou aus seinem Album A Night on the Town, das ebenfalls vor genau 50 Jahren herauskam. Großer Erfolg in den USA und Europa. Und das Album ist klar aufgeteilt, denn die B-Seite, das haben wir gerade gehört, eher rockig und die A-Seite deutlich ruhiger mit Balladen wie Tonight's the Night, war ja auch ein großer Hit, und The First Cut is the Deepest. Ja, und dazu gehört auch ein wirklich bemerkenswerter Song von 6,5 Minuten, The Killing of Georgie Part 1. And two. Und darin geht es um einen schwulen Mann, der nach dem Besuch eines Broadway-Musicals von einer Gang in einer Nebenstraße erstochen wird. Rod Stewart hat diesen Song selbst geschrieben und im Kern ist das eine wahre Geschichte, denn diesen Georgie, den gab es wirklich. Rod Stewart und die übrigen Musiker der Faces waren mit ihm befreundet. Für die altehrwürdige BBC war dieser Text natürlich in den 70ern viel zu gewagt. Also kam der Song auf den Index und wurde nicht gespielt und erreichte aber vermutlich gerade deshalb Platz 2 in den Charts. The Killing of Georgie, hier kommt Rod Stewart.

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1: Ja, Applaus für den Beat Club. Willkommen zur Ausgabe vom 9. August mit Bernd Schleselmann. Die bunte Vielfalt der 60s, die gibt's jetzt gleich. Nämlich einen Song der Spencer Davis Group, den man wirklich nicht oft hört, aber eben in dieser Sendung. Und direkt davor, also jetzt der Opener der zweiten Stunde, ein Nummer 1-Hit der Equals, Baby Come Back.

So, und das war eben ein doch eher ungewöhnliches Stück von der Spencer Davis Group. Das hörte sich eher so an, als geht eher so Richtung Move und ELO, oder? Mit reichlich Streicherunterstützung. Spencer Davis Group und der Time Seller. So, und jetzt ist es mal wieder Zeit für Progressive Rock hier im Beat Club auf Bremen 1. Und damit Zeit für Steve Hillage. Der ist nämlich gerade 75 Jahre alt geworden. In den frühen 70ern, da wurde er als Mitglied der Band Gong bekannt. Dieser Band, da hat man das Etikett Space Rock verpasst. Und sein Gitarrenspiel, das von Steve Hillage, hat den Sound der Band doch sehr geprägt. Mit Echo-Effekten hat er den Klang seines Instrumentes verdoppelt oder er überspielte solche Echo-Loops mit Solo-Melodien. Ja, hört sich ziemlich kompliziert an. Er war berühmt und berüchtigt für seine Innovationswut, weil er, das hat er selbst mal so gesagt, von Musik regelrecht besessen ist. Und seine Konzerte, die hat er inszeniert wie spirituelle Messen. Sein zweites Soloalbum, das ist vor 50 Jahren, 1976 erschienen. Der Titel L, das wurde sein erfolgreichstes und es gilt auch als sein Bestes. Er hat sich dafür einen prominenten Produzenten geholt, nämlich Todd Rundgren. Und der hat dem Gitarristen sogar einige Musiker seiner Band Utopia zur Verfügung gestellt. Der Musikexpress hat damals, als das Album erschienen ist, geschrieben, über all den Improvisationen schwebt eine fröhliche Gelöstheit. Ja, da würde ich doch sagen, lassen wir uns treiben und schweben mit Steve Hillage in Prog-Rock-Sphären. Aber am Anfang, Electric Gypsies heißt dieses Stück übrigens, am Anfang, da hört es sich denn doch noch sehr spacig an.

Oh yeah, sie hatten ihre große Zeit Ende der 50er, Anfang der 60er. Das war eine der erfolgreichsten britischen Rock'n'Roll-Bands, Johnny Kidd and the Pirates, Dr. Feelgood im Original von dem amerikanischen Bluesmusiker Willie Perryman. Und das war 1964 die B-Seite ihrer Single Always and Ever. 7 Jahre später, da hat sich der Musiker John B. Sparks wieder an diese Coverversion erinnert. Sparks sollte damals Bass in einer neuen Bluesrockband spielen, aber sie hatten einfach noch keinen Namen für diese Band. Also schlug er Dr. Feelgood vor und daraus wurde immerhin eine der angesagtesten britischen Pub-Rock-Bands. Ja, und die Dr. Feelgood, die lieferte dann Mitte der 80er selber auch den Namen für ein vielversprechendes Duo aus Schweden. Denn der Gründer Per Gessle, der war ein großer Dr. Feelgood-Fan und der kannte wahrscheinlich jeden Song dieser Band. Und bei der Namenssuche blieb er bei diesem hier hängen, Roxette. Songschreiber Wilco Johnson, der hatte sich den Namen ausgedacht, als der Song dazu schon komplett fertig war. Also Akkorde, Riff, Melodie, Text, alles war da. Nur ein passender Frauenname mit 2 Silben, der fehlte noch. Aber man muss sagen, das Grübeln hat sich gelohnt. Das wurde nämlich die erste Single damals für Dr. Feelgood, Roxette.

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1: Mit Bernd Schlesemann. Van Morrison war in Bremen und jetzt kommt auch noch Bob Dylan. Meine Güte, das hätte man noch vor kurzem kaum für möglich gehalten. Dazu gleich mehr Bob Dylan in Bremen. Außerdem gibt's Musik von The Neck und jetzt von T-Rex.

Queen Jane Approximately, das Original von Bob Dylan, das hatte ich am 24. Mai an seinem 85. Geburtstag gespielt, aber ich finde, diese Coverversion ist doch auch sehr schön, oder? Und die kommt von der australischen Singer-Songwriterin Emma Swift. Und die hat vor einigen Jahren ein komplettes Album mit 8 Dylan-Cover-Songs herausgebracht. Blonde on the Tracks heißt es, da führt sie natürlich 2 Dylan-Alben praktisch zusammen, Blonde on Blonde und Blood on the Tracks. Wirklich ein wunderbares Folk-Album in der Tradition von Joan Baez, Marianne Faithfull oder auch Sandy Denny. Und sie hat mal über Bob Dylan gesagt, aus seinen Liedern spricht gleichzeitig Verzweiflung und Schönheit und deswegen kehren so viele Menschen in persönlichen Krisen zu ihm zurück. Ja, und der Meister kehrt auch zurück. Bob Dylan tritt nach 28 Jahren wieder in Bremen auf und zwar am 25. Oktober in der ÖVB Arena. Das ist übrigens ein Sonntag, also ich schlag mal vor, erst Beatclub hören und dann hinterher zu Dylan. Das wäre doch mal eine Maßnahme, oder? Und wie bei allen anderen Konzerten gilt auch dann in Bremen, Handys und Kameras sind verboten, weil Bob Dylan es so will. Er ist seit fast 5 Jahren unterwegs auf seiner Rough and Rowdy Ways Tour und wir hören jetzt vom gleichnamigen Album Goodbye Jimmy Reed, Bob Dylan.

Applaus für The Neck, live im Rock'n'Roll Funhouse in Long Beach, Kalifornien. O'Tara aus dem Jahr 2001. Und für diese Art von Musik, da wurde in den 60ern mal der Begriff Powerpop erfunden, nicht von irgendjemandem, sondern von Pete Townshend. Und damit meinte er natürlich in erster Linie seine eigene Musik, klar, die Musik seiner Band The Who, aber auch die von The Kings oder den Small Faces. Später, da machten dann Badfinger oder Big Star den Powerpop der frühen 70er. Und in dieser Tradition sahen sich auch immer The Neck. Das kalifornische Rockquartett, das 1979 ja nun mit My Sharona vor allem in den USA einen Riesenhit hatte. Ja, und die irgendwie auch immer so als One-Hit-Wonder gehandelt werden, aber damit tut man The Neck wirklich Unrecht, denn da war doch noch eine ganze Menge mehr. Vor einigen Wochen, da ist eine Retrospektive veröffentlicht worden, der Titel Neckology The Zen Recordings. So heißt dieses Album, mit Raritäten, Demos und Live-Aufnahmen. Insgesamt 19 Neck-Songs, die bis in die Zeit vor ihrem 79er Debütalbum zurückreichen. Und so erfolgreich wie damals eben mit My Sharona waren sie dann auch nie wieder. Die Band trennte sich dann irgendwann, kam aber auch wieder zusammen, löste sich dann wieder auf. Das war ein ewiges Hin und Her mit mehreren gescheiterten Comeback-Versuchen. Ich habe noch einen zweiten Song ausgesucht, der stammt aus dem letzten Studioalbum Normal is the Next Guy. Und dieser Titel heißt Seven Days of Heaven. Hier sind nochmal The Neck.

Seven Days of Heaven mit The Neck. Und das war also der Beat Club am 9. August. Vielen Dank fürs Zuhören. Ich hoffe, Sie hatten wieder Spaß in den letzten 2 Stunden und ich wünsche weiterhin gute Radiounterhaltung in den nächsten 4 Stunden hier mit Michel Brückner auf Bremen 1. Nächster Beat Club dann in einer Woche wieder mit Lutz und er spielt dann unter anderem Musik von Humble Pie, Sly and the Family Stone, Bob Seger, Stephen Stills und Madness. Ihnen jetzt noch einen schönen Abend, machen Sie es gut und wie gesagt, jetzt The Who mit 5:15. Tschüss!

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1: Ja, einen schönen guten Abend. Ich glaube, ich habe noch nie so viele Sendungen in kurzer Hose moderiert wie in diesem Sommer. Heute wieder ein warmer Sommertag und wieder ein Beatclub heute mit Bernd Schleselmann am Mikrofon. Und man fragt sich ja manchmal, Mensch, wie kommen die Bands eigentlich auf so komische und eigenwillige Namen? Spurensuche heute hier im Beatclub, denn zwei ungewöhnliche Bandnamen und die Geschichte dahinter, dazu gibt's später mehr. Und für alle Folkrock-Fans gleich Neues aus dem Archiv der Waterboys. Die haben wir, glaube ich, hier in der Sendung auch noch nie gespielt. Aber wir starten erstmal mit den Birds und Jefferson Airplane.

Jefferson Airplane, Somebody to Love zu Beginn des heutigen Beatclubs am 9. August. Und wir gehen nochmal zurück in die Beatclub-Geschichte, als der Beatclub noch im Fernsehen lief. Im März 72, ja, da lief dann eine der letzten Sendungen damals und da war die Jeff Beck Group zu Gast im Fernsehstudio von Radio Bremen. Mike Leckebusch, der Regisseur, der hat damals 6 Stücke mit dieser Band aufgezeichnet, aber in der regulären Beatclub-Folge, da wurde nur 1 gesendet, das war ja oft so. Und wenige Wochen nach diesem Auftritt hat sich die Jeff Beck Group auch schon aufgelöst und das war schon die zweite Besetzung damals mit Bobby Tench als Sänger, an den Drums war Cozy Powell und mit einem großartigen Pianisten und um den geht es nämlich jetzt auch, Max Middleton war das. Der ist in dieser Woche 80 Jahre alt geworden, er hatte immer eine starke Vorliebe für Jazz, obwohl er eigentlich als klassischer Pianist ausgebildet worden war. Er hat diverse Alben mit Chris Rea aufgenommen, er war auf Tour mit Mick Taylor, gehörte auch zu den White Flames von Snowy White. Und als bestes Album der Jeff Beck Group gilt ihr letztes, das ganz schlicht so heißt wie die Band. Weil aber ganz oben auf dem Cover eine Apfelsine abgebildet ist, ist dieses Album auch als Orange Album bekannt. Ehrlicherweise muss ich sagen, ich weiß nicht, was es mit dieser Apfelsine auf sich hat, aber ist vielleicht auch nicht so wichtig. Und aus diesem Song, aus diesem Album jetzt, der Song Going Down, den ich allein deshalb ausgesucht habe, weil Max Middleton nämlich am Klavier hier wirklich eine absolute Meisterleistung hinlegt. Und das hören wir uns jetzt an, die Jeff Beck Group, Going Down.

Light Shine on Me, so heißt dieser Song, und er ist fast 40 Jahre alt. Und er kommt von den Waterboys. Und dieser Song ist jetzt erst erschienen auf dem Album Atlantic Rain, The Lost Fisherman's Blues Recordings. Ja, in der Zeit von 1986 bis 88, da hat der schottische Musiker Mike Scott mit seiner Band das Album Fisherman's Blues aufgenommen. Und er muss damals wirklich einen unglaublichen kreativen Lauf gehabt haben, denn bereits 2013, da hat er 85 unveröffentlichte Tracks in einem Boxset herausgebracht. Und jetzt legt er nochmal 25 weitere Songs aus dieser Fisherman-Phase drauf. Ja, eine Phase, die für die Waterboys ein Wendepunkt war, denn sie haben damals ihren Stil geändert. Bekannt waren sie in den 80ern für diesen Big Sound, für ihre majestätischen Hymnen, und dann schwenkten sie um zu Folk, Country und auch durchaus Gospel. Ja, The Waterboys, sie covern No Expectations von den Stones, This Land Is Your Land ist auch drauf von Hank Williams, und sie dehnen Sgt. Pepper's Lonely Hearts Club Band von den Beatles auf unglaubliche 14 Minuten aus. Wie gesagt, Atlantic Rain, so heißt das Ganze, 3 CDs in einer Box. Und mir hat diese Coverversion besonders gut gefallen, weil sie eben so ungewöhnlich ist. Die Prince-Nummer When Doves Cry in einer Folk-Version. An der Geige hören wir Steve Wickham, das ist Irlands, ja, man kann glaube ich sagen, Meister-Fiddler. Hier kommen The Waterboys.

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1: Ja, ich wünsche Ihnen einen schönen guten Abend. Wir gehen jetzt gleich zurück in den Sommer 1976. Denn vor 50 Jahren veröffentlichten Billy Joel und Rod Stewart ihre neuen Alben, also zwei Weltstars. Ja, aber nur ein Album war auch wirklich erfolgreich. Das andere ging ziemlich unter. Was meinen Sie? Wer war denn nun top und wer war flop? Hier ist der Beat Club mit Bernd Schlesselmann.

Wer Billy Joel hört, der kennt diesen Song natürlich. Das war ja später bei seinen Konzerten immer der Opener. Damit ist er reingegangen, wirklich mitreißend. Prelude, Angry Young Man. Ursprünglich erschienen auf seinem Album Turnstiles. Ja, und das ist vor ziemlich genau 50 Jahren im Sommer 76 veröffentlicht worden. Damals aber, das kann man kaum glauben, hat sich kaum jemand für diesen Song interessiert und für alles andere, was auf dem Album war. Turnstiles ist nämlich total gefloppt und erreichte in den amerikanischen Charts einen wirklich jämmerlichen Platz 122. England und Deutschland, Fehlanzeige. Also ich konnte es nicht glauben, als ich das bei diesen Vorbereitungen festgestellt habe. Das Album ist gespickt mit großartigen Songs, die haben sich dann natürlich erst später zu Klassikern entwickelt. New York State of Mind, I've Loved These Days oder auch Miami 2017, I've seen the Lights Go Out on Broadway. Ja, damals, 1976, hat man offensichtlich das Potenzial dieser tollen Songs nicht erkannt. Der große Erfolg für Billy Joel, der kam dann erst 2 Jahre später mit My Life. Für die Produktion von Turnstiles kehrte er damals nach mehreren Jahren in Kalifornien wieder in seine Heimatstadt New York zurück. Er lebte dort in einem kleinen Dorf in Orange County. Ja, und mit Blick auf den Hudson River, wunderbar, stellt man sich doch herrlich romantisch vor, hat er eben auch diesen wunderbaren Song geschrieben, also noch ein zweiter Song aus dem Album Turnstiles. Hier ist Billy Joel, Summer Highland Falls.

Der Beatclub auf Bremen 1 und wir sind immer noch im Sommer 1976. Ja, und während Billy Joel noch auf seinen Durchbruch wartete, da war dieser Mann schon ganz oben. Natürlich haben sie ihn erkannt, Rod Stewart. Und das war Big Bayou aus seinem Album A Night on the Town, das ebenfalls vor genau 50 Jahren herauskam. Großer Erfolg in den USA und Europa. Und das Album ist klar aufgeteilt, denn die B-Seite, das haben wir gerade gehört, eher rockig und die A-Seite deutlich ruhiger mit Balladen wie Tonight's the Night, war ja auch ein großer Hit, und The First Cut is the Deepest. Ja, und dazu gehört auch ein wirklich bemerkenswerter Song von 6,5 Minuten, The Killing of Georgie, Part 1 and 2. Und darin geht es um einen schwulen Mann, der nach dem Besuch eines Broadway-Musicals von einer Gang in einer Nebenstraße erstochen wird. Rod Stewart hat diesen Song selbst geschrieben und im Kern ist das eine wahre Geschichte, denn diesen Georgie, den gab es wirklich. Rod Stewart und die übrigen Musiker der Faces waren mit ihm befreundet. Für die altehrwürdige BBC war dieser Text natürlich in den 70ern viel zu gewagt. Also kam der Song auf den Index und wurde nicht gespielt und erreichte aber vermutlich gerade deshalb Platz 2 in den Charts. The Killing of Georgie, hier kommt Rod Stewart.

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1: Tja, Applaus für den Beat Club. Willkommen zur Ausgabe vom 9. August mit Bernd Schleselmann. Die bunte Vielfalt der 60s, die gibt's jetzt gleich. Nämlich einen Song der Spencer Davis Group, den man wirklich nicht oft hört, aber eben in dieser Sendung. Und direkt davor, also jetzt der Opener der zweiten Stunde, ein Nummer 1-Hit der Equals, Baby Come Back.

So, und das war eben ein doch eher ungewöhnliches Stück von der Spencer Davis Group. Das hörte sich eher so an, als geht eher so Richtung Move und ILO, oder? Mit reichlich Streicherunterstützung. Spencer Davis Group und der Time Seller. So, und jetzt ist es mal wieder Zeit für Progressive Rock hier im Beat Club auf Bremen 1. Und damit Zeit für Steve Hillage. Der ist nämlich gerade 75 Jahre alt geworden. In den frühen 70ern, da wurde er als Mitglied der Band Gong bekannt. Dieser Band, da hat man das Etikett Space Rock verpasst. Und sein Gitarrenspiel, das von Steve Hillage, hat den Sound der Band doch sehr geprägt. Mit Echo-Effekten hat er den Klang seines Instrumentes verdoppelt oder er überspielte solche Echo-Loops mit Solo-Melodien. Ja, hört sich ziemlich kompliziert an. Er war berühmt und berüchtigt für seine Innovationswut, weil er, das hat er selbst mal so gesagt, von Musik regelrecht besessen ist. Und seine Konzerte, die hat er inszeniert wie spirituelle Messen. Sein zweites Soloalbum, das ist vor 50 Jahren, 1976 erschienen. Der Titel L, das wurde sein erfolgreichstes und es gilt auch als sein Bestes. Er hat sich dafür einen prominenten Produzenten geholt, nämlich Todd Rundgren. Und der hat dem Gitarristen sogar einige Musiker seiner Band Utopia zur Verfügung gestellt. Der Musikexpress hat damals, als das Album erschienen ist, geschrieben, über all den Improvisationen schwebt eine fröhliche Gelöstheit. Ja, da würde ich doch sagen, lassen wir uns treiben und schweben mit Steve Hillage in Prog-Rock-Sphären. Aber am Anfang, Electric Gypsies heißt dieses Stück übrigens, am Anfang, da hört es sich dann doch noch sehr spacig an.